0: 30 Wolken sind bei uns in Schleswig-Holstein gerade am Start. Später ziehen mehr Wolken rein und die aktuellen Temperaturen liegen zwischen 20 und 17 Grad. Zum frühen Morgen kann es Richtung Grenze zu Mecklenburg vereinzelt nass werden und ganz vereinzelt ist auch mal ein Gewitter drin. Der RSH-3-Tage-Trend. Heute tagsüber erst noch freundlich, später mehr Wolken und ab und zu ein Schauer bei maximal 24 Grad. Dienstag und Mittwoch ähnlich wechselhaft, mit einzelnen Schauern und kurzen Auflockerungen.
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0: Schleswig-Holsteins bester Verkehrsservice mit KI-Unterstützung. Auf der A7 Hamburg Richtung Flensburg. Vorsicht, zwischen Kaltenkirchen und Bad Bramstedt ist nach einem Unfall die rechte Spur gesperrt. Auf der A7 Hannover Richtung Hamburg ist die Ausfahrt Hamburg-Marmsdorf wegen hitzebedingter Fahrbahnschäden gesperrt. Und auf der B75 zwischen Travemünde und Hamburg ist die Straße zwischen Bargfeld, Stegen und Elersberg wegen Baumfellarbeiten noch bis vormittags in beiden Richtungen vollgesperrt. Staus und Blitzer meldet ihr uns kostenlos unter 08000 774 774.
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3: 3:05. Ich bin Cornelius Dreger. Rund 3 Millionen Menschen haben eine insgesamt friedliche Kieler Woche besucht. Die Zahl der Straftaten ist mit 283 erneut zurückgegangen. Im vergangenen Jahr sind es noch fast 360 gewesen. Kiels Polizeichef Matthias Engelmann sagte uns.
4: Zu den Rohheitsdelikten gehören Straftaten, die irgendwie so mit einer gewalttätigen Auseinandersetzung einhergehen. Das sind natürlich insbesondere Körperverletzungsdelikte. Wir hatten 101 Körperverletzungen und nur 2 Raubtaten. Das ist wirklich wenig. Im letzten Jahr waren das deutlich mehr und wir hatten auch nur 9 Sexualdelikte, aber es waren halt keine schweren Sexualdelikte.
3: Zum Abschluss gab es am Abend eine große Feuerwerks- und Drohnenshow. Ein Rekord jagt den nächsten. Den 3. Tag in Folge ist ein neuer Temperaturhöchstwert in Deutschland gemessen worden. Der DWD meldet im brandenburgischen Koschen 41,7 Grad. Damit wurde der bisherige Spitzenwert erneut übertroffen. Die extreme Hitze sorgt unterdessen weiter für Probleme auf den Straßen und Schienen. Bei der Bahn kommt es zu Einschränkungen und auf mehreren Autobahnen hat sich der Asphalt durch die Hitze verformt. In Venezuela haben Helfer nach dem schweren Doppelerdbeben einen Vater und seinen Sohn lebend aus den Trümmern gerettet. Knapp 4 Tage lang haben sie dort ausgeharrt. Auch Einsatzkräfte des Technischen Hilfswerks haben in dem Land mit der Suche nach Verschütteten begonnen. Die rund 50 Frauen und Männer haben auch 4 Spürhunde dabei. Auch UNICEF Deutschland hilft. Sprecher Gabriel Fockel sagte bei NTV:
5: Wir arbeiten selbstverständlich sehr eng mit der Regierung zusammen, aber auch mit vielen lokalen und internationalen Partnern. Es kommen jetzt von uns unter anderem organisiert Flüge an mit medizinischen Hilfsgütern, mit Material für die Wasseraufbereitung, für Hygieneartikel. Die größte Herausforderung dabei ist sicherlich der Zugang zu den betroffenen Gebieten.
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3: Bei der Fußball-WM hat Kanada das erste Achtelfinalticket gelöst. Im ersten K.O.-Rundenspiel gegen Südafrika setzte sich der Co-Gastgeber dank eines Treffers in der Nachspielzeit mit 1:0 durch. Deutschland muss heute am späten Abend ran. Im 16. Finale wartet Paraguay.
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6: Wenig Wolken sind bei uns in Schleswig-Holstein gerade am Start. Später ziehen mehr Wolken rein und die aktuellen Temperaturen liegen zwischen 20 und 17 Grad. Zum frühen Morgen kann es Richtung Grenze zu Mecklenburg vereinzelt nass werden und ganz vereinzelt ist auch mal ein Gewitter drin. Der RSH-3-Tage-Trend. Heute tagsüber erst noch freundlich, später mehr Wolken und ab und zu ein Schauer bei maximal 24 Grad. Dienstag und Mittwoch ähnlich wechselhaft mit einzelnen Schauern und kurzen Auflockerungen.
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6: Schleswig-Holsteins bester Verkehrsservice mit KI-Unterstützung. Auf der A7 Hamburg Richtung Flensburg. Achtung, zwischen Kaltenkirchen und Bad Bramstedt ist nach einem Unfall die rechte Spur gesperrt. Die Ausfahrt Hamburg-Marmsdorf ist auf der A7 Hannover Richtung Hamburg wegen hitzebedingter Fahrbahnschäden gesperrt. Und die B75 Travemünde Hamburg ist zwischen Bargfeld-Stegen und Elersberg wegen Baumfällarbeiten noch bis vormittags in beiden Richtungen vollgesperrt. Staus und Blitzer meldet ihr uns kostenlos unter 08000 774 774.
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0: Wolken sind bei uns in Schleswig-Holstein gerade am Start. Später ziehen mehr Wolken rein und die aktuellen Temperaturen liegen zwischen 20 und 17 Grad. Zum frühen Morgen kann es Richtung Grenze zu Mecklenburg vereinzelt nass werden und ganz vereinzelt ist auch mal ein Gewitter drin. Der RSH-3-Tage-Trend. Heute tagsüber erst noch freundlich, später mehr Wolken und ab und zu ein Schauer bei maximal 24 Grad. Dienstag und Mittwoch ähnlich wechselhaft, mit einzelnen Schauern und kurzen Auflockerungen.
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0: Schleswig-Holsteins bester Verkehrsservice mit KI-Unterstützung. Auf der A7 Hamburg Richtung Flensburg. Achtung, zwischen Bad Bramstedt und Großenaspe liegt ein Reifen auf der Autobahn. Die A7 Hannover Richtung Hamburg, die Ausfahrt Hamburg-Marmsdorf, ist wegen hitzebedingter Fahrbahnschäden gesperrt. Und die B75 Travemünde-Hamburg ist zwischen Bargfeld-Stegen und Elersberg wegen Baumfellarbeiten noch bis vormittags in beiden Richtungen vollgesperrt. Staus und Blitzer meldet ihr uns kostenlos unter 08000 774 774.
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3: 4:05. Ich bin Cornelius Dreger. Guten Morgen. Mit dem traditionellen Abschlussfeuerwerk ist am Abend die Kieler Woche zu Ende gegangen. Insgesamt sind rund 3 Millionen Besucher gezählt worden. Die Zahl der Straftaten ist mit 283 erneut zurückgegangen. Kiels Oberbürgermeister Samet Yilmaz sagte uns.
4: Eine wirklich heiße Kieler Woche. Viele Menschen finden das sehr gut, ich unter anderem auch. Das war wirklich ein Marathon, auch für viele Menschen. Ich bin aber absolut dankbar, begeistert und stolz. Mein besonderer Dank an alle Kielerinnen und Kieler und an alle Gäste, die sich wirklich sehr verantwortungsvoll auch benommen haben und mit der Hitze gut umgegangen sind.
3: Ein Rekord jagt den nächsten. Den dritten Tag in Folge ist ein neuer Temperaturhöchstwert in Deutschland gemessen worden. Der DWD meldet im brandenburgischen Koschen 41,7 Grad. Mehr von Uwe Schimunek.
5: Damit wurde der bisherige Spitzenwert erneut übertroffen. Erst am Freitag lagen die Temperaturen in Saarbrücken bei 41,3 Grad, gestern dann bei 41,5 in Drewitz in Sachsen-Anhalt. Die extreme Hitze sorgt unterdessen weiter für Probleme auf den Straßen und Schienen. Bei der Bahn kommt es zu Einschränkungen und auf mehreren Autobahnen hat sich der Asphalt durch die Hitze verformt.
3: VW stampft seine Entwicklungspartnerschaft für autonomes Fahren mit Bosch offenbar ein. Laut Bild hinkt das Milliardenprojekt der Konkurrenz weit hinterher. Im Zuge des Konzernumbaus nun also die Reißleine. VW will stattdessen Hardware und Software fürs autonome Fahren künftig zukaufen. Nach dem schweren Erdbeben in Venezuela haben Einsatzkräfte des Technischen Hilfswerks mit der Suche nach Verschütteten begonnen. Das 48-köpfige Team war zuvor in Caracas angekommen und setzt unter anderem Spürhunde und Ortungsgeräte ein. Gearbeitet wird im Schichtbetrieb rund um die Uhr. Bei dem Beben mit Stärken bis zu 7,5 waren zahlreiche Gebäude eingestürzt. Mehr als 1400 Menschen kamen laut Behörden ums Leben.
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3: Kanada steht als erstes Team im WM-Achtelfinale. Der Co-Gastgeber setzte sich gegen Südafrika mit 1:0 durch. Der Siegtreffer fiel erst in der Nachspielzeit. Für Deutschland wird es heute Abend ernst. Gegner im 16-Finale ist Paraguay. Los geht's um 22.30 Uhr.
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6: Wenig Wolken sind bei uns in Schleswig-Holstein gerade am Start. Später ziehen mehr Wolken rein und die aktuellen Temperaturen liegen zwischen 20 und 17 Grad. Zum frühen Morgen kann es Richtung Grenze zu Mecklenburg vereinzelt nass werden und ganz vereinzelt ist auch mal ein Gewitter drin. Der RSH-3-Tage-Trend. Heute tagsüber erst noch freundlich, später mehr Wolken und ab und zu ein Schauer bei maximal 24 Grad. Dienstag und Mittwoch ähnlich wechselhaft mit einzelnen Schauern und kurzen Auflockerungen.
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6: Schleswig-Holsteins bester Verkehrsservice mit KI-Unterstützung. Auf der A7 Hannover Richtung Hamburg ist die Ausfahrt Hamburg-Marmsdorf wegen hitzebedingter Fahrbahnschäden gesperrt. Und auf der B75 zwischen Travemünde und Hamburg ist die Straße zwischen Bargfeldstegen und Elersberg wegen Baumfällarbeiten in beiden Richtungen voll gesperrt. Staus und Blitzer meldet ihr uns kostenlos unter 08000 774 774.
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0: Wolken sind bei uns in Schleswig-Holstein gerade am Start. Später ziehen mehr Wolken rein und die aktuellen Temperaturen liegen zwischen 20 und 17 Grad. Zum frühen Morgen kann es Richtung Grenze zu Mecklenburg vereinzelt nass werden und ganz vereinzelt ist auch mal ein Gewitter drin. Der RSH-3-Tage-Trend. Heute tagsüber erst noch freundlich, später mehr Wolken und ab und zu ein Schauer bei maximal 24 Grad. Dienstag und Mittwoch ähnlich wechselhaft, mit einzelnen Schauern und kurzen Auflockerungen.
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0: Schleswig-Holsteins bester Verkehrsservice mit KI-Unterstützung. Auf der A7 Hannover Richtung Hamburg ist die Abfahrt Hamburg-Marmsdorf wegen hitzebedingter Fahrbahnschäden gesperrt. Und die B75 Travemünde-Hamburg ist zwischen Bargfeld-Stegen und Elersberg wegen Baumfellarbeiten in beiden Richtungen vollgesperrt. Staus und Blitzer meldet ihr uns kostenlos unter 08000 774 774.
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3: 5:05. Ich bin Cornelius Dreger. Guten Morgen. Rund 3 Millionen Menschen haben eine insgesamt friedliche Kieler Woche besucht. Die Zahl der Straftaten ist mit 283 erneut zurückgegangen. Im vergangenen Jahr sind es noch fast 360 gewesen. Kiels Polizeichef Matthias Engelmann sagte uns.
4: Zu den Hoheitsdelikten gehören Straftaten, die irgendwie so mit einer gewalttätigen Auseinandersetzung einhergehen. Das sind natürlich insbesondere Körperverletzungsdelikte. Wir hatten 101 Körperverletzungen und nur 2 Raubtaten. Das ist wirklich wenig. Im letzten Jahr waren das deutlich mehr und wir hatten auch nur 9 Sexualdelikte, aber es waren halt keine schweren Sexualdelikte.
3: Zum Abschluss gab es am Abend eine große Feuerwerks- und Drohnenshow. Ein Rekord jagt den nächsten. Den dritten Tag in Folge ist ein neuer Temperaturhöchstwert in Deutschland gemessen worden. Der DWD meldet im brandenburgischen Koschen 41,7 Grad. Damit wurde der bisherige Spitzenwert erneut übertroffen. Die extreme Hitze sorgt unterdessen weiter für Probleme auf den Straßen und Schienen. Bei der Bahn kommt es zu Einschränkungen und auf mehreren Autobahnen hat sich der Asphalt durch die Hitze verformt. In Venezuela haben Helfer nach dem schweren Doppelerdbeben einen Vater und seinen Sohn lebend aus den Trümmern gerettet. Knapp 4 Tage lang haben sie dort ausgeharrt. Auch Einsatzkräfte des Technischen Hilfswerks haben in dem Land mit der Suche nach Verschütteten begonnen. Die rund 50 Frauen und Männer haben auch 4 Spürhunde dabei. Auch UNICEF Deutschland hilft. Sprecher Gabriel Fockel sagte bei NTV:
5: Wir arbeiten selbstverständlich sehr eng mit der Regierung zusammen, aber auch mit vielen lokalen und internationalen Partnern. Es kommen jetzt von uns unter anderem organisiert Flüge an mit medizinischen Hilfsgütern, mit Material für die Wasseraufbereitung, für Hygieneartikel. Die größte Herausforderung dabei ist sicherlich der Zugang zu den betroffenen Gebieten.
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3: Bei der Fußball-WM hat Kanada das erste Achtelfinalticket gelöst. Im ersten K.O.-Rundenspiel gegen Südafrika setzte sich der Co-Gastgeber dank eines Treffers in der Nachspielzeit mit 1:0 durch. Deutschland muss heute am späten Abend ran. Im 16. Finale wartet Paraguay.
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6: Viele Wolken sind heute Morgen bei uns in Schleswig-Holstein am Start und ganz vereinzelt kann es auch mal kurz nass werden, besonders Richtung Südosten mit den letzten Schauern und vielleicht noch einem Gewitter. Im Laufe des Tages lockert das dann auf und die Höchstwerte liegen bei 23 bis 27 Grad. Der RSH-3-Tage-Trend. Morgen bleibt's meist trocken, später kommen mehr Wolken rein bei maximal 27 Grad. Am Mittwoch und Donnerstag geht's ähnlich weiter mit Sonne-Wolken-Mix und zum Donnerstag eher wieder mit etwas Regen.
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6: Schleswig-Holsteins bester Verkehrsservice mit KI-Unterstützung. Auf der A7 Hannover Richtung Hamburg ist die Abfahrt Hamburg-Marmsdorf wegen hitzebedingter Fahrbahnschäden gesperrt. Und die B75 zwischen Travemünde und Hamburg ist zwischen Bargfeld-Stegen und Elersberg wegen Baumfellarbeiten in beiden Richtungen voll gesperrt. Staus und Blitzer meldet ihr uns kostenlos unter 08000 774 774.
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7: Guten Morgen, neue Woche, neues Glück.
8: Oh.
7: Ja, aber es ist Endspurtwoche. Diese noch, dann sind Sommerferien.
8: Jawohl, das halten wir auch noch durch.
7: Genau.
8: Ach ja, wir freuen uns auf eine neue Woche mit euch. Kommt erstmal gut rein nach dem warmen Wochenende. Jetzt starten wir in den Montag.

0: Yeah. Kurz nach fünf, die RSH Moin Show hier bei RSH. Einen schönen Montag euch in der letzten Schulwoche vor den Sommerferien. Mhm. 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
2: 5 vor halb 6. Ich bin Imme Kasten. Guten Morgen. Rund 3 Millionen Menschen haben eine insgesamt friedliche Kieler Woche besucht. Die Zahl der Straftaten ist mit 283 erneut zurückgegangen. Im vergangenen Jahr sind es noch fast 360 gewesen. Mit einer großen Drohnen- und Feuerwerksshow ist die 132. Kieler Woche am späten Abend beendet worden. Nach dem verheerenden Feuer im Freilichtmuseum Wolfsee sitzt der Schock tief vor Ort. Aber auch in sozialen Medien reagieren viele Menschen bestürzt. In der Nacht zu gestern war auf dem Museumsgelände ein über 250 Jahre altes Reetdachhaus durch ein Feuer zerstört worden. In Deutschland ist den dritten Tag in Folge ein neuer Temperaturhöchstwert gemessen worden, und zwar 41,7 Grad im brandenburgischen Koschen an der polnischen Grenze. Am Samstag lag Drewitz in Sachsen-Anhalt mit 41,5 Grad an der Spitze. Freitag war es Saarbrücken mit 41,3 Grad. Kanada steht als erstes Team im Achtelfinale der Fußball-WM. Der Co-Gastgeber setzte sich gegen Südafrika mit 1:0 durch. Der Siegtreffer fiel erst in der Nachspielzeit. Für Deutschland wird's heute Abend ernst. Gegner im 16. Finale ist Paraguay. Los geht's da um 22.30 Uhr unserer Zeit.
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3: Es ist endlich etwas runtergekühlt hier bei uns in Schleswig-Holstein. Eine Kaltfront zieht über uns hinweg und ich finde, es hat sich noch nie so gut angehört. Regen gibt es auch noch ein bisschen, zumindest südlich des Kanals. Bis zum Mittag hat der sich aber verzogen. Danach geht es dann meist trocken weiter, sonnig und freundlich bei nur 26 Grad maximal. 17 haben wir jetzt in Handewitt an der Siegfried-Lenz-Schule. 19 Grad in Büsum am Büsumer Freilichtdeichmuseum und 19 Grad in Linau am Biohof. Der RSH-3-Tage-Trend sagt, die Temperaturen, die gehen noch mal 1-2 Grad zurück. Ansonsten bleibt es hauptsächlich schön. Zwischendurch kann es aber auch mal regnen.
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4: Ich nehme jeden Tropfen mit an Regen. Gerne. Ja, bitte, krass, bitte, ne? Bitte. Wir gucken schnell auf die A7 Hannover Richtung Hamburg. Schleswig-Holsteins bester Verkehrsservice. Die Abfahrt Hamburg-Marmsdorf ist wegen hitzebedingter Fahrbahnschäden gesperrt. Das hat einfach am Wochenende und am Freitag schon zu viel Hitze für den Asphalt bedeutet. Deswegen muss da repariert werden. Und dann haben wir die B75 Travemünde Hamburg zwischen Bargfeld-Stegen und Elersberg wegen Baumfellarbeiten in beiden Richtungen gesperrt. Und die meisten Blitzer nur bei RSH. Torben hat einen gesehen auf der B202, Kiel Richtung Oldenburg und zwar Höhe Dönsdorf. Da sind 70 erlaubt. Torben, lieben Dank dir. Und wenn ihr auch noch was habt, macht es wie Torben. Meldet euch auch bei uns kostenlos unter der 08000 774 774.
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4: Ja, man kann es gar nicht so gut hören hier gerade, merke ich.
3: Nee.
4: Da war es so laut gestern Abend an der RSH Fördebühne.
3: Ah, und da liefen, glaube ich, sogar Tränen. Es war so ein schöner Abschlussabend mit euch auf der Kieler Woche 2026 und natürlich mit Michael Schulte. Wie genau das alles war, wie ihr es fandet, wie er es fandet. Und noch mehr Live-Musik von Michael Schulte gleich hier. In 6 Minuten.
4: Oh, wie laut das Feuerwerk geknallt hat. Alter Schwede.

0: Hangover, gutes Stichwort. Tayo Cruz. Tayo Cruz.
1: Tayo Cruz.
0: Guten Morgen.
1: Guten Morgen, jetzt 5:36 Uhr.
0: Hier ist die RSA Moin Show am Tag nach der Kieler Woche. Deswegen passte der Hangover, fand ich ganz gut. Ja, es war ein krasser Abschluss der Kieler Woche. Gänsehaut pur auf der RSA Förderbühne.
1: Ja, zuerst machte Iggy Kelly richtig Stimmung und ließ eure Herzen nur so dahin schmelzen.
0: Richtig, ne? Iggy Kelly, immer wieder toll,
1: total,
0: wenn er zu uns ins schönste Bundesland der Welt kommt. Und dann das große Finale ja mit Michael Schulte, der als waschechter Schleswig-Holsteiner wieder alles für euch gegeben hat.
1: Der war gestern wirklich auch gut drauf und richtig gute Stimmung auf der RSH Förderbühne. Michael hat übrigens kürzere Haare.
0: Oh.
1: Ja, hat sich die Haare
0: bei der Hitze
1: gekürzt.
0: Ist ja klar.
1: Bei der Hitze hat das ganz gut gepasst. Und auch für ihn selber, für ihn als Dollarober-Jung, wieder was ganz Besonderes bei uns.
2: Also ich habe für nächstes Jahr auch schon auf jeden Fall den Termin eingetragen. Also ich würde mich natürlich freuen, wenn ich nächstes Jahr auch komme, weil es ist einfach immer geil. Und für mich ist es natürlich auch immer so ein Stück weit Kindheit. Ich bin ja als Kind selber hier immer rübergelaufen, auch über die Kielin und über die, wie heißt sie noch, die Spiel...
3: Rosenkoppel.
2: Rosenkoppel, ganz genau. Von daher ist es immer toll, irgendwie zurückzukommen und heute noch bei so tollem Wetter. Es geht schon fast temperaturmäßig, würde ich sagen.
0: Ja, hat er, glaube ich, auch noch nicht so oft erlebt, so eine heiße Kieler Woche. Aber Michael Schulte war anscheinend mehr als zufrieden. Und ihr so?
4: Waterfall war richtig cool, als er endlich Konfetti gezündet wurde. Das war richtig schön, wenn hier der ganze Himmel mit Konfetti runterkam. Wirklich der perfekte Abschluss für Kieler Woche.
5: Also Iggy Kelly hat mir hammer gut gefallen. Also er hat die Menge gut angeheizt und ich finde, er macht einfach coole Musik. Die Liedtexte finde ich immer sehr interessant, damit man auch weiß, was so hinter den Liedern steckt.
6: Also ich muss sagen, Michael Schulte war wirklich ein richtig geiler Abschluss und die Songs, genauso wie man sie kennt, er hat richtig abgeliefert. Und ich muss sagen, ich freue mich auf nächstes Jahr, aber jetzt erstmal aufs Feuerwerk.
1: Ja, das haben wir uns auch. Und ich sag dir, das hat geknallt.
0: Ja.
1: Meine Herren.
0: Auch immer
1: also,
0: wieder
1: die
0: schön.
1: Die haben irgendwie gesagt, das soll nicht mehr so laut knallen, ne? Aber das hat am Ende sowas von laut geknallt. Da habe ich wirklich, da hast du gedacht, jetzt muss ich mal gucken, ob meine Trommelfälle noch da sind. Also hat Riesenspaß gemacht. Die Stars waren zufrieden. So soll es sein. Ihr auch natürlich. Vielen, vielen Dank für euren Besuch an der RSH Fördebühne. Die Kieler Woche 2026 ist damit beschlossen. Es war die heißeste ever.
0: Ja, auf jeden Fall.
1: Und die dahinschmelzenden Fotos und Videos findet ihr natürlich auch bei uns auf unserer Instagram- und Facebook-Seite.
0: Jetzt gibt's aber neue Musik für euch und die kommt von Teddy Swims, der kühlt sich dauerhaft ab. Mr. Know-It-All ist neu bei RSA. Damit nochmal schönen guten Morgen am Montag. 5:39 Uhr haben wir's.
1: Moin.

0: DJ Bobo aus den 90ern, das sind noch mehr von euren Lieblingshits in Schleswig-Holsteins beste Mix. Damit nochmal guten Morgen in der RSH Moin Show.
1: Guten Morgen.
0: Heute ist es wieder soweit, ne?
1: Ja, heute Abend geht's los. Die deutsche Nationalmannschaft spielt bei der Fußball-WM gegen Paraguay im 16. Finale. Komisches
0: Wort, nee.
1: Ganz verrückt. Ich habe mal eine Frage. Was haben Kai Havertz, Maximilian Bayer, Nick Woltemade und Dennis Undav gemeinsam?
0: Spielen alle im Sturm. Das weiß ich.
1: Gut, das hätte ich dir jetzt nicht zugetraut.
0: Ja, doch, das sind die Stürmer der deutschen Nationalelf. Und ich weiß aber auch, dass dein Sohn noch viel besser Bescheid weiß.
1: Der ist auch Stürmer.
0: Als wir, wenn es um Stürmer geht, genau.
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3: Das ist ja meine Lieblingsposition, weil es da Tore gibt. 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Und wenn er trifft, jubelt er und alle klatschen und rufen ganz laut. 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Und es gibt Außenstürmer, die sind ganz blitzschnell und können gute Flanken spielen. Gefährlich für den Torwart sind sie aber alle. Und ich weiß nicht warum, aber viele ziehen sich gern das Trikot aus oder über den Kopf, wenn sie ein Tor schießen. Wahrscheinlich, weil ihnen so warm geworden ist.
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6: 5:05. Ich bin Imme Kasten. Guten Morgen. Die Kieler Woche ist am späten Abend mit einem großen Abschlussfeuerwerk beendet worden. Insgesamt sind rund 3 Millionen Besucher gezählt worden. Die Zahl der registrierten Straftaten ist mit 283 erneut zurückgegangen. Im vergangenen Jahr waren es

0: noch fast 360. Kiels Oberbürgermeister Samet Yilmaz sagte uns:
1: Eine wirklich heiße Kieler Woche. Viele Menschen finden das ja gut, ich unter anderem auch. Das war wirklich ein Marathon, auch für viele Menschen. Ich bin aber absolut dankbar, begeistert und stolz. Mein besonderer Dank an alle Kielerinnen und Kieler und an alle Gäste, die sich wirklich sehr verantwortungsvoll auch benommen haben und mit der Hitze gut umgegangen sind.
0: Nach dem verheerenden Feuer im Freilichtmuseum Molchsee sitzt der Schock tief. Vor Ort, aber auch in sozialen Medien haben viele Menschen bestürzt reagiert. In der Nacht zu gestern war auf dem Museumsgelände ein über 250 Jahre altes Reetdachhaus durch ein Feuer zerstört worden, das Haus Bergenhusen. Was den Brand ausgelöst hat, ist noch unklar. Möglicherweise war ein Blitzeinschlag während des Unwetters ausschlaggebend. Rund 100 Einsatzkräfte der Feuerwehr waren stundenlang mit den Löscharbeiten beschäftigt. In Venezuela haben Helfer nach dem schweren Doppelerdbeben einen Vater und seinen Sohn lebend aus den Trümmern gerettet. Knapp 4 Tage hatten sie dort ausgeharrt. Die Hoffnung, weitere Überlebende zu finden, schwindet mit jeder Stunde. Zehntausende werden noch vermisst.
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0: Kanada steht als erstes Team im Achtelfinale der Fußball-WM. Der Co-Gastgeber setzte sich gegen Südafrika mit 1:0 durch. Der Siegtreffer fiel erst in der Nachspielzeit. Für Deutschland wird's heute Abend ernst. Gegner im 16. Finale ist Paraguay. Los geht's da um 22.30 Uhr unserer Zeit.
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3: Ist ein bisschen Durchatmen angesagt hier bei uns in Schleswig-Holstein. Es ist kühler geworden, denn eine Kaltfront zieht über uns hinweg und ich glaube, die haben uns alle herbeigewünscht. Gibt auch noch ein bisschen Regen, bis zum Mittag zumindest, vor allem bei euch südlich des Kanals, im Norden ein bisschen trockener. Ab dem Mittag aber überall trocken und auch wieder freundlich, aber es ist nicht ganz so heiß. Nur bis zu 26 Grad, 18 jetzt in Tarup an der Freiwilligen Feuerwehr, 18 Grad auch aktuell in Krumbeck bei Witz Gasthof und 19 Grad in Mahne am Stöfenpark. Der RSA 3-Tage-Trendsatz-Temperaturen gehen nochmal so 1-2 Grad zurück. Ansonsten bleibt es aber schön diese Woche. Allerdings kann es auch mal regnen. Davon hatten wir ja letzte Woche auch nicht wirklich viel, ne?
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4: 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Achtung Autofahrer, es geht auf die A1 und zwar Lübeck Richtung Hamburg zwischen Budikate und Ahrensburg. Da haben wir einen Unfall heute Morgen. Danke Basti. Und dann gucken wir noch zur A7 Hannover Richtung Hamburg. Da gibt es eine ganz besondere Baustelle, nämlich in der Abfahrt Hamburg-Marmsdorf. Da ist wegen hitzebedingter Fahrbahnschäden, so schreibt es hier die Verkehrsleitstelle, die Fahrbahn gesperrt. Das muss ja irgendwie so diese Blow-Ups hieß das doch mal irgendwie oder halt letztes Jahr, wo der Asphalt so hochgekommen ist. Ne? So stelle ich mir das jetzt vor, dass das zu heiß wurde. Und das hat wieder flüssig geworden ist. Und dann haben wir noch die B75 Travemünde-Hamburg zwischen Bargfeld-Stegen und Elersberg wegen Baumfellarbeiten in beiden Richtungen voll gesperrt. Und die meisten Blitzer, nur bei RSH, steht einer im Bootkamp, Dosenbeker Straße Richtung Bordesholm und B202 Kiel Richtung Oldenburg Höhe Dönsdorf.
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4: Hast du letztens gesehen, als Deutschland gegen Ecuador verloren hat?
3: Das habe ich gesehen.
4: Das haben wir alle gesehen. Aber da ist im Netz so ein Bild kursiert, da saß ein Meerschweinchen auf einem Schäferhund.
3: Ja, so triumphierend, ne?
4: Genau.
3: Ja, habe ich gesehen.
4: So, das liegt ja daran, dass man so ein bisschen die Nationaltiere, wenn man das so möchte, ich meine, das wäre ja eigentlich ein Bundesadler bei uns.
3: Ja.
4: Das hat vielleicht nie ausgesehen. Deswegen denken viele in der Welt wahrscheinlich an den deutschen Schäferhund.
3: Ja.
4: Deswegen hat man das Meerschweinchen auf den deutschen Schäferhund gesetzt. Kann man so machen, muss man nicht, finde ich irgendwie. Aber
3: war ein tierisches Bild, könnte man so sagen.
4: War so ein tierischer Erfolg. Also Ecuador, das Meerschweinchen sitzt auf dem Schäferhund.
3: Hat aber trotzdem nichts daran geändert, dass die Deutschen Gruppensieger wurden und jetzt als Gruppenerster ins 16. Finale einziehen. Heute Abend spielen sie dann 22.30 Uhr gegen Paraguay.
4: So, und pass auf, und das inoffizielle Nationaltier von Paraguay ist übrigens ein Jaguar.
3: Oh, der ist noch schneller als ein Schäferhund.
4: Das wäre es mit dem Schäferhund. Müssen wir mal gucken, wie das wird. Aber wir von RSH, wir haben auch noch ein Tier, und zwar Dackel Carlsson.
3: Ja, der ist ja aller sowieso der schnellste.
4: Unser Dackel-Orakel schaut heute wieder in die Glaskugel und gibt seinen Tipp ab. Wer heute Abend gewinnt? Deutschland oder doch Paraguay? Gleich das Ergebnis in 6 Minuten. Wir wissen es dann schon.

0: Heute Abend gilt's. Schönen guten Morgen. 7:07 hier ist die RSH-Morgenshow. Und heute Abend trifft im WM-16-Finale Deutschland auf Paraguay.
1: Dass wir überhaupt über ein 16-Finale sprechen,
0: ist
1: oder?
0: Verrückt, ne?
1: Also das habe ich so auch ehrlich gesagt noch nicht erlebt. Aber es, ihr wisst ja, es ist diese Weltmeisterschaft, bei der es nun mal jetzt ein 16-Finale gibt. Mal gucken, wie wir das irgendwie noch steigern können. Es geht in die K.O.-Runden nach dem 1:2, nennen wir es mal Ausrutscher, gegen Paraguay letzte Woche, gegen Ecuador letzte Woche, muss heute ein Sieg her und dieses Spiel wird heute auch nicht ohne einen Gewinner ausgehen. Also ein Unentschieden geht heute nicht.
0: Nee.
1: K.O. heißt, einer muss gewinnen und damit ja, will Deutschland ja im Rennen bleiben, muss also heute, muss gewinnen.
0: Apropos Rennen, unser RSH-Dackel-Orakel Karlsson, der sprintet auch wieder los, denn wir fragen ihn ja vorher immer, wer wird denn wohl gewinnen und jetzt schicken wir ihn wieder auf den Platz. Karlsson, wer holt denn heute den Sieg? Deutschland oder noch Paraguay?
2: Also Karlsson, K.O.-Phase, keinerlei Spielraum mehr für Fehltritte. Da stürmt er los mit flinken Flanken, klasse Druck gemacht, dabei nicht die Ordnung verloren. Im Mittelfeld souverän die Lage erschnuppern, das Momentum suchen. Da geht's lang, jetzt schön flach halten den Dackel. Noch eine Finte, starkes
1: ja, Orakel. Ja.
2: Na dann, bye bye, Paraguay.
0: Ja! Yes! Deutschland gewinnt heute Abend, ist ja klar.
3: Von der Erde.
0: Also wir hoffen es natürlich.
3: Oh,
0: den Videobeweis zu dieser Vorhersage von Karlsson seht ihr natürlich auf unserer RSH Facebook- und Instagram-Seite.
1: Ja, ist sehr, sehr schön, wie er sich da Richtung Deutschlandflagge aufmacht.
0: Hoffentlich hat er recht.
1: Er muss heute recht haben, ja. Sonst war es das, dann sind wir raus.
0: Hör auf.

0: 15 Minuten nach 6, der RSH-Verkehr. Schauen, jetzt wird es doppelt tierisch. Wir haben eine Entenfamilie auf der A7, Hamburg Richtung Hannover. In der Abfahrt Waldershof, passt da auf. Da ist sie meistens Mama, Papa unterwegs und dann dockeln die da hinterher. Ja. Ne? Und dann haben wir noch Rehe auf der A7 Hamburg-Flensburg. Vorsichtig in beiden Richtungen zwischen Jagel und Schubi. Da sind Rehe auf der Autobahn unterwegs. So, und dann sind wir ja in der Woche, in der wir alle in der Schule vielleicht nochmal irgendwie mit den Kids so ein bisschen Spiele machen.
1: Ja,
0: und ein
1: Filme
0: bisschen
1: gucken.
0: Dies, genau, ein bisschen Schwimmbad.
1: Und dann
0: sind Ferien.
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0: Schönen guten Morgen, 6.22 Uhr, die RSH Moin Show hier mit Sharon Hein und Matze Schmark.
1: Gumo.
0: Rund 3 Millionen Menschen sind dieses Jahr auf der Kieler Woche gezählt worden.
1: Wow.
0: Ist das krass, oder? Mhm. Bei solchen Massen bleibt natürlich auch der ein oder andere Polizeieinsatz nicht aus. Ihr habt sie vielleicht gesehen, diese mobilen Wachen, die teilweise auch zur Kieler Woche aufgebaut sind. Wie viele Straftaten da dieses Jahr registriert wurden, wie die Bilanz so ist, das hört ihr gleich in den RSH-Nachrichten um 6:55 mit Kollegin Imme Kasten.
2: Ich glaube, das war eigentlich viel zu heiß für Straftaten.
0: Ja,
2: ich hoffe es zumindest.
0: Hat sich nicht gelohnt.
2: Es gibt auf jeden Fall noch mehr von euren Lieblingshits in Schleswig-Holsteins beste Mix. Gleich hier in der nächsten halben Stunde mit dabei. NSYNC. Bye, bye, bye. Hört ihr gleich hier bei uns. Und was Frisches gibt's natürlich auch von David Guetta und Alphaville. Forever Young hier in der RSH Moin Show.
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16: 6:55. Ich bin Imme Kasten. Guten Morgen. Rund 3 Millionen Menschen sind auf der diesjährigen Kieler Woche gezählt worden. Am späten Abend ist das größte Sommerfest Nordeuropas mit einer großen Feuerwerks- und Drohnenshow zu Ende gegangen. Mit 283 registrierten Straftaten ist die Zahl im Vergleich zum Vorjahr deutlich über 70 zurückgegangen. Mit dem Ende der Kieler Woche gehen die Sanierungsarbeiten auf der A215 von heute an in die nächste Phase. Gesperrt ist die Fahrbahn ab Autobahnbeginn bis zum Autobahnkreuz Kiel-Mitte in Richtung Süden. Zusätzlich gibt es auf der Kreuzung eine Baustelle. Für Abbieger in Richtung Schützenwall und Autobahn wird eine Verkehrsinsel gebaut. In Sachen Hitze ist das Schlimmste erst einmal überstanden. Nach 3 Tagen mit Hitzerekorden wird es jetzt temperaturmäßig angenehmer. Dafür gibt es teilweise Gewitter mit Starkregen. Die Rekordtemperaturen hatten unter anderem für kaputte Autobahnen, Zugausfälle und Konzertabsagen gesorgt. Die Sommerpause ist für die Mannschaft von Holstein Kiel zu Ende. Heute Nachmittag gibt es auf der Anlage des Gettorfer SC den Trainingsauftakt für die neue Saison in der zweiten Fußball-Bundesliga. Los geht's um 15 Uhr. Der Spielplan für die Liga wird Donnerstag veröffentlicht.
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2: Es tut schon. schon gut, ne? Eine Kaltfront zieht über uns hinweg und ich finde, eine Kaltfront hat nie besser geklungen als heute.
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2: Oh, es ist endlich wieder ein kleines bisschen kühler bei uns in Schleswig-Holstein. Gibt auch noch ein bisschen Regen am Morgen, vor allem südlich des Kanals. Ab dem Mittag wird es wieder trockener und auch wieder sonnig und freundlich, aber nicht mehr ganz so heiß. Wir haben nur noch 26 Grad maximal, was ja auch völlig ausreichend ist. 18 Grad jetzt in Trier an der Bäckerei, 18 Grad in Ohsdorf am Fußballplatz und 19 Grad in Amersfoort am Timmerhorner Teich. Der RSH3-Tage-Trend sagt, es wird sogar noch ein kleines bisschen kühler im Laufe der Woche. So 1-2 Grad gehen noch runter. Ansonsten bleibt es aber schön. Zwischendurch auch mal Regen, aber insgesamt schön.
0: Oh, finde ich gut.
4: Mhm. 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
0: 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Achtung Autofahrer, es geht einmal auf die A1 Lübeck Richtung Hamburg zwischen Budikate und Ahrensburg. Da gab es einen Unfall leider. Danke Basti fürs Bescheid geben. Kann sich hier natürlich auch stauen und dann seid schlau im Stau. Denkt immer an die Rettungsgasse. Linke Spur nach links, alle anderen Spuren nach rechts. Und dann haben wir die A7 immer noch mit einer Entenfamilie. Hamburg Richtung Hannover, Höhe Waltershof. In der Ausfahrt soll eine Entenfamilie unterwegs sein. Und in der Gegenrichtung zwischen Jagel und Schubi ist das Ganze. Da sind Rehe auf der Autobahn unterwegs. Vorsichtig da aber bitte in beiden Richtungen, damit da nichts passiert. Und dann gucken wir noch zur A7 Hamburg Richtung Hannover. Zwischen Heimfeld und dem Dreieck Südwest laufen Markierungsarbeiten. Da ist nur eine Spur frei bis heute Mittag. Und in der Gegenrichtung die A7 Hannover Richtung Hamburg zwischen Maschener Kreuz und Marmsdorf. 4 Kilometer Stau, 25 Minuten länger braucht ihr da. Die meisten Blitzer nur bei RSH. Bodkamp, Dosenbecker Straße Richtung Bordesholm, 70. Und noch ein 70er Blitzer B202 Kiel Richtung Oldenburg. Höhe Dünsdorf. Habt ihr auch noch was? Dann sagt gerne Bescheid. Staus und Blitzer meldet ihr uns immer kostenlos unter der 08000 774 774 oder ihr schickt einfach schnell eine Sprachnachricht.
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0: So, dieses Wochenende war nicht nur verdammt heiß, meine Damen und Herren, sondern wir hatten ja auch noch zum Abschluss der Kieler Woche richtig, richtig viele Menschen bei uns an der RSH Fördebühne, aber auch richtig, richtig viele Menschen auf den Rängen in Bad Segeberg, und zwar am Kalkberg. Da blieb auch kein Platz leer am Samstag.
2: Die 73. Saison der Karl-May-Spiele hat Premiere gefeiert am Samstag. Wir waren natürlich auch mit vor Ort und haben mit unserem Winnetou Alexander Klavs gesprochen.
0: So, und der Gute war nach der Vorstellung etwas aus der Puste bei so viel Kalkberg rauf, Kalkberg runter. Ganoven hinterherreiten, kämpfen und.
2: Ja, wie er aber die Premiere erlebt hat und worauf ihr euch dieses Jahr im Tal des Todes freuen könnt, das hört ihr gleich hier bei uns in 6 Minuten.

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1: Guten Morgen. Am Montag, 6:30 haben wir es. Hier ist die RSH Moin Show. Zeit für neue Musik für euch. So, so geil. Wir feiern diesen Song sehr, ihr hoffentlich auch. Bebe Rexha und Faithless haben diese coolen Sounds von damals wieder hochgeholt. Von damals. New Religion heißt das Ding, ist neu bei RSA und den hört ihr gleich hier bei uns. Vorher gucken wir noch einmal zurück auf dieses wundervolle, heiße Wochenende, bei der auch etwas ganz, ganz Tolles hier in Schleswig-Holstein wieder losgegangen ist.
2: Ja, ihr wisst es doch, Leute. Winnetou reitet wieder am Kalkberg und jagt die Bösewichte.
1: Im Tal des Todes hat am Samstag Premiere gefeiert bei den Karl-May-Spielen. Ministerpräsident Daniel Günther hat das ganze Ding natürlich wie immer eröffnet. Er durfte sogar schießen, habe ich gesehen.
2: Ja, er schießt das ja immer wach. Also er schießt da immer auf die, hat auf die Jahreszahl geschossen sozusagen, auf das 2026, und das war dann so ein kleines Feuerwerk und dann ging das los.
1: Sehr gut.
2: Ja, wir sind nach der Vorstellung runter zur Bühne, haben uns Winnetou Alexander Klavs geschnappt. Dem lief der Schweiß von der Stirn, sag ich dir.
1: Das glaube ich.
2: Ja, so wie allen Schleswig-Holsteinern am Wochenende. Das war auch am Kalkberg wirklich wie der Wilde Westen. War sehr authentisch, muss man ja sagen.
1: Wüstenwetter im Tal des Todes.
2: Perfekt, ja.
3: Es ist immer ein sehr kribbeliger, schöner, krasser Moment, weil es liegen 5 Wochen Probe hinter uns ohne einen einzigen freien Tag von morgens bis abends. Bei allen Witterungen, und auch das heute war Mexiko pur. Ich habe, glaube ich, noch nie bei so einem Wetter auf einer Bühne gestanden. Lieber 38 Grad als 15, bin ich ganz ehrlich, aber heute war grenzwertig. Alles in allem war es eine tolle, gelungene Premiere mit tollen Gästen. Gojko Mitic, alleine der Gedanke, dass er heute irgendwie im Publikum saß, hat mich sehr berührt. Also es war wirklich ein grandioser Abend.
1: Na, den habe ich auch noch als Winnetou gesehen.
2: Ja, das war auch krass. Gojko Mitic war wirklich da, der stand dann auch auf, ist mittlerweile natürlich ein älterer Mann.
1: Ja.
2: Ach, es war ganz, ganz toll, es hat richtig Gänsehaut.
1: Ich hoffe, alle konnten sich hinterher schön abkühlen. Auf unseren Winnetou ist eben Verlass, der reitet auch bei 38 Grad. Das weiß auch unser Ministerpräsident Daniel Günther zu schätzen.
4: Großartiger Abend, tropische Temperaturen, also von daher für alle herausfordernd, glaube ich, die heute unterwegs waren. Aber es war wirklich wieder ein ganz tolles Erlebnis. Gerade in der zweiten Hälfte war ja riesen Action auch und der Abschluss wirklich großartig, fulminant, also ganz, ganz toll. Von daher lohnt es sich in diesem Jahr definitiv nach Bad Segeberg zu kommen.
1: Fulminant,
2: ja,
1: sagt er.
2: Fulminant, ja, aber also heiß war es wirklich. Du hast echt gedacht, alter Schwede, jetzt noch eine Minute, dann heißt es, liebe Karl-May-Freunde, jetzt geht ihr nach Hause duschen.
1: Aber bis zum 6. September laufen die Karl-May-Spiele noch in Bad Segeberg, da könnt ihr es vielleicht auch noch bei ein bisschen kühleren Temperaturen genießen. Dieses Jahr auf jeden Fall im Tal des Todes, wir wünschen euch jetzt schon mal viel Spaß.
2: Ja, und jetzt viel Spaß, wie versprochen, mit Bebe Rexha und Faithless, New Religion, neu bei RSH.

0: Guten Morgen um 6:45. Hier ist die RSH Moin Show. Sharon Hein und Matze Schmark
1: Guten
0: hier.
1: Guten Morgen.
0: Sharon, wir haben ja Eltern, ne?
1: Ja.
0: Und wir sind ja aber auch selber Eltern.
1: Ja.
0: So, das heißt, wir sind jetzt irgendwo so die Generation in der Mitte.
1: Ja.
0: Und versuchen unseren Kindern ja was beizubringen. Die bringen uns aber irgendwann auch was bei, so wie wir unseren Eltern jetzt auch mittlerweile irgendwie die Dinge erklären. Man gibt die Dinge weiter.
1: Ja.
0: Auch Sprache.
1: Ja.
0: Ich weiß nicht, ob es auch, hast du, bitte sei ehrlich, hast du auch schon Begriffe, mit denen deine Tochter kommt, wo du erstmal nichts mit anfangen kannst? Wo du denkst, ha, muss ich mal googeln?
1: Was, ja, was für, also allein schon diese 6-7-Geschichte, ne?
0: Oh, hör auf.
1: Ja, wo auch eigentlich keiner weiß, nicht mal die Jugendlichen, was das eigentlich zu bedeuten hat.
0: Was war 6-7? Was ist
1: 6-7? Das ist, glaube ich, so einfach so ein...
0: Wow. Aber ist das jetzt nicht, das doch durch, oder? Da sind doch jetzt sogar die Jugendlichen schon von genervt.
1: Also in der Grundschule geht's, glaube ich, noch. Meine ja? Tochter oder auch mein Sohn, der ja 6 ist, findet das immer noch geil. Aber es gibt so Begriffe, die hatten wir, die haben unsere Eltern nicht verstanden. Und genauso geht's uns jetzt mit den Kindern.
0: Ja, so geht's halt, wenn die Generationen sich unterhalten müssen.
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3: Kleiner Sprachkurs, damit sich Ältere und Jüngere noch besser verstehen. Wir starten mit Jugendsprache für Boomer. Das Crazy heißt übersetzt...
4: Mein lieber Herr Gesangsverein.
3: Dann natürlich Chill mal dein Leben. Bedeutet direkt übersetzt...
4: Jetzt aber mal langsam mit den Jungpferden.
3: So, und jetzt andersrum für alle Jüngeren. Wenn jemand Potzblitz sagt, dann meint der...
5: Sheesh, Bruder.
3: Und Sportsfreund heißt...
5: Digger.
3: Und zum Abschluss des Sprachkurses das schwierige Thema Humor. Ältere lachen gerne über sowas wie... In welchem Land leben die meisten Agenten? In Argentinien. Ja, das ist vielleicht flach, aber 6-7 ist auch nicht viel besser. Sportsfreunde.

0: 8 Minuten vor 7, hier ist die RSH Moin Show. Sharon Hein und Matze Schmark
1: Morgen.
0: Hier. Und nach der Kieler Woche ist vor der Kieler Woche. Also wir bereiten jetzt eigentlich schon das Programm fürs nächste Jahr vor.
1: Oh Gott, krass.
0: Ja, nein, aber ich sag mal so, also es war wunderschön mit euch. Gestern Abend gab es ein dickes Feuerwerk, natürlich traditionell zum Abschluss der 132. Kieler Woche, was der Oberbürgermeister Samet Yilmaz und der Kieler Woche-Chef Philipp Dornberger für ein Resümee ziehen von dieser Kieler Woche. Das hört ihr gleich bei uns in RSH 5 vor 7, das Nachrichtenmagazin am Morgen mit Imme Kasten.
1: Und ihr hört noch mehr von euren Lieblingshits in Schleswig-Holsteins beste Mix gleich in der nächsten halben Stunde mit dabei, die gute Leonie. So baby, don't worry, you are my only. Lieben wir, Don't Worry, hört ihr gleich hier bei uns und dann kommen auch noch die Sugar Babes um die Ecke mit yeah. Round Round hier in der RSH Moin Show.
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1: Einen schönen Start in die neue Woche. Mit einer 20 Minuten langen Show aus Feuerwerk, Drohnen und Musik ist am späten Abend die 132. Kieler Woche zu Ende gegangen. Die Bilanz ist durchweg positiv, gute Stimmung, karibisches Wetter und weniger Straftaten. Das Ende der Kieler Woche ist heute früh unser Top-Thema. 3 Millionen Menschen haben in diesem Jahr auf dem größten Sommerfest Nordeuropas gefeiert. Für Samet Yilmaz ist es in der Funktion des Oberbürgermeisters eine Premiere gewesen. Er sagt uns zu seiner Bilanz.
2: Sie haben ja wirklich unserem Motto Kieler Woche verbindet ja allen Ehren getan. Unterschiedliche Menschen, fast knapp über 60 Nationen, die zusammengekommen sind. Verbundenheit, Weltoffenheit und Begeisterung, das war die Kieler Woche für mich. Ich habe so viele Menschen kennengelernt, Ehrenamt, Menschen, die sich tagtäglich engagieren, Sportler am Wasser, am Land. Das war ein tolles Gefühl. Ein Höhepunkt gibt es nicht, für mich waren es 10 Tage Höhepunkt.
1: Ja, und ein ungeplanter Höhepunkt ist die Hitze bei dieser Kieler Woche gewesen, die es so offenbar noch nicht gegeben hat. Kieler Woche-Chef Philipp Dornberger.
3: Wir haben keine Auffälligkeiten in den Zahlen gehabt, was jetzt Einsatzzahlen angeht. Das hat sich wirklich alles im Rahmen gehalten. Aber natürlich, wenn du Menschen zusammenbringst, dann erzeugst du mehr Wärme. Wir haben aber zum Beispiel unter der Woche ganz viel Sprengler überall hingestellt.

0: So kleine Sprengler sind ja, da werden ja Menschen wieder zu Kindern. Einfachste ist, einen Straßensprengler irgendwo hinzustellen und alle freuen sich.
1: Also eine positive Hitzebilanz und auch die Polizei ist mit der Kieler Woche zufrieden. 283 Straftaten wurden gezählt, im Vorjahr sind es noch knapp 360 gewesen. Und jetzt erstmal weitere Meldungen von Sönke Röhling aus unserem Nachrichtencenter.
2: Nach dem verheerenden Feuer im Freilichtmuseum Molfsee sitzt der Schock tief. Vor Ort, aber auch in sozialen Medien reagieren viele Menschen bestürzt. In der Nacht zu gestern war auf dem Museumsgelände eine über 250 Jahre alte Rehtachkarte durch ein Feuer zerstört worden. Das Haus Bergenhusen. Mehr von Philipp Nützig.
3: Auch Thies Brandt, der Bürgermeister von Bergenhusen, der Gemeinde, wo das Haus früher einmal stand, äußerte sich. Er spricht von einem schmerzlichen Verlust für das kulturelle Erbe Schleswig-Holsteins. Unser Mitgefühl gilt den Verantwortlichen und Mitarbeitenden des Freilichtmuseums Molfsee. Was den Brand ausgelöst hat, ist unklar. Möglicherweise war ein Blitzeinschlag während des Unwetters ausschlaggebend.
2: In Sachen Hitze ist das Schlimmste erstmal überstanden. Nach 3 Tagen mit Hitzerekorden wird es jetzt temperaturmäßig angenehmer. Dafür gibt es teilweise Gewitter mit Starkregen. Die Rekordtemperaturen hatten unter anderem für kaputte Autobahnen, Zugausfälle und Konzertabsagen gesorgt. Ein für Kiel wichtiger Verkehrsknotenpunkt ist von heute an gesperrt. Die Sanierungsarbeiten auf der A215 werden mit Ende der Kieler Woche fortgesetzt. Ab Autobahnbeginn bis zum Autobahnkreuz Kiel-Mitte in Richtung Hamburg wird die Fahrbahn neu gemacht. Außerdem wird auf der Kreuzung der A215 und Westring eine Verkehrsinsel gebaut.
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1: Bei der Fußball-WM hat Kanada das erste Achtelfinal-Ticket gelöst. Im ersten K.O.-Rundenspiel gegen Südafrika setzte sich der Co-Gastgeber dank eines Treffers in der Nachspielzeit mit 1:0 durch. Deutschland muss heute am späten Abend ran. Im 16. Finale wartet Paraguay.
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5: Endlich ein kleines bisschen kühler hier bei uns in Schleswig-Holstein. Nur noch 26 Grad maximal heute. Ja. Immerhin. Also wir sind damit schon mal ganz zufrieden. Ich muss auch sagen, ich habe zur Hitze eine neue Einstellung bekommen. Zu heiß darf es wirklich nicht sein. Deshalb zieht auch heute eine Kaltfront über uns hinweg und ich habe mich nie mehr darüber gefreut. Südlich des Kanals noch ein bisschen Regen am Morgen. Ab dem Mittag ist es aber überall trocken und auch wieder freundlich, aber eben nicht mehr ganz so heiß. 18 Grad jetzt in Dreier an der Bäckerei, 18 Grad in Ohsdorf am Fußballplatz und 19 Grad in Amersbeck am Timmerhorner Teich. Der RSH 3-Tage-Trend sagt, es geht sogar noch 1-2 Grad weiter runter im Laufe der Woche. Ansonsten bleibt es hauptsächlich schön, zwischendurch aber auch mal Regen.
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6: Schleswig-Holsteins bester Verkehrsservice. Achtung Autofahrer, A1 Lübeck Richtung Hamburg, zwischen Budikate und Ahrensburg immer noch Unfall. Und dann haben wir Rehe auf der A7 Hamburg-Flensburg, vorsichtig in beiden Richtungen zwischen Jagel und Schubi. Da sind die auf der Straße unterwegs. Markierungsarbeiten laufen auf der A7 Hamburg Richtung Hannover, zwischen Heimfeld und dem Dreieck Südwest. Da ist nur eine Spur bis heute Mittag jeweils frei. Und dann haben wir noch Hannover Richtung Hamburg, die A7 in der Abfahrt Marmsdorf. Geht es gerade nicht runter. Wegen hitzebedingter Fahrbahnschäden ist da gesperrt. Und wir haben noch Baumfellarbeiten auf der B75 Travemünde-Hamburg zwischen Bargfeld-Stegen und Elersberg. Gerade kein Durchkommen, da müsst ihr eine Umleitung nehmen. Die meisten Blitzer haben nur bei RSH. Bootkamp, Dosenbeker Straße Richtung Bordesholm, den hatten wir schon, 70. Dann B202 Kiel Richtung Oldenburg, Höhe Dönsdorf, auch seit ganz frühen Stunden schon hier bei uns gemeldet von Torben. Und jetzt ist aber noch ein neuer dazugekommen. Dank an Basti, Kummerfeld, nämlich Bundesstraße beidseitig Höhe der Tankstelle. Da stehen sie auch und da sind 30 erlaubt.
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5: Wusstet ihr, dass es eine neue EU-Verordnung in der Lebensmittelindustrie gibt?
6: Nee, also wir auch nicht. Und soll ich mal was sagen? Gibt's auch nicht. Nicht, dass jetzt irgendwelche Gastros da draußen denken, was ist los schon wieder mit der EU? Unser Mann der 1000 Stimmen, Frank Bremser, findet, es sollte eine EU-Verordnung in der Lebensmittelindustrie geben. Zumindest, wenn er wieder versucht, jemanden auf die Schippe zu nehmen. Gleich gibt es eine neue Folge vom RSH Telefonschreck. Und ich kann euch sagen, wenn man als Gastronom schon EU-Verordnung hört, ich glaube, da möchte man am liebsten und auflegen.
5: Vor allem, was diese neue Vorschrift besagt, was man da machen muss, das ist unglaublich. Hört ihr gleich hier in 6 Minuten bei uns.

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1: 7 nach 7, die RSH Moin Show hier am Montagmorgen. Sharon Hein und Matze Schmark.
2: Moin.
1: Ab heute wird es endlich wieder etwas kühler, ne? Da freuen wir uns natürlich drauf. Aber wir freuen uns montags speziell nicht nur darauf.
2: Denn wir haben wieder eine frische Folge vom RSH Telefonschreck für euch. Unser Mann der 1000 Stimmen, Frank Bremser, ruft dieses Mal beim Marktleiter der Metro Gastro in Kiel an. Bei Jens Engel mit einer brandneuen und eventuell auch ausgedachten EU-Verordnung im Gepäck.
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5: Engel, guten Tag.
6: Moin Engel, Leitfeder vom Wirtschaftsinstitut Kiel. Ich grüße Sie. Moin.
5: Moin.
6: Ja,
5: wie kann ich helfen?
6: Es geht um die EU-Verordnung 2026-471. Da müssen Sie in die Umsetzung gehen. Haben Sie es gemacht?
5: Also da bin ich gerade komplett überfordert. Ich weiß überhaupt nicht, wovon Sie reden.
6: Ja, das merke ich. Sie verkaufen mir Großpackungen an Gastronomen, an Restaurants und zum Beispiel Reis. Wenn Sie da jetzt Reis verkaufen, dann müssen Sie dokumentieren, ob der Reis danach wie verarbeitet wird, ob der gekocht wird, gedämpft oder so aufs Buffet kommt.
5: Also das mache ich definitiv nicht und das muss ich tatsächlich von unserer Zentrale prüfen lassen.
6: Müssen Sie gar nicht, das ist ja jetzt Pflicht, das müssen Sie schon dokumentieren.
5: Also Sie wissen aber, dass wir ein Großhandel sind und dass wir die Ware verkaufen und dass die Gastronomen entscheiden, was sie mit der Ware dann machen. Ne?
6: Genau.
5: Ob aber, sie dämpfen, kochen und so weiter. Ne?
6: Richtig, und das müssen Sie dokumentieren nach der neuen EU-Verordnung.
5: So, sagen Sie mir nochmal bitte die Nummer der EU-Verordnung.
6: Ja, wenn Sie das jetzt nicht gemacht haben, dann mache ich Ihnen 2 Kassen dicht.
5: Ja, 2 Kassen zumachen müssen Sie dann. Was hat das mit den Kassen zu tun?
6: Na, das ist ja die Fallstelle. Da weigern Sie sich ja im Prinzip, unsere EU-Verordnung umzusetzen. Und deswegen machen wir die dicht.
5: So, 2 Kassen zu. Seit wann ist die in Kraft?
6: Seit einem halben Jahr. Das wollte Ihnen doch René Hoppe auch mitteilen.
5: René Hoppe sagt mir jetzt auch nicht.
6: Ja, der René Hoppe ist Ihr Mitarbeiter als Minijobber und der lässt Sie lieb grüßen. Das Team wollte Sie mal reinlegen. Moin, hier ist Frank Bremser von der RSH. Hallo.
5: Ach, René Hoppe, unser Papster, ja.
6: Okay. Ja, genau.
5: Ja, das ist cool.

0: endlich können wir uns wieder im Kreis drehen mit den Sugar Babes. Round, round. Man schwitzt wenigstens nicht mehr so sehr dabei.
1: Ja.
0: Schönen guten Morgen, hier ist die RSH Moin Show an eurem Montag, am kühleren Montag.
1: Ja, heute nur 26 Grad in der Spitze. Also im Vergleich zum Wochenende ist das ja schon wirklich eisig fast. Ja. Also kommt gut in euren Tag, heute vielleicht mal mit ein bisschen weniger Schweißperlen auf der Stirn. Wir haben es jetzt gleich 17 Minuten nach 7 und hier geht's weiter mit Ed Sheeran und Justin Bieber. 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
1: 5 vor halb 8. Ich bin Imme Kasten. Guten Morgen. Rund 3 Millionen Menschen sind auf der diesjährigen Kieler Woche gezählt worden. Am späten Abend ist das größte Sommerfest Nordeuropas mit einer großen Feuerwerks- und Drohnenshow zu Ende gegangen. Mit 283 registrierten Straftaten ist die Zahl im Vergleich zum Vorjahr deutlich über 70 zurückgegangen. Iran, Ukraine, Zukunft der NATO. Über die Themen spricht Außenminister Wadephul heute in Washington mit seinem US-Amtskollegen Rubio. Anschließend geht es für den CDU-Politiker weiter nach Südamerika. Begleitet wird er von einer Wirtschaftsdelegation und dem deutsch-brasilianischen Ex-Fußballprofi Kakao. Bei der Fußball-WM hat Kanada das erste Achtelfinal-Ticket gelöst. Im ersten K.O.-Rundenspiel gegen Südafrika setzte sich der Kugasgeber dank eines Treffers in der Nachspielzeit mit 1:0 durch. Deutschland muss heute am späten Abend ran. Im 16. Finale wartet Paraguay. Und jetzt Meldungen aus der Region.
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2: Ich bin Philipp Nützig. 2 Segler sind auf der Ostsee nach einem schweren Gewitter gerettet worden. Ihr Boot war zunächst in Seenot geraten. Als die Seenotretter sie ins Schlepptau nahmen, wurde das Segelboot von einer Böe erfasst und kenterte. Das Ehepaar stürzte ins Wasser und konnte von der Besatzung des Seenotrettungskreuzers der DGZRS-Einheit Eckernförde schnell an Bord geholt werden, bevor es in die Dunkelheit abtrieb. Auf der B200 in Flensburg wird es auch nach den Bauarbeiten an der Brücke über die Nikolaiallee Einschränkungen geben. Während der Arbeiten sind erhebliche Schäden festgestellt worden, sodass eine neue Brücke gebaut werden muss. Bis dahin wird es in Richtung Norden nur eine Spur geben mit einem Tempolimit von 70. In Richtung Süden ist keine Sperrung notwendig.
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3: Das ist heute nicht mehr ganz so heiß wie am Wochenende. Halleluja. Bis zum Mittag noch ein bisschen Regen, vor allem südlich des Kanals. Ansonsten geht es danach wieder freundlich und trocken durch den Tag, aber mit nur 26 Grad in der Spitze. 18 haben wir jetzt in Langstedt am Ehrenmal, 19 Grad in Flintbek im Bäckerweg und 20 Grad haben wir in Rheinbeck an der Sachsenwaldschule. Der RSH 3 Tage Trendsach Temperaturen, die gehen noch mal ein ganz kleines bisschen weiter nach unten. Wie schön. Ansonsten bleibt es aber hauptsächlich bei gutem sommerlichem Wetter. Zwischendurch kann es auch mal ein kleines bisschen Regen geben.
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4: Schleswig-Holsteins bester Verkehrsservice. Achtung Autofahrer, es geht auf die A7 Hamburg Richtung Flensburg. Zwischen Kaltenkirchen und Bad Bramstedt, da liegen Reifenteile auf der Fahrbahn. Außerdem die A7 Hamburg Richtung Hannover. Zwischen Heimfeld und dem Dreieck Südwest nur eine Spur wegen Markierungsarbeiten bis heute Mittag frei. Und dann haben wir noch Fahrbahnschäden auf der A7 wegen der Hitze vom Wochenende. Hannover Richtung Hamburg, da ist die Abfahrt Hamburg-Marmsdorf wegen hitzebedingter Fahrbahnschäden. So kommt es hier von der Verkehrsleitstelle. Gesperrt, wahrscheinlich Blow-Ups, also wo dann der Asphalt hochkommt. Und das eben zu gefährlich wäre zum Drüberfahren. Und dann haben wir noch Baumfellarbeiten auf der B75 Travemünde Hamburg. Da kommt ihr gerade nicht durch zwischen Bargfeldstegen und Elersberg. Da müsst ihr in der Umleitung fahren, denn in beiden Richtungen ist hier voll gesperrt. Die meisten Blitzer nur bei RSH. Einer steht in Hede, Hoffnunger Chaussee am Ortsausgang. B76 Lübeck Richtung Eutin zwischen Timmendorfer Strand und Scharbeutz. 70 erlaubt, danke Moni. Dann Wanderup-Taperstraße ortseinwärts und Kummerfeld Bundesstraße beidseitig Höhe der Tankstelle steht heute Morgen auch einer.
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3: Letzte Woche vor den großen Sommerferien hier bei uns in Schleswig-Holstein. Gute Zeit ja nochmal, um auf Klassenfahrt zu fahren.
4: Ja, jetzt stellt euch aber mal vor, vielleicht geht das bei euch ja auch gerade so um die Planung und ihr bringt eure Kids jetzt zum Abholpunkt. Und es soll auf Klassenfahrt gehen. Alle sind aufgeregt, die Taschen sind gepackt, die Lehrer sind fröhlich, die Kinder sind fröhlich und dann kommt der Bus nicht.
3: Super, super kacke. Müssen wir nicht einfach mal so sagen. Doof. Und einer Schulklasse aus Mahne oder mehreren Klassen aus Mahne geht es gerade so. Wir sprechen gleich mit dem Lehrer und vielleicht könnt ihr da ja noch helfen.
4: Wir brauchen gleich eure Hilfe hier in 6 Minuten.

0: Stellt euch vor, ihr wollt auf Klassenfahrt und der Bus kommt nicht.
1: Ja, dann kann die Klassenfahrt schnell ins Wasser fallen und das sieht irgendwie gerade so ein bisschen danach aus heute Morgen hier für einen ganzen Schuljahrgang hier bei uns in Schleswig-Holstein. Damit nochmal einen schönen guten Morgen um 7:07. Sharon Hein und Matze Schmark hier ist die RSH Moin Show.
0: Ja, und Jens aus Mahne ist bei uns. Jens, du bist Lehrer und ihr habt gerade ein Riesenproblem, ne?
2: Ja, wir stehen hier in Mahne am Zopp, beziehungsweise jetzt wieder bei uns in der Schule am Gymnasium Mahne und wollen auf Klassenfahrt fahren mit 60 Kindern. Wir fahren nach Holzminden in Niedersachsen. Und der Bus kommt nicht und wir erreichen niemanden. Es gibt eine Notfallnummer, da geht aber nur eine ältere Dame ran und sagt, sie habe nichts mit einem Busunternehmen zu tun.
0: Oh nein.
2: Oh. Und ja, jetzt haben wir keine Alternative. Öffentliche Verkehrsmittel sind kurzfristig nicht möglich, weil das auch einfach ein Wald ist, die Jugendherberge, wo wir hinwollen.
0: Ja.
2: Okay. Und jetzt hoffen wir natürlich, dass es irgendwie im Land ein Unternehmen gibt, was kurzfristig 60 Menschen nach Holzminden bringen kann.
1: Ei, es heißt, nach Holzminden in Niedersachsen, das ist ja jetzt gar nicht so super weit weg. Wie viele Stunden wären das, so Autofahrt?
2: Ja, ich denke so 3,5 Stunden Autofahrt. Okay. Mit dem Bus vielleicht ein bisschen länger, aber auf jeden Fall keine Strecke, die unmöglich ist.
0: Und ihr bräuchtet so 60 Plätze?
2: Genau, wir brauchen 60 Plätze, würden auch noch 2-3 Privatautos mitnehmen, aber viele Busse haben ja 60 Plätze und vielleicht findet sich ja dann doch noch jemand, der uns da irgendwie helfen kann. Ja,
0: was sagen denn die Schüler jetzt? Ich meine, die müssen ja todtraurig sein, oder?
2: Ja, im Moment hält sie das noch in Grenzen, weil sie natürlich hoffen, dass wir schnell eine Alternative finden, aber die ersten Tränen sind schon geflossen, weil sie natürlich tatsächlich alle freuen hier auf die Klassenfahrt.
0: Das glaube ich.
1: Also pass mal auf, Jens, wir würden das mal einfach in die Runde geben. Wer hat einen vollgetankten Reisebus und auch die Fahrbefähigung dafür und kann eine Schulklasse mit 60 Personen oder mehrere Schulklassen aus Mahne nach Niedersachsen bringen?
0: Werdet zum Klassenfahrtsretter.
1: Ja, meldet euch einfach bei uns. Kiel 0431 986 98 und dreimal die 0. Und nach Möglichkeit vermitteln wir euch das dann schnellstmöglich, lieber Jens, und rufen dich nochmal an, wenn wir jemanden gefunden haben.
2: Ganz, ganz toll. Ich danke euch.
0: Zusammen sind wir Schleswig-Holstein. Das schaffen wir doch.

0: Savage und Crush, das sind noch mehr von euren Lieblingshits in Schleswig-Holsteins beste Mix. Damit schönen guten Morgen am Montag. Wir haben es 7:45. Hier ist die RSH Moin Show.
1: So, und wir müssen jetzt noch ganz lange wach bleiben. Ja, es ist jetzt gerade, ja, überleg dir erstmal. Es ist jetzt 7:45 und Fußball ist heute Abend im 16. Finale der Fußball-Weltmeisterschaft für unsere deutsche Nationalelf gegen Paraguay. Um 22.30 Uhr.
0: Ja, für meinen Sohn Hanno wird das natürlich echt spät. Ich glaube, das schafft er nicht, mit seinen 6 Jahren so lange aufzubleiben. Nee. Morgen ist er auch wieder Kindergarten.
1: Oh, da muss ich ja schon gähnen, wenn ich das nur höre.
0: Fußball interessiert ist er definitiv. Er wird das Spiel dann wahrscheinlich am nächsten Tag nachgucken oder so. Vor allem eine Position auf dem Feld hat es ihm sehr angetan.
1: Ja.
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3: Das ist ja meine Lieblingsposition, weil es da Tore gibt. Der Stürmer wuselt immer vorne beim Gegner rum und versucht, Tore zu schießen. Und wenn er trifft, jubelt er und alle klatschen und rufen ganz laut. Es gibt einen Mittelstürmer, der spielt in der Mitte, ist oft ein bisschen größer, ein krasser Kopfballer. Und es gibt Außenstürmer. Die sind ganz blitzschnell und können gute Flanken spielen. Gefährlich für den Torwart sind sie aber alle. Und ich weiß nicht warum, aber viele ziehen sich gerne das Trikot aus oder über den Kopf, wenn sie ein Tor schießen. Wahrscheinlich, weil ihnen so warm geworden ist.
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10: 5:05. Ich bin Imme Kasten. Guten Morgen. Die 132. Kieler Woche hat sich am Abend mit einer großen Feuerwerks- und Drohnenshow verabschiedet. Rund 3 Millionen Menschen sind in diesem Jahr auf dem größten Sommerfest Nordeuropas gezählt worden. Kieler Woche-Chef Philipp Dornberger sagte uns zum Abschluss am Himmel über der Innenförde.
11: Die Abschlussinszenierung ist ein ganz besonderer Moment. Also die ganze Kiellinie war voller Menschen. Die Dramaturgie hat wirklich 100% gezündet. Das ist für mich auch eine Riesenüberraschung, weil ich weiß die Bilder auch nicht, die über die Drohnen kommen. Die will ich auch nicht wissen. Ich will mich selber überraschen lassen. Also die Kombination aus Lasern, Drohnen und Feuerwerk ist einfach immer einzigartig. Und dann noch die Musik und dann kriegt man nur noch Gänsehaut.
10: Mit 283 registrierten Straftaten ist die Zahl in diesem Jahr erneut deutlich zurückgegangen. Nach einer Baupause zur Kieler Woche werden von heute an die Sanierungsarbeiten auf der A215 fortgesetzt. Zusätzlich gibt es am Autobahnende eine weitere Baustelle. Die Einzelheiten dazu von Holger Dilk.
12: Bis zum kommenden Freitag ist der Abschnitt zwischen Autobahnbeginn und dem Abzweig zur B76 im Kreuz Kiel Mitte in Richtung Hamburg-Rendsburg gesperrt. Umgeleitet wird der Verkehr unter anderem über die B76, den Skandinaviendamm und über Mettenhof zur A210. Gleichzeitig wird auf der vielbefahrenen Kreuzung Westring-Schützenwall und Abzweig zur A215 eine Verkehrsinsel gebaut. Die Abbiegespuren sollen damit besser getrennt werden.
10: In Sachen Hitze ist das Schlimmste erst einmal überstanden. Nach 3 Tagen mit Hitzerekorden wird es jetzt temperaturmäßig angenehmer. Dafür gibt es teilweise Gewitter mit Starkregen. Die Rekordtemperaturen hatten unter anderem für kaputte Autobahnen, Zugausfälle und Konzertabsagen gesorgt.
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10: Deutschland startet bei der Fußball-WM in Nordamerika heute Abend in die K.O.-Runde. Im 16. Finale geht's gegen Paraguay. Für den DFB ist es das erste K.O.-Spiel bei einer WM seit 2014. Außerdem spielt heute noch Brasilien gegen Japan.
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13: Ja, ihr habt es gerade schon in den RSA-Nachrichten gehört. Es ist endlich etwas abgekühlt. Die große Hitzewelle ist erstmal durch. Jetzt kommt eine Kaltfront, die über uns hinwegzieht. Ich liebe es. Regen gibt es noch ein bisschen, zumindest bis heute Mittag südlich des Kanals. Ansonsten geht es dann wieder freundlich und trocken durch diesen Tag bei nur 26 Grad in der Spitze. 19 Grad haben wir jetzt in Janebü am Reitstall, 19 Grad auch in Gettorf auf dem Karl-Kolbe-Platz und 20

0: 30 Grad in Bokel am Bokel-Mühlesee. Der RSH3-Tage-Trend sagt, kleines bisschen wird sogar noch weniger. Wir kommen so auf 24 Grad maximal. Ansonsten bleibt es eigentlich schön, auch wenn es zwischendurch hier und da mal regnen kann.
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2: Schleswig-Holsteins bester Verkehrsservice. Achtung Autofahrer, es geht auf die... Moment, wo ist ich denn jetzt hin hier? Ich halte sie doch gerade noch. Es geht auf die B75. Travemünde Hamburg zwischen Bargfeldstegen und Elersberg. Da laufen nämlich Baumfellarbeiten. Haben viele schon angerufen. Kommt man da durch? Nein. Da ist in beiden Richtungen gesperrt. Ihr müsst da Umleitungen fahren. Und dann haben wir noch die A7 Hannover Richtung Hamburg in der Abfahrt Marmsdorf. Gibt es kein Durchkommen. Da müsst ihr auch eine andere wählen. Hitzebedingte Fahrbahnschäden hier der Grund. Dann die A7 Hamburg Richtung Hannover zwischen Heimfeld und Dreieck Südwest. Nur eine Spur wegen Markierungsarbeiten frei. Und die meisten Blitzer nur bei RSH. Das wären jetzt richtig viele, sag ich dir. Montagmorgen, die stehen alle auf. Aha. Hede, Hoffnunger Chaussee, da seid ihr hoffentlich immer richtig unterwegs. Am Ortsausgang stehen sie. B76, Lübeck Richtung Eutin zwischen Timmendorfer Strand und Scharbeutz in der 70er. Danke, Moni. Dann Wanderup, Taperstraße, ortseinwärts. Kummerfeld, Bundesstraße, beidseitig, Höhe der Tankstelle sind 30. Und Bootkamp noch, Dosenbecker Straße Richtung Bordesholm, 70 erlaubt.
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0: Letzte Woche vor den großen Sommerferien hier bei uns in Schleswig-Holstein und dann wieder schön 6 Wochen frei.
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0: nur noch heute und morgen und dann Mittwoch, Donnerstag, Freitag und dann geht's ab in die Sommerferien.
1: Richtig!
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1: Genau, und dann jeden Morgen um Punkt 8 hier in der RSH Moin Show der erste Ferienspaß. Und da ist jetzt Patrick aus Lübeck bei uns. Wir wünschen dir einen schönen guten Morgen.
3: Wünsche ich aber auch.
0: Wie weit ist es denn bei euch mit der Lust auf Ferien?
3: Also die Kinder freuen sich ungemein. Also unser Urlaub, es dauert noch einen Moment, aber ja, es kommt immer dichter.
1: Ja, nächste Woche geht das los. Ne? Da muss man als Eltern immer gucken, wie man das macht. Ne? 6 Wochen frei, aber man hat ja nicht 6 Wochen Urlaub.
3: Natürlich nicht.
0: Ja. Wie viele Kinder habt ihr, Patrick?
3: Wir haben 2. 11 und 8.
1: Also beide schon schulpflichtig und ab nächsten Montag haben die beide auch Bedarf auf Ferienaktivität mit Mama.
3: Mehr
1: Papa.
3: Als auf Bedarf.
0: Und ihr habt euch auch angemeldet für den RSH Ferienspaß und hättet anscheinend Bock auf Hansapark, richtig?
3: Oh ja.
1: Patrick, bist du denn achterbahnsicher?
3: Ja, das halte ich durch.
1: Das heißt, mit deiner 11- und 8-Jährigen musst du dann aber auch da rein oder geht Mama auch mit?
3: Mama wartet unten, winkt freundlich.
1: Okay, alles klar.
0: Irgendwer muss ja auch auf die Taschen aufpassen.
1: Papa muss gucken, dass er die Pommes drin behält. Ne?
0: Lieber Patrick, dann wünschen wir euch erstmal ganz, ganz tolle Ferien und ganz viel Spaß im Hansapark.
3: Vielen Dank.
0: Für euch gibt es den RSH-Ferienspaß geschenkt. Macht euch einen richtig tollen Abenteuertag mit Achterbahn und Co.
3: Oh ja, vielen Dank.
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0: Schönen guten Morgen. Am Montag, 7:45 haben wir es. Hier ist die RSH Moin Show. Und am Wochenende war es nicht nur heiß, es wurde auch wieder geritten. Und zwar durch die Kalkberg Arena in Bad Segeberg.
1: Natürlich wurde es das. Mhm. Es war Premiere für Winnetou. Alexander Klavs hat sich wieder auf Ilti geschmissen und ist durch die Prärie geritten. Die Prärie ist in dem Fall das Theater, das Freilichttheater.
0: Ja.
1: Das wahrscheinlich, habe ich bei der Eröffnungsrede übrigens wahrgenommen, das wahrscheinlich schönste Freilichttheater der Welt, hat der Bürgermeister gesagt.
0: Oh, ist es ja sowieso, weil es in Schleswig-Holstein liegt. Aber es war natürlich auch super heiß. Und nach der Vorstellung haben wir uns Winnetou mal geschnappt. Alexander Klavs, dem lief der Schweiß von der Stirn. Ja, so wie allen Schleswig-Holsteinern am Wochenende, muss man ja sagen. Also perfektes Wüstenwetter eigentlich im Tal des Todes.
2: Es ist immer ein sehr kribbeliger, schöner, krasser Moment, weil es liegen 5 Wochen Probe hinter uns ohne einen einzigen freien Tag von morgens bis abends. Bei allen Witterungen und auch das heute war Mexiko pur. Ich habe, glaube ich, noch nie bei so einem Wetter auf einer Bühne gestanden. Lieber 38 Grad als 15, bin ich ganz ehrlich, aber heute war grenzwertig. Alles in allem war es eine tolle, gelungene Premiere mit tollen Gästen. Gojko Mitic, alleine der Gedanke, dass er heute irgendwie im Publikum saß, hat mich sehr berührt. Also es war wirklich ein grandioser Abend.
1: Tja, das war wirklich Gänsehaut. Mhm. Einer der ehemaligen Winnetous, einer der ehemaligen Häuptlinge dann auch noch im Publikum. Und dann war ja noch der Häuptling von Schleswig-Holstein da,
0: ja, nämlich
1: Ministerpräsident Daniel Günther. Der hat das Ding nämlich traditionell eröffnet, diese Premiere, und hat da mit einer Flinte gestanden und dann hat er die 2026 angeschossen mit Feuerwerk, sah großartig aus, hat laut geknallt. Ja, und egal wie heiß es draußen ist, auf Winnetou war Verlass, aber eben auch auf den Ministerpräsidenten Daniel Günther. Und der weiß das auch sehr zu schätzen, dass sie da alle in der Hitze stehen.
3: Großartiger Abend, tropische Temperaturen, also von daher für alle herausfordernd, glaube ich, die heute unterwegs waren. Aber es war wirklich wieder ein ganz tolles Erlebnis. Gerade in der zweiten Hälfte war ja riesen Action auch und Abschluss wirklich großartig, fulminant, also ganz, ganz toll. Von daher lohnt es sich in diesem Jahr definitiv nach Bad Segeberg zu kommen.
0: Jedes Jahr lohnt sich das, aber auch dieses Jahr. Könnt ihr natürlich gerne wieder hin. Bis zum 6. September laufen sie jetzt noch in Bad Segeberg die 73. Karl-May-Spiele. Dieses Jahr mit Im Tal des Todes.
1: So fühlt es sich auch an bei den Temperaturen.

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12: 5 vor halb 9. Ich bin Imme Kasten. Guten Morgen. Rund 3 Millionen Menschen haben eine insgesamt friedliche Kieler Woche besucht. Die Zahl der registrierten Straftaten ist mit 283 erneut zurückgegangen. Im vergangenen Jahr sind es noch fast 360 gewesen. Mit einer großen Drohnen- und Feuerwerksshow ist die 132. Kieler Woche am späten Abend beendet worden. Die Hitzewelle in Deutschland ist erst einmal vorbei. Der Juni dürfte aber zu einem der heißesten Monate seit Aufzeichnungsbeginn werden. Vom Deutschen Wetterdienst heißt es, dass an über 250 Wetterstationen in den vergangenen Tagen neue Allzeithöchststände gemessen wurden. 11 Bundesländer melden Gluthitze von über 40 Grad. Der Tankrabatt ist beim Dieselkraftstoff offenbar nicht vollständig weitergegeben worden. Aus aktuellen Zahlen des IFO-Instituts geht hervor, dass Diesel im Schnitt nur rund 12 Cent günstiger geworden ist. Eigentlich hätten es knapp 17 Cent sein müssen. Morgen läuft der Tankrabatt aus. Und jetzt Meldungen aus der Region.
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13: Ich bin Philipp Nützig. Das Heizkraftwerk in Tarp wechselt zum 1. Oktober den Besitzer. Die Stadtwerke Flensburg haben die Anlage an Hansewerk Natur verkauft. Damit erhalten alle bisherigen Stadtwerke-Kunden in Tarp bis zum 30. September eine Schlussrechnung. Danach laufen die Tarife zunächst preislich unverändert über die Hansewerke weiter. Die Flensburger Stadtwerke wollen sich mit dem Verkauf stärker auf das Hauptgeschäft in der Stadt konzentrieren. In Wiek auf Föhr ist am Abend eine Radfahrerin gestürzt und hat sich dabei lebensgefährlich verletzt. Die 50-Jährige war mit ihrem E-Bike unterwegs. Sie kam per Rettungshubschrauber in eine Klinik aufs Festland.
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14: Endlich könnt ihr alle ein bisschen durchatmen hier bei uns in Schleswig-Holstein. Es ist ein kleines bisschen kühler zumindest als das Wochenende. Und das ist schon ganz angenehm, muss man sagen. Eine Kaltfront zieht über uns hinweg und die bringt uns auch noch ein kleines bisschen Regen bis zum Mittag ungefähr. Vor allem südlich des Kanals kommt da was runter. Richtung Norden ist es immer freundlicher. Ansonsten aber nach dem Mittag überall ganz schön bei bis zu 26 Grad. 20 haben wir jetzt schon in Kolkerheide an der Reitschule, 20 Grad in Bredenbeck bei der Grundschule und 21 Grad in Wittelbrook bei beim Campingplatz Vogelzunge. Der RSA 3-Tage-Trend sagt, es wird nochmal 1-2 Grad kühler im Laufe der Woche. Haben wir auch nichts gegen, ne? Ansonsten bleibt es schön. Also zwischendurch kann es mal regnen, aber auch ganz viel Sonne mit dabei.
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4: Schleswig-Holsteins bester Verkehrsservice. Achtung Autofahrer, Gegenstände auf der A1 Lübeck Richtung Hamburg in der Abfahrt Bild steht, vorsichtig fahren. Dann geht's auf die A7 Hamburg Richtung Hannover zwischen Heimfeld und dem Dreieck Südwest ist nur eine Spur wegen Markierungsarbeiten frei. Bis heute Mittag dauert das Ganze noch. Und wir haben Fahrbahnschäden auf der A7 Hannover Richtung Hamburg. Die Abfahrt Hamburg-Marmsdorf geht deshalb nicht. Hitzebedingter Fahrbahnschaden steht hier von der Verkehrsleitstelle. Das war wahrscheinlich einfach zu heiß, auch für die Straße im wahrsten Sinne des Wortes. Dann gucken wir noch auf die B75. Travemünde, Hamburg zwischen Bargfeldstegen und Elersberg, Baumfellarbeiten, da ist in beiden Richtungen dicht. Und die meisten Blitzer, nur bei RSH steht einer bei euch in Hede, Hoffnunger Chaussee, Ortsausgang. Wanderup, Taperstraße, ortseinwärts, Bootkamp, Dosenbeker Straße Richtung Bordesholm und B202 noch. Das ist einmal Kiel Richtung Oldenburg, Höhe Dünsdorf, in der 70er steht auch einer. Wenn ihr auch noch was ergänzen könnt, Staus und Blitzer, meldet ihr uns immer gerne kostenlos unter der 08000 774 774. Wir wünschen euch eine gute Fahrt.
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14: Wir haben wieder einen Hilferuf bekommen aus Schleswig-Holstein, dieses Mal aber nicht nur von einer einzelnen Person, sondern von gleich 60 Schülern.
4: Ja, stellt euch mal vor, ich meine, wir sagen euch ja immer, meldet euch bei uns, wenn irgendwo Not am Mann oder an der Frau ist, ne? Und jetzt ist das so, eine Schulklasse aus Marne, vom Gymnasium Marne, die wollten heute eigentlich auf Klassenfahrt gehen. Und dann brauchst du ja ein Fortbewegungsmittel.
14: Ja.
4: Und die brauchen einen Bus.
14: Ja.
4: Und der kommt nicht. Und der kommt nicht. Und der kommt nicht. Und ich glaube, der kommt auch gar nicht
14: und
4: mehr.
14: Und die Gesichter werden immer länger. Die ganze Geschichte aus Marne hört ihr gleich nochmal in 6 Minuten. Vielleicht könnt ihr ja helfen.

0: Girls und Wonderful Life, das sind noch mehr von euren Lieblingshits in Schleswig-Holsteins beste Mix. Wir haben es 8.35 Uhr am Montag. Hier ist die RSH Morning Show.
1: Jetzt stellt euch mal vor, heute dieser 29.06. Das ist ja der letzte Montag vor den Sommerferien. Mhm. Eure Schulkids haben sich so gefreut, haben am Wochenende nochmal alle Wäsche gewaschen, die sie mitnehmen wollten. Mhm. Dann haben die sich den Koffer gepackt, die erste Tasche. So haben das auch die siebten Klassen am Gymnasium in Marne gemacht, denn die wollen heute auf große Klassenfahrt nach Holzminden in Niedersachsen. Mhm. Und die freuen sich natürlich, dass das dann jetzt nicht Schulunterricht heißt, sondern eben Schulausflug und eine Woche Klassenfahrt.
0: Ja, und jetzt stehen sie da. Bei uns ist jetzt der Lehrer Jens. Erzähl mal, was ist los bei euch?
2: Ja, wir stehen hier in Marne am Zopp, beziehungsweise jetzt wieder bei uns in der Schule am Gymnasium Marne und wollen auf Klassenfahrt fahren mit 60 Kindern. Wir fahren nach Holzminden in Niedersachsen. Mhm. Und der Bus kommt nicht und wir erreichen niemanden. Es gibt eine Notfallnummer, da geht aber nur eine ältere Dame ran und sagt, sie habe nichts mit einem Busunternehmen zu tun.
0: Oh nein.
2: Oh. Und ja, jetzt haben wir keine Alternative. Öffentliche Verkehrsmittel sind kurzfristig nicht möglich, weil das auch einfach im Wald ist, die Jugendherberge, wo wir hinwollen.
0: Ja. Okay.
2: Und jetzt hoffen wir natürlich, dass es irgendwie im Land ein Unternehmen gibt, was kurzfristig 60 Menschen nach Holzminden bringen kann.
1: Och Mensch, die sind richtig in Not. Lieben Dank nochmal, Jens. Mhm. Und Grüße nach Marne zu euch. Ich kann mir vorstellen, irgendwann hängen die Gesichter der Kids natürlich dann auch.
0: Ja, weil voll.
1: Die eigentlich
0: weil Klassenfahrt ist so cool.
1: Ja, die wollten ja jetzt schon im Bus irgendwelche Spiele spielen und wären jetzt schon längst unterwegs. Ne?
0: Aber wir wären ja nicht das schönste Bundesland der Welt, wenn wir das nicht schaffen könnten, da einen Bus zu organisieren, der diese 60 Schülerinnen und Schüler auf Klassenfahrt bringt, oder?
1: Oder? Da werdet ihr doch jetzt gefragt, bitte, liebe Busunternehmen im Land, wer kann die 60 Personen von Marne in den Klassenausflug nach Niedersachsen, nach Holzminden bringen? Wir wollen denen helfen, wir wollen diese Klassenfahrt retten. Werdet ihr zum Klassenfahrtretter? Wir sagen ja immer, zusammen sind wir Schleswig-Holstein. Und jetzt müssen wir das bitte nochmal beweisen. Die brauchen unsere Hilfe, Mann.
0: Bitte melden, Kiel 0431 98 98 und dreimal die 0. Die werden ausflippen vor Freude. Also meldet euch bei uns. Für euch haben wir jetzt erstmal neue Musik und die kommt von Shakira. Ist ein offizieller Fußballhit von der WM 2026. Hier ist Dai Dai.

0: aus den 90ern. Das sind noch mehr von euren Lieblingshits in Schleswig-Holsteins beste Mix. Und ich sag das mit den 90ern so besonders deutlich, denn wir sind ja auch Kinder der 90er, Max
1: ja,
0: und ich.
1: Ja,
0: unsere Eltern wiederum sind eine Generation davor oder noch zwei davor und unsere Kinder wiederum jetzt eine jüngere Generation.
1: Und irgendwie verstehen sich alle, weil alle die gleiche Sprache sprechen, aber manchmal sprechen wir alle nicht die gleiche Sprache.
0: Nee, das ist manchmal unterschiedlich. Habt ihr wahrscheinlich selber auch schon gemerkt mit euren Kids.
1: Ihr habt doch bestimmt schon mal ein Jugendwort gegoogelt. Komm.
0: Ja, natürlich.
1: Also, ich habe so viel schon gegoogelt, wo natürlich. Ich mir dachte, ja, okay, ich will gerne noch mithalten, aber irgendwie, das muss ich mal klären.
0: Ist cringe.
1: Jetzt sei nicht so cheesy. Auf jeden Fall, warum die sich trotzdem noch sass verstehen, das hört ihr jetzt gleich. Hier.
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3: Kleiner Sprachkurs, damit sich Ältere und Jüngere noch besser verstehen. Wir starten mit Jugendsprache für Boomer. Das Crazy heißt übersetzt:
4: Mein lieber Herr Gesangsverein.
3: Dann natürlich: Chill mal dein Leben. Bedeutet direkt übersetzt:
4: Jetzt aber mal langsam mit den Jungpferden.
3: So, und jetzt andersrum für alle Jüngeren: Wenn jemand Potzblitz sagt, dann meint der
5: Sheesh, Bruder.
3: Und Sportsfreund heißt
5: Digga.
3: Und zum Abschluss des Sprachkurses das schwierige Thema Humor. Ältere lachen gerne über sowas wie: In welchem Land leben die meisten Agenten? In Argentinien. Ja, das ist vielleicht flach, aber 6'7 ist auch nicht viel besser. Sportsfreunde.

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5: 5:09. Ich bin Imme Kasten. Guten Morgen. Rund 3 Millionen Menschen sind auf der diesjährigen Kieler Woche gezählt worden. Am späten Abend ist das größte Sommerfest Nordeuropas mit einer großen Feuerwerks- und Drohnenshow zu Ende gegangen. Mit 283 registrierten Straftaten ist die Zahl im Vergleich zum Vorjahr deutlich um über 70 zurückgegangen. Polizeichef Matthias Engelmann sagte uns.
6: Wir haben sehr, sehr viele Messerkontrollen durchgeführt, insgesamt durch Polizei, aber auch zusammen mit dem kommunalen Ordnungsdienst. Über 350 Personenkontrollen und wir haben nur 4 Messer gefunden. Das ist eine sehr, sehr positive Entwicklung. Mir scheint, die Menschen haben es verstanden, dass man kein Messer mitnimmt zu solchen Veranstaltungen.
5: Nach dem verheerenden Feuer im Freilichtmuseum Molfsee sitzt der Schock tief vor Ort. Aber auch in den sozialen Medien reagieren viele Menschen bestürzt. In der Nacht zu gestern war auf dem Museumsgelände eine über 250 Jahre alte Reetdachkarte durch ein Feuer zerstört worden. Das Haus Bergenhusen. Mehr dazu von Philipp Nützig.
7: Auch Thies Brandt, der Bürgermeister von Bergenhusen, der Gemeinde, wo das Haus früher einmal stand, äußerte sich. Er spricht von einem schmerzlichen Verlust für das kulturelle Erbe Schleswig-Holsteins. Unser Mitgefühl gilt den Verantwortlichen und Mitarbeitenden des Freilichtmuseums Molfsee. Was den Brand ausgelöst hat, ist unklar. Möglicherweise war ein Blitzeinschlag während des Unwetters ausschlaggebend.
5: Die Sommerpause ist für die Mannschaft von Holstein Kiel zu Ende. Heute Nachmittag gibt es auf der Anlage des Gettorfer SC den Trainingsauftakt für die neue Saison in der 2. Fußball-Bundesliga. Los geht's um 15 Uhr. Der Spielplan für die Liga wird Donnerstag veröffentlicht.
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5: Deutschland startet bei der Fußball-WM in Nordamerika heute Abend in die K.O.-Runde. Im 16. Finale geht's gegen Paraguay. Für den DFB ist es das erste K.O.-Spiel bei einer WM seit 2014. Außerdem spielt heute noch Brasilien gegen Japan.
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8: Halleluja, es ist endlich etwas kühler hier bei uns in Schleswig-Holstein. Das klingt doch schon mal ganz anders. 21 Grad in Fleckebühl-Mühlenweg, 21 Grad in St. Margarethen an der Grundschule und 21 Grad in Relling am Pumpenportal und nur 26 Grad maximal sind drin. Im Süden bei euch von Schleswig-Holstein auch noch ein bisschen mehr Regen mit dabei aktuell. Gegen Mittag hat sich das aber ausgeregnet und dann geht es wieder meist freundlich durch diesen Tag. Der RSH-3-Tage-Trend sagt auch, die nächsten Tage sehen gut aus, sommerlich schön. Zwischendurch kann es hier und da mal ein kleines bisschen regnen. Ansonsten ist das von den Temperaturen her auch so knapp unter 25 Grad sehr gut aushaltbar.
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0: 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Achtung Autofahrer, A1 Lübeck Richtung Hamburg. In der Ausfahrt Billstedt, da liegen Gegenstände auf der Straße. Dann die A7 Hamburg Richtung Flensburg. Im Elbtunnel ist ein Auto liegen geblieben. Das ist so eine doofe Stelle. Mitten im Tunnel, fahrt da bloß vorsichtig, dass da nichts passiert. Möchte mich gar nicht in die Menschen reindenken, die da eine Panne haben jetzt und da irgendwie auf diesen Notspuren rumlaufen müssen. Vorsichtig fahren und Fuß vom Gas, dass niemandem was passiert. Dann haben wir noch eine Baustelle auf der A7 Hamburg Richtung Hannover zwischen Heimfeld und dem Dreieck Südwest. Da ist nämlich nur eine Spur wegen Markierungsarbeiten bis heute Mittag frei. Und jetzt die meisten Blitzer, nur bei RSH. Lübeck ist dazugekommen. Danke, Lea. Kronsforder Hauptstraße nämlich Richtung Lübeck, Höhe der Brücke, 30. In Hede bei euch, Hoffnunger Chaussee am Ortsausgang. B76 Lübeck Richtung Eutin zwischen Timmendorfer Strand und Scharbeutz. Da blitzen sie nochmal an der Ostsee, 70 erlaubt. Und Wanderup, Taperstraße, ortseinwärts steht heute auch ein Blitzer. Da sind 30 erlaubt. Eine gute Fahrt euch.
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2: Wir haben einen Hilferuf bekommen heute aus Mahne von einer ganzen Schulklasse oder mehrere sogar.
0: Ja, Klassenlehrer Jens hat sich bei uns gemeldet und sagt hier, ich bin mit meinen siebten Klassen hier vom gesamten Gymnasium mit 60 Personen am Zopp heute Morgen in Mahne. Unser Bus soll uns eigentlich auf die Klassenfahrt nach Niedersachsen bringen und was kommt nicht?
2: Der Bus. Ja, jetzt stehen die da. Deswegen haben wir ganz Schleswig-Holstein aufgerufen, wer einen Bus zur Verfügung hat, wo 60 Leute mitfahren können, bitte meldet euch bei uns.
0: So, und nun haben wir jemanden am Telefon. Mhm. Und was der uns anzubieten hat, das wollen wir uns gleich mal anhören hier. Und zwar noch in dieser halben Stunde. Wir hoffen, wir können die Schulklasse retten.
2: Ja.

0: Stellt euch vor, ihr wollt auf Klassenfahrt fahren und dann kommt der Bus nicht, um euch abzuholen.
1: Das ist schon Horror, ne? Für die Schüler, für die Lehrer, für die Eltern. Die Kinder haben gepackt. Am Wochenende wurde alles gewaschen und irgendwie alles zusammengepackt. Die stehen da stolz. Die siebten Klassen jetzt nämlich auch in Marne und wollten eigentlich auf Klassenfahrt fahren. Und nun kommt tatsächlich der Bus nicht.
0: Hier ist die RSH Moin Show um gleich 13 Minuten nach 9 am Montagmorgen. Klassenlehrer Jens hat sich bei uns gemeldet und gesagt, Leute, wir brauchen dringend einen Bus, der uns auf Klassenfahrt bringt. Am besten noch heute. Und jetzt ist Marc bei uns. Woher kommst du, Marc?
2: Wir sind Mitreisen aus Bad Segeberg.
1: Mitreisen aus Bad Segeberg. Und du bist selber Busfahrer da?
2: Ich bin der Chef.
1: Alles klar. So, und der Chef hat gerade gehört, in welcher Not da gerade die Reisegruppe ist.
2: So sieht's aus, ja.
0: Das heißt, du sagst, wir haben hier einen Bus stehen, der ist heute nicht in Gebrauch. Wir könnten nach Marne fahren, die alle einladen und dann ab nach Holzminden nach Niedersachsen düsen.
2: Ja. Der wäre in, ich denke mal, 2 Stunden da, ja.
1: Pass mal auf, das ist ganz toll erstmal, dass du dich meldest. Wir holen uns jetzt den Jens dazu. Das ist nämlich der Klassenlehrer und der, glaube ich, wird gleich ausflippen.
2: Alles klar.
3: Jens hier, moin.
1: Moin Jens.
0: Hallo, da sind wir wieder.
3: Hallihallo.
1: Jens, du hast uns heute Morgen mit einem Hilferuf erreicht.
3: Genau so ist das.
1: Wie ist denn mittlerweile die Stimmung?
3: Wir haben noch Hoffnung. Erste Runde Eis ist schon ausgegeben worden, um die Stimmung hochzuhalten.
0: Sehr gut.
3: Aber wir sind noch hoffnungsvoll, ja.
0: Ja, Jens, pass mal auf. Wir haben da jemanden in der Leitung, den Marc.
1: Aus
0: ja.
1: Bad Segeberg. Und der Marc hat zufällig ein Busunternehmen und der möchte dir was sagen. Marc, das Mikrofon gehört dir.
2: Ja, moin. Also wir haben einen Reisebus stehen hier mit 55 Plätzen, den könnten wir etwa um 10 Uhr bei euch haben.
3: Oh, das ist ja der absolute Oberknaller. Das klingt geil. Vielen, vielen Dank.
1: Ja, Mensch, Marc, dann sag ich mal, ihr habt es wieder möglich gemacht. Ihr seid die absolut Verrückten. Marc, dir ein ganz, ganz großes Dankeschön. Ja. Ich glaube, da sind gerade 60 schwere Herzen runtergeplumpst.
3: Auf jeden Fall, mit diesen großen Steinen drauf. Vielen, vielen Dank. Ganz, ganz toll.
0: Wie super. Schön.
2: Wir geben Gas.
0: Und Jens, euch viel Spaß auf Klassenfahrt.
3: Dankeschön. Herzlichen Dank an euch alle.
0: Und was beweist das wieder? Zusammen sind wir Schleswig-Holstein.

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0: etwas kühler in der neuen Woche hier bei uns in Schleswig-Holstein. Ist auch ein bisschen wolkiger, nicht mehr so diese knalle Sonne. Die war ja auch ganz schön am Wochenende, aber es war dann doch ein bisschen heiß. Heute nur bis zu 26 Grad und südlich des Kanals auch noch ordentlich Regen. Der verzieht sich aber ab Mittag, dann geht's wieder freundlicher durch diesen Montag bei aktuell 20 Grad in Lindewitt am Mühlenteich, 21 Grad in Bagenstedt an der Grundschule und 22 Grad in Oersdorf an der Freiwilligen Feuerwehr. Der RSH 3 Tage Trend sagt, es geht ganz, ganz ähnlich weiter durch die Woche, also wieder so um die 25 Grad. Und zwischendurch kann es hier und da auch mal kurz regnen. Ansonsten ist es aber hauptsächlich schön.
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2: Schleswig-Holsteins bester Verkehrsservice. Achtung Autofahrer, A7 Hannover Richtung Hamburg, Höhe Marmsdorf, ungesicherte Unfallstelle, fahrt da vorsichtig. Im Baustellenbereich hat es da geknallt. Und dann die A7 Hamburg Richtung Flensburg, da ist ein Pannenfahrzeug im Elbtunnel. Auch da bitte aufpassen. A7 Hamburg Richtung Hannover zwischen Heimfeld und dem Dreieck Südwest, nur eine Spur wegen Markierungsarbeiten bis heute Mittag frei. Und die A7 Hannover Richtung Hamburg ab Hamburg-Marmsdorf, da ist wegen hitzebedingter Fahrbahnschäden die Abfahrt gesperrt. Dann gucken wir noch zur A20, Lübeck Richtung Bad Segeberg, kommt auch gerade ein Unfall rein leider, zwischen Kreuz Lübeck und Mönckhagen, linke Spur nach diesem Unfall dicht und die meisten Blitzer. Nur bei RSH steht einer bei euch in Hede, Hoffnunger Chaussee, und zwar am Ortsausgang Lübeck, Kronsvorder Hauptstraße Richtung Lübeck, Höhe der Brücke, da sind 30, und in Kummerfeld noch Bundesstraße beidseitig an der Tankstelle, auch da sind 30. Wir wünschen euch eine gute Fahrt.
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0: 20 vor 10, hier ist die RSA Moin Show am Montagmorgen. Matze Schmark und Sharon Hein. Und Mike Schüler hat sich auch schon zu uns gesellt. Hallo.
1: Genau. Hallo, guten Moinsen. Morgen. Und wir freuen uns natürlich gleich auf dich, Mike. Du machst hier gleich weiter mit Schleswig-Holstein bei der Arbeit.
2: So ist es.
1: Mike hat heute aber für die Arbeit auch ein Deutschland-Trikot angezogen.
0: Ja, für wen bist du denn heute Abend?
2: Ich glaube für Deutschland.
1: Ausnahmsweise. Ja, es ist soweit. Ne? Jetzt kommt dieses, von dem wir die ganze Zeit gesprochen haben, 16. Finale. Mhm. Das steht heute Abend an. Ja.
0: Ich frage mich da immer beim 16. wie klein muss man den Kuchen schneiden, um ein 16. zu haben? Aber sehr klein. Aber die wichtige Frage ist natürlich, Mike, du bist ja Sportexperte hier bei uns auch bei RSA. Boah. Was glaubst du denn, wie geht's aus heute Abend gegen Paraguay?
2: Also unter normalen Bedingungen müsste Deutschland das schon ziehen, das Spiel, und auch klar gewinnen. Jetzt haben wir das letzte Spiel ja gegen Ecuador gesehen, und Paraguay ist ja so ein bisschen ähnlich veranlagt, sagt man, wie die Ecuadorianer.
1: Ja.
2: Also das könnte auch eng werden. Stimmung ist jetzt nicht unbedingt auf dem Siedepunkt bei den Deutschen.
0: Nee.
2: Aber die müssen abliefern.
0: Die haben Druck jetzt, ne?
2: Wird jetzt nichts im Alleingang.
0: Ja.
1: Und was glaubst du, wie geht's aus? Jetzt will ich einen Tipp von dir.
2: Ja, ich muss noch meinen Tipp schreiben. 2-1 Deutschland, aber Deutschland 2-1. Liegt zuerst zurück, würde ich sagen.
1: Sagst du?
2: Ja.
0: Okay.
1: Pass mal auf, jetzt habt ihr schon die Meinung von Mike Schüler. Jetzt kriegt ihr nachher noch bei dir ja in der Sendung dann auch noch unser Dackel-Orakel von unserem Dackel Carlsson.
0: Ja.
1: Da sind wir auch gespannt, wie der tippt, wer denn da heute Abend den Sieg einfahren wird.
0: Ja, ich hoffe auf jeden Fall auch natürlich, dass Deutschland gewinnt, aber ich werde das auch mit Zittern beobachten, glaube ich.
1: Wenn du da nicht schon schläfst, du sollst morgen früh wieder aufstehen hier mit mir.
0: Aber es muss man ja trotzdem
1: 22:30 Uhr, Leute, macht euch mal Begriff.
0: Ja, also viel Spaß bei der Vorfreude gleich ab 10 mit Mike, und wir hören uns dann morgen früh mit dem Ergebnis um 5 wieder in der RSH Morgenshow. Wir freuen uns auf euch.
1: Ist ein schönes Trikot, das du da hast.
2: Ja.
1: Das ist auch mit den 4 Sternen, ne? Mit den 4 Weltmeisterschaften.
2: Oh ja.

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4: 5:10. Ich bin Imme Kasten. Guten Tag. Rund 3 Millionen Menschen haben eine insgesamt friedliche Kieler Woche besucht. Die Zahl der registrierten Straftaten ist mit 283 erneut zurückgegangen. Im vergangenen Jahr sind es noch fast 360 gewesen. Kiels Polizeichef Matthias Engelmann sagt uns.
5: Zu den Roheitsdelikten gehören Straftaten, die irgendwie so mit einer gewalttätigen Auseinandersetzung einhergehen. Das sind natürlich insbesondere Körperverletzungsdelikte. Wir hatten 101 Körperverletzungen und nur 2 Raubtaten. Das ist wirklich wenig. Im letzten Jahr waren das deutlich mehr und wir hatten auch nur 9 Sexualdelikte, aber es waren halt keine schweren Sexualdelikte.
4: Mit einer großen Drohnen- und Feuerwerksshow ist die 132. Kieler Woche dann gestern am späten Abend beendet worden. Die Hitzewelle in Deutschland ist erst einmal vorbei, der Juni dürfte aber zu einem der heißesten Monate seit Aufzeichnungsbeginn werden. Tim Pritzrup mit den Einzelheiten dazu.
6: Vom Deutschen Wetterdienst heißt es, dass es noch nie eine so lange und so intensive Hitzewelle so früh im Sommer gegeben hat. An über 250 Wetterstationen wurden in den vergangenen Tagen neue Allzeithöchststände gemessen. 11 Bundesländer meldeten Gluthitze von über 40 Grad. Das gab es in einem Juni noch nie. Der DWD stellt klar, ohne den menschengemachten Klimawandel wäre eine solche Extremhitze ausgeschlossen.
4: Auf der A7 hat sich in der vergangenen Nacht zwischen Kaltenkirchen und Bad Bramstedt ein Auto überschlagen. Der Skoda war von der Fahrbahn abgekommen und auf dem Grünstreifen gegen einen Schachtdeckel gefahren. 2 Spuren mussten 2,5 Stunden lang gesperrt werden. Der 27-jährige Fahrer wurde schwer verletzt. Der Tankrabatt ist beim Dieselkraftstoff offenbar nicht vollständig weitergegeben worden. Aus aktuellen Zahlen des IFO-Instituts geht hervor, dass Diesel im Schnitt nur rund 12 Cent günstiger geworden ist. Eigentlich hätten es knapp 17 Cent sein müssen. Morgen läuft der Tankrabatt aus.
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4: Deutschland startet bei der Fußball-WM in Nordamerika heute Abend in die K.O.-Runde. Im 16. Finale geht's gegen Paraguay. Für den DFB ist es das erste K.O.-Spiel bei einer WM seit 2014. Außerdem spielt heute noch Brasilien gegen Japan.
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7: Tageshöchsttemperaturen auf Sylt. Angenehme 22 Grad heute. Wieder scheint ganz häufig die Sonne. Hin und wieder ziehen mal Wolken durch. Die Regenwahrscheinlichkeit natürlich ganz gering. Der Wind kommt mit Stärke 4 dazu aus. Westlichen Richtungen der RSH 3-Tage-Trend. Morgen so ein bisschen bewölkt.

0: 21 Grad am Mittwoch wieder viel Sonne, 22 am Donnerstag Sonne, Wolken, Regen bei 21 Grad.
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0: Der Verkehrsservice hier Sylt ohne größere Störungsmeldungen im eigentlichen Sinne. Am Wochenende war ganz gut was los in Sachen ab, aber natürlich auch Anreise. Ne? Ich hoffe, alle sind wenigstens einigermaßen hin und her gekommen. Aktuell gibt es ein paar Baustellen, aber ansonsten würde ich sagen, es läuft. Es sei denn, Sie haben was für mich, dann sagen Sie es gerne mir und ich informiere alle anderen. Gute Fahrt.
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0: Ja, moin. Wenn ich im Inselwetter gerade gesagt habe, angenehme 22 Grad, dann, also ich kann jetzt ja nicht für alle Menschen hier sprechen, aber ich würde sagen, das ist eigentlich so unsere Temperatur, oder? Und heute Morgen war es auch eine Wohltat nach dem doch recht kuscheligen Wochenende. Wir haben uns eine Menge zu erzählen. Umso mehr freue ich mich auf diese 4 Stunden mit Ihnen und euch gemeinsam. Happy Montag, ihr Lieben.
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Ach ja, moin. Klasse, dass Sie dabei sind. Und noch einmal ganz, ganz herzlich willkommen zur heutigen Ausgabe von RSH auf Sylt mit Carsten Köthe. Herzlich willkommen Ihnen allen von dieser Stelle aus, vielleicht mal ganz besonders den neu hinzugekommenen. Ne? Das ist die erste Sendung in der Sommerferiensaison 2026. Die Freundinnen und Freunde aus Hessen haben schon Ferien und die aus Rheinland-Pfalz und die aus dem Saarland. Und jetzt geht es Schlag auf Schlag weiter. Am 2. Juli ist erster Ferientag in Bremen und Niedersachsen. Und am kommenden Wochenende starten dann unter anderem auch die Schülerinnen und Schüler aus Schleswig-Holstein und damit auch die hier von der Insel in die großen Ferien. Und ich habe das Gefühl, dass dieses Mal bei denen, die jetzt bereits angereist sind, die Vorfreude noch ein bisschen größer war. Ich meine, wir hatten das schon ganz schön warm am Wochenende, aber natürlich kein Vergleich mit dem, was temperaturmäßig gerade jetzt in Hessen und in Rheinland-Pfalz und im Saarland los war. Und dann sah man die Urlauberinnen und Urlauber hier ankommen nach dem Motto, okay, es ist warm auf Sylt, aber es weht wenigstens ein ganz bisschen Lüftchen und so ein paar Erfrischungen mittendrin gab es denn hier bei uns ja auch. Darüber müssen wir auch noch schnacken. Ach, wir müssen über so vieles reden. Heute hier in RSH auf Sylt.

0: Ach, einen tollen Montag wünsche ich. Hier ist RSH auf Sylt mit Carsten Köthe. Ja, nur noch wenige Stunden bis zu unserem Sieg. Wahrscheinlich jedenfalls über Paraguay bei den Fußball-Weltmeisterschaften. Da ist dann heute Abend gewiss wieder eine Menge los bei den Public Viewings, aber zum Beispiel auch bei der EVS. Karl Detmar hatte mir mal erklärt, wie Fußball und der Wasserverbrauch unmittelbar miteinander zusammenhängen.
1: Wir haben hier eine sogenannte Verbrauchskurve.
2: Ja.
1: Und wir können also sehr genau erkennen bei Fußballspielen, wo eine deutsche Beteiligung ist, also unsere Nationalmannschaft spielt, wann beginnt das Spiel?
2: Ja.
1: Der Wasserverbrauch sinkt dann arg runter mit Laufe der ersten Halbzeit.
2: Mhm.
1: Bis zu dem Punkt, wo der Schiedsrichter sagt, ab geht's in die Kabine, meine Herren.
2: Genau, dann geht's
1: und dann ist das auch der Marschbefehl für alle Zuschauer, aufs gewisse Örtchen zu ziehen und der EVS drehende Wasserzähler zu präsentieren und zu vermitteln.
0: Ja, und nun möchte man ja meinen, so einer geht nicht in der Halbzeit auf Toilette, um die Rohre nicht zu belasten, aber...
1: Also Sorgen machen muss ich mir nicht und Sorgen machen braucht ja auch keiner der Verbraucher auf der Insel. Wir sind so aufgestellt hier im Wasserwerk Westerland, dass wir vollautomatisch diese Dinge abfahren. Also der Verbraucher merkt gar nicht, dass es sozusagen zu diesen Abnahmen kommt. Und wenn er auf einen Manometer gucken würde, was er im Keller hätte, dann würde er nicht mal ein Zittern der Nadel sehen. So sauber fahren wir mit unserer modernen Ausrüstung diese Verbräuche ab.
0: Ja, siehste, soweit, ne? Karl Detmar von der EVS. Also Männer, wenn ihr heute Abend beim Fußball ein Bierchen trinkt und euch ein zweites nehmen wollt und eure Ehefrau sagt, Mensch, jetzt hör mal auf, denkt doch mal an die armen Pumpen bei der EVS. Das war gerade der Freibrief, ne? Die Pumpen schaffen das.

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0: gebastelt, haben wir heute einen schönen Sonne-Wolken-Mix. Die Regenwahrscheinlichkeit bei 0%. Ja, auf Sylt haben wir heute einen schönen Sonne-Wolken-Mix, die Regenwahrscheinlichkeit unter 5%. Der Wind kommt frisch so aus westlichen Richtungen daher. 22 Grad die Tageshöchsttemperaturen, der RSH 3-Tage-Trend. Morgen geht es so ein bisschen bewölkter weiter bei 21. Mittwoch wieder viel Sonne, 22. Donnerstag Sonne, Wolken und Regen bei 21 Grad.
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0: Der Verkehrsservice für Sylt hat nichts zu melden, also keine größeren Störungsmeldungen im eigentlichen Sinne, aber wir sind am Beginn der Sommerferienzeit, bedeutet also, jetzt wird es nach und nach voller und das heißt eben auch, es kann überall mal einen Tick länger dauern, wenn, dann haben Sie bitte Geduld, denken Sie an die paar Baustellen und wenn ansonsten noch was sein sollte, freue ich mich über eine Info von Ihnen, die ich an alle anderen weitergebe. Gute Fahrt!
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Ach ja, Sie hören RSH auf Sylt mit Carsten Köthe. Das ist ein Programm nur für die Insel, auf der am vergangenen Wochenende ganz gut gefeiert wurde, auf der am kommenden Wochenende sehr gut gefeiert wird. Beim Dorffest in Achsum, das steigt am Samstag und das erkläre ich jedes Jahr aufs Neue allen Gästen. Das kleine Achsum hatte früher das größte Dorffest. Wenn Sie mal ältere Insulanerinnen und Insulaner fragen, da war die Hölle los. Also da ging es wirklich drunter und drüber in Achsum. Und was auch alle erzählen, also ob dem so ist, ich mache da mal ein Fragezeichen, aber es soll da mit der, wie soll ich sagen, beziehungstechnischen Treue nicht immer so ernst genommen worden sein. Will also sagen, sie fand dann möglicherweise auch mal einen anderen hübsch oder er fand eine andere hübsch und dann verschwand man wohl auch mal im Gebüsch. Also so ist es mir erzählt worden. An sich sind natürlich die Sylterinnen und Sylter treue Menschen, aber da, ja, in Achsum ist es dann möglicherweise auch mal ein bisschen entglitten. Heute ist das natürlich nicht mehr so, aber es ist immer noch eine ganz coole Veranstaltung mit sehr, sehr, sehr, sehr vielen netten Leuten. Und das kann ich Ihnen insofern auch nur ans Herz legen. Jetzt am Samstag ist Dorffest in Achsum. Nicht mehr ganz so groß wie früher, aber immer noch sehr schön.

0: Ja, moin und klasse, dass Sie dabei sind. Hier ist Carsten Köthe mit RSH auf Sylt am 29. Juni. Heute ist internationaler Matschtag. Und da sind wir doch bitte schön beim Thema, denn wo kann man die schönsten und die größten Matschburgen der Welt bauen? Richtig, hier auf Sylt. Und ich hatte das gewiss schon mal gesagt, das Beste an Matschburgen ist doch, dass sie wirklich nur im Matsch funktionieren. Also nicht auf dem Tablet und nicht auf dem Handy und nicht auf der Konsole. Es geht nur live und in Farbe unten am Wasser mit einer Schaufel in der Hand und einem Käppi auf dem Kopf und extra von Mutti natürlich nochmal dick eingecremt. Das ist heute so. Das war bei mir damals nicht anders und ich habe große Hoffnung, dass das auch immer so bleibt.
1: Ist

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1: 5:55. Ich bin Imme Kasten. Guten Tag. Nach der Kieler Woche kehrt in das Olympiazentrum Schilksee keine Ruhe ein. Am kommenden Freitag nämlich geht's dort mit der Weltmeisterschaft der 29er weiter. Die Regatten des internationalen Segelnachwuchses sind in der Strander Bucht gut zu sehen. Kieler Woche Regatta-Chef Dirk Ramhorst sagt uns.
2: Die vorolympischen 29er haben ab nächsten Freitag hier vor Kiel-Schilksee ihre Weltmeisterschaften. Deswegen waren auch schon über 130 von denen am Start in der Kieler Woche. Und wirklich mit großer internationaler Beteiligung. Und insofern bleibt genau dieser olympische Flair auch noch 2 weitere Wochen erhalten in Kiel-Schicksee.
1: In Sachen Hitze ist das Schlimmste erst einmal überstanden. Nach 3 Tagen mit Hitzerekorden wird es jetzt temperaturmäßig angenehmer. Dafür gibt es teilweise Gewitter mit Starkregen. Die Rekordtemperaturen hatten unter anderem für kaputte Autobahnen, Zugausfälle und Konzertabsagen gesorgt. Das Kieler UKSH will das gestresste Klinikpersonal in den Notaufnahmen entlasten. Eine neue Messstation soll künftig selbstständig die wichtigsten Vitalparameter wie Körpertemperatur oder Blutdruck nehmen. Das Ganze ist einmalig in Deutschland. Für die Mitarbeiter fallen damit viele routinemäßige Dokumentationsschritte weg. Größerer Sucheinsatz am Strand von Westerland auf Sylt. Bis zum Vormittag haben Polizei und Rettungskräfte nach einem oder einer Vermissten gesucht. Gegen 6 Uhr heute Morgen wurden die Kräfte gerufen, weil herrenlose Klamotten am Strand lagen. Gegen 10 Uhr wurde der Einsatz beendet. Gefunden wurde niemand.
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1: Zum ersten Mal seit 12 Jahren steht für die deutsche Fußballnationalmannschaft heute Abend ein WM-K.O.-Rundenspiel wieder an. Gegner in Boston ist Paraguay, das ähnlich spielt wie Ecuador. Bundestrainer Nagelsmann ist also gewarnt. Er betont aber auch:
3: Natürlich gucken, was der Gegner ihm anbietet. Wir schauen auch, was uns vielleicht ein bisschen gefehlt hat im letzten Spiel. Ich finde es immer wichtig, gerade wenn du nicht so viel Zeit zwischen den Spielen hast, schon großen Fokus auf die eigene Leistung zu legen, auf die eigene Idee und auch so ein bisschen die eigene Idee so anzupassen, dass Spieler einfach sich wohlfühlen.
1: Los geht's um 22.30 Uhr unserer Zeit. Davor trifft Rekordweltmeister Brasilien auf Japan, später dann noch die Niederlande auf Marokko.
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4: Tageshöchsttemperaturen auf Sylt. Legen wir damit los. 22 Grad heute. Die Sonnenscheindauer 11 Stunden bedeutet, hin und wieder ziehen auch mal so ein paar Wolken durch. Die Regenwahrscheinlichkeit können wir erneut knicken. Was macht der Wind? Der kommt mit Stärke 4 aus westlichen Richtungen. Der RSH 3-Tage-Trend. Morgen so ein bisschen bewölkter. Am Mittwoch wieder viel Sonne. Donnerstag zieht ein größeres Regengebiet über uns hinweg. Die Temperaturen morgen 21, Mittwoch 22, Donnerstag 21 Grad.
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4: Der Verkehrsservice für Sylt, alles soweit okay, würde ich von hier aus sagen. Sie kommen flott von A nach B. Machen Sie bitte nicht zu flott, ne? Passen wir jetzt alle in dieser Zeit noch mehr als sonst ein bisschen aufeinander auf. Ein paar Baustellen gibt es, man kommt eigentlich meistens ganz gut drum herum. Und wenn ansonsten doch noch irgendwas sein sollte, ja, dann sagen Sie es gerne mir und ich informiere alle anderen. Gute Fahrt.
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4: Ja, dann legst du mir hinein in die 11 Uhr Stunde dieser vorletzten Ausgabe im Juni bereits. Überleg mal.

0: Oder happy, happy Montag, ihr Lieben. Ist das schön, dass wir zusammen sind.
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Der 29. Juni schon. Hier ist Carsten Köthe mit RSH auf Sylt. Antoine de Saint-Exupéry hätte heute Geburtstag gehabt, geboren 1900. Sie wissen, ne? Der kleine Prinz, haben die meisten von uns wahrscheinlich gelesen in der Schule oder wurde hier auf Sylt auch mal aufgeführt. Ein wunderbarer Satz daraus lautet: Was vergangen ist, ist vergangen und du weißt nicht, was die Zukunft dir bringen mag, aber das Hier und Jetzt, das gehört dir. Schön, oder? Über diesen Satz kann man immer und überall gut nachdenken, aber wie bei so vielen anderen Sachen auch hier auf Sylt geht das natürlich am besten beim Blick aufs Meer. Und wenn Sie dafür mal 5 Minuten Job sein lassen, macht das auch nichts, denn ein weiterer wunderbarer Satz lautet schließlich: Zuweilen macht es ja wohl nichts aus, wenn man seine Arbeit auf später verschiebt. Sehen Sie?

Ach, einen tollen Montag wünsche ich. Hier ist RSH auf Sylt mit Kassenköte. Ja, ne? Dauert gar nicht mehr lange, dann ist Anpfiff, unser nächstes Spiel bei den Fußball-Weltmeisterschaften. Unser Sieg über Paraguay, also hoffe ich mal, glaube ich. Jedenfalls, das sollte doch zu machen sein, oder nicht? Andererseits habe ich das über die Elfenbeinküste und Ecuador auch gesagt. Also mit meinem Fußball-Sachverstand ist das auch nicht mehr so weit her, habe ich das Gefühl. Heute Abend Anpfiff noch ein bisschen später, 22:30, meine Bitte erneut. Public Viewing natürlich hin da und jubeln auf dem Weg nach Hause, dann vielleicht nicht ganz so laut jubeln, weil hier natürlich auch ein paar Leute sind, die sagen, was kümmert mich die WM, ich möchte gerne schlafen. Und mit dem Schlafen war das bei den Temperaturen zuletzt ohnehin nicht ganz so einfach. Ich bringe uns jetzt jedenfalls WM-technisch mal in Stimmung. Zum einen jetzt bei mir Golden, denn Golden ist der WM-Pokal, den unsere Männer hoffentlich demnächst in den Nachthimmel recken werden. Und dann geht's weiter mit Andreas Burani und Auf uns. Das war einer der großen Hits unserer WM 2014. All das und noch viel mehr hier in RSH auf Sylt.

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10: Ja, auf Sylt haben wir heute einen schönen Sonne-Wolken-Mix. Die Regenwahrscheinlichkeit unter 5%. Der Wind kommt frisch so aus westlichen Richtungen daher. 22 Grad die Tageshöchsttemperaturen der RSH 3-Tage-Trend. Morgen geht es so ein bisschen bewölkter weiter bei 21. Mittwoch wieder viel Sonne 22. Donnerstag Sonne, Wolken und Regen bei 21 Grad.
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10: Der Verkehrsservice hier Sylt hat nichts zu melden, also keine größeren Störungsmeldungen im eigentlichen Sinne, dass es jetzt nach und nach voller wird. Das versteht sich von selbst, wenn es mal irgendwo länger dauert. Bitte haben Sie Geduld, wenn Sie das Auto nicht wirklich brauchen, am besten stehen lassen. An die Baustelle denken, das ist klar, und mir Bescheid sagen, wenn da doch mal irgendwas sein sollte, damit ich Ihre Info an alle anderen weitergeben kann. Gute Fahrt.
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Ja, Sie hören RSH auf Sylt mit Carsten Köter und mit allem, was auf der Insel so geht. In dieser Woche geht's weiter mit dem Kampener Literatur- und Kultursommer. Am Donnerstag ist dort zu Gast Julia Enders. Die kennen wir von welchem Bestseller genau? Die hat Darm mit Charme geschrieben, ja, millionenfach verkauft. Hier auf der Insel stellt sie ihr neues Buch Organisch vor. Ich lese mal vor, sie nimmt uns mit auf eine faszinierende Reise ins Innere des Körpers. Verständlich, humorvoll und wissenschaftlich fundiert zeigt sie, wie unsere unsichtbaren Kräfte Gesundheit und Wohlbefinden steuern. Ein inspirierender Blick auf das Leben von innen heraus. Dr. Julia Enders, forscht in der Mikrobiologie, arbeitet er als Ärztin und engagiert sich für die verständliche Vermittlung wissenschaftlicher Themen. Und da sind wir denn ja beim Punkt, also das wird kein trockener Vortrag und Sie müssen auch nicht Medizin studiert haben. Ganz im Gegenteil, ne, so Leute wie ich, die einfach nur Interesse haben an dem Thema, die sind ja die Richtigen für diesen Abend in Kampen am Donnerstag, am 2. Juli. Julia Enders dort zu Gast. Ich weiß nicht mal, ob es noch Tickets gibt. Ich sag ja immer, wenn, dann Vorverkauf. Abendkasse kann immer schwierig werden.

Einen tollen Montag wünsche ich dir. Hier ist RSH auf Sylt mit Carsten Köthe. Es ist ja nicht irgendein Montag, es ist der erste Montag in der Sommerferiensaison 2026. Am Freitag haben die ersten Bundesländer Ferien bekommen. Und immer wenn Ferien starten ist, dann kommen solche Mails wie diese rein von Janina Droscher. Sie schreibt: Huhu Köthi, wir sind da, hat ganz schön gedauert am Samstag, aber wir haben es geschafft. Bad Wildungen grüßt Sylt, mein Mann und die Kinder waren schon in den Wellen. Das Schönste für mich ist die frische Luft. Zuletzt konnte man bei uns kaum atmen. Haben dich übrigens auch schon zu Hause gehört. Da hat das Kofferpacken noch mal so viel Spaß gemacht. Gucken Sie mal, die machen das richtig. Denn mich gibt es ja nicht nur hier im Radio. Mich gibt es auch via Livestream auf rsh.de und in der rsh-App und Alexa. Geht natürlich auch. Und wie hatte mal einer gesagt, da fängt der Urlaub schon vor dem Urlaub an. Und so genau soll das sein. Das war

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5: Einen schönen guten Tag. Die Kieler Woche ist in der vergangenen Nacht mit einer großen Laser-, Drohnen- und Feuerwerksshow zu Ende gegangen. Jetzt wird aufgeräumt und abgebaut. Das gilt allerdings nicht für das Olympiazentrum in Schilksee. Nach der weltweit größten Regatta-Serie geht es da nämlich gleich mit einer Weltmeisterschaft weiter. Das heute Mittag unser Top-Thema. Kaum Zeit zum Durchatmen, heißt es für das Segelorganisationsteam. Es geht nämlich ab Freitag eine Woche lang um die 29er-Weltmeisterschaft, eine internationale Nachwuchsklasse. Über 150 Teams aus rund 20 Nationen werden im Olympiazentrum weiter für Olympia-Flair sorgen, sagt Kieler Woche Regattaleiter Dirk Ramhorst.
6: Wir haben natürlich in Kiel-Schicksee dann eine kleine Eröffnungsfeier für die Segler mit einem Einzug der Nationen. Und dann ist direkt in den Innenbahnen der Kieler Bucht, der Strander Bucht genau genommen, kann man die Rennen dann gut schauen, vom Bökerleuchtturm bis im Grunde zur Steilküste vor Schilksee. Das sind tolle Bilder, weil es große Felder sein werden. Dieser Hauch von Olympia bleibt erhalten.
5: Ja, Stichwort Olympia. Die Bewerbung für die Spiele 2036, 40 oder 44 ist während der Kieler Woche natürlich auch ein großes Thema gewesen. Kiel will ja für München oder Rhein-Ruhr als Segelausrichter mit ins Boot. Und dafür wurde bei Gästen aus den beiden Regionen die Visitenkarte abgegeben. Noch einmal Dirk Ramhorst.
6: Ja, ich glaube, dass die Vertreter, die wir eingeladen hatten zu verschiedenen Events, von der Eröffnung über den Empfang des Ministerpräsidenten bis hin zu dem Regatta Essen oder den Medal Races am Mittwoch, dass die alle sehr neudeutsch gesagt geflasht waren von dem, was wir hier tun, was da auch an Herzblut drin steckt und wie das auch sich organisiert und wie die Zahnräder ineinander greifen, ob das Stadt, ob das Segeln, ob das auch die Sicherheitsorgane sind. Und ich glaube, da haben wir eine gute Visitenkarte abgeliefert.
5: Ja, und jetzt erstmal weitere Meldungen von Sönke Röhling aus unserem Nachrichtencenter.
7: In der Kieler Innenförde ist offenbar ein 24-jähriger Mann ertrunken. Er war in der Nacht zu gestern an der Badestelle Bellevue ins Wasser gegangen. RSH Schleswig-Holstein-Reporter Andreas Otto.
8: Ja, der Mann ist, das hat mir die Polizei gesagt, gegen 2 Uhr mit Bekannten dort gewesen, ging schwimmen, kam dann aber nicht mehr zurück. Die alarmierten Rettungskräfte rückten unter anderem mit Tauchern an, die Suche blieb aber erfolglos und wurde gegen 3:30 abgebrochen. Die Überprüfung verschiedener Adressen gestern brachte nichts, sodass von einem Unglück ausgegangen wird. Es gibt Hinweise darauf, dass der 24-Jährige Nichtschwimmer

0: war.
1: Der Tankrabatt ist beim Benzin wohl so gut wie komplett an die Autofahrer weitergegeben worden. Beim Diesel sind dagegen laut IFO-Institut nur 12 Cent angekommen. 17 hätten es eigentlich sein sollen. Der Rest ist offenbar in die Kassen der Mineralölkonzerne geflossen. Der Tankrabatt gilt nur noch bis morgen. Die Hitzewelle in Deutschland ist erst einmal vorbei. Der Juni dürfte aber trotzdem zu einem der heißesten Monate seit Aufzeichnungsbeginn werden. Vom Deutschen Wetterdienst heißt es, dass an über 250 Wetterstationen in den vergangenen Tagen neue Allzeithöchststände gemessen wurden. 11 Bundesländer meldeten Gluthitze von über 40 Grad.
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3: Deutschland startet bei der Fußball-WM in Nordamerika heute Abend in die K.O.-Runde. Im 16. Finale geht's gegen Paraguay. Für den DFB ist es das erste K.O.-Spiel bei einer WM seit 2014. Außerdem spielt heute noch Brasilien gegen Japan.
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4: Tageshöchsttemperaturen auf Sylt. Angenehme 22 Grad heute. Wieder scheint ganz häufig die Sonne. Hin und wieder ziehen mal Wolken durch. Die Regenwahrscheinlichkeit natürlich ganz gering. Der Wind kommt mit Stärke 4 dazu aus westlichen Richtungen. Der RSH 3-Tage-Trend. Morgen so ein bisschen bewölkter. 21 Grad. Am Mittwoch wieder viel Sonne. 22. Am Donnerstag Sonne, Wolken, Regen bei 21 Grad.
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4: Der Verkehrsservice für Sylt ohne größere Störungsmeldungen im eigentlichen Sinne. Am Wochenende war ganz gut was los in Sachen Ab-, aber natürlich auch Anreise. Ne? Ich hoffe, alle sind wenigstens einigermaßen hin und her gekommen. Aktuell gibt es ein paar Baustellen, aber ansonsten würde ich sagen, es läuft, es sei denn, Sie haben was für mich, dann sagen Sie es gerne mir und ich informiere alle anderen. Gute Fahrt.
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4: Moin, nochmal zum Stichwort angenehme 22 Grad, ne, an den oder diejenige, die da oben das mit den Temperaturen regelt. Das ist das, also würde ich jetzt einfach mal so sagen, das ist das, womit wir klarkommen hier, oder 22, mehr muss es gar nicht sein, alles ist gut. Oh, happy Montag, ihr Lieben, wie schön, dass wir zusammen sind.
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Ja, Sie hören RSH auf Sylt. Das ist ein Programm nur für die Insel mit allem, was auf der Insel so geht. In diesem Fall auf dem Wasser vor den Toren der Insel. So kann man das sagen. Am Donnerstag steigt die 11. inzwischen schon Sylt-Fähre Music Night. Da wird also die Fähre zu einem schwimmenden Konzertsaal. Dieses Mal am Start Matzen aus Niedersachsen. Ich denke mal, haben die meisten von Ihnen schon mal gehört. Unter anderem Du schreibst Geschichte oder Lass die Musik an oder Macht euch laut. Das sind alles Hits von Matzen und die und natürlich auch die Hits von ihrem neuen Album Smile können Sie am Donnerstag erleben. Vorweg treten Schlumer aus Hamburg auf. Das ist eine ganz coole Geschichte auf der Fähre, wie ich finde. Habe ich schon ein paar Mal mitgemacht. In List geht das los um 19.30 Uhr, in Hornebü 20.30 Uhr, also da ist Einlass. Und dann ist Rückkehr 23 Uhr Ausstieg List und 23.55 Uhr Ausstieg Hornebü. Und dann ist ja an Bord, genau, Musik, Getränke, nette Leute, kann ich Ihnen also wirklich nur empfehlen. Tickets kann man logisch bei der Sylt-Fähre besorgen und wenn die dann am Donnerstagabend ordentlich schunkelt auf dem Wasser, dann wissen Sie, die ist nicht in Seenot geraten, sondern da ist Konzert angesagt. Die 11. Sylt-Fähre Music Night.

Tag wünsche ich. Ja, hier ist RSH auf Sylt mit Carsten Köter am Montag nach dem temperaturtechnisch ja doch etwas herausfordernden Wochenende. Wissen Sie, was ich schön fand, dass tatsächlich einige Läden meiner Empfehlung vom Freitag gefolgt sind und zugemacht haben. Ich hatte ja gesagt, ihr Lieben, ne, wenn es gar nicht geht, wenn die Sonne bei euch draufsteht, wenn es 40 Grad bei euch im Laden sind, dann hängt doch einfach ein Zettel rein. Wir haben hitzefrei und alle haben dann hoffentlich Verständnis dafür. Und so haben das tatsächlich einige gemacht. Unter anderem, das hatte ich gelesen bei Facebook, die Freundinnen und Freunde von der Salatkogge, die haben geschrieben, uns verdirbt die Ware hier im Minutentakt. Wir können gar nicht so schnell zugucken und deshalb bleibt die Salatkogge heute zu. Das war am Freitag oder am Samstag. Heute sind die natürlich wieder ganz normal am Start, ne? Aber ich finde das prima. Es war halt ungewöhnlich am Wochenende, ungewöhnlich warm für Sylter Verhältnisse und dann erfordern solche ungewöhnlichen Tage eben auch ungewöhnliche Maßnahmen. Und wenn man dann einfach mal die Schotten zumacht, dann, ne, wie ich am Freitag gesagt hätte, dann finde ich das richtig und alle, die dann vor verschlossenen Türen gestanden haben, haben hoffentlich Verständnis dafür aufgebracht.

0: Ach Mensch, war das wieder cool heute Morgen. Matze Schmark und Sharon Hein hier, moin.
1: Ja, zusammen sind wir Schleswig-Holstein, das sagen wir immer. Und ihr beweist es uns immer und immer wieder.
0: Die siebten Klassen des Gymnasiums in Mahne, die wollten heute früh auf Klassenfahrt fahren, nach Holzminden in Niedersachsen. Und dann kam der georderte Bus einfach nicht. Wie fies für die ganzen Kids, die sich so auf diese Woche gefreut haben.
1: Ja, und umso besser, dass es euch gibt, liebe Schleswig-Holsteinerinnen und Schleswig-Holsteiner, denn mit eurer Hilfe gab es natürlich ein Happy End und das Busunternehmen Mitreisen aus Bad Segeberg hat unseren Aufruf gehört, wie ganz, ganz viele auch noch. Mhm. Die haben sich aber einen freien Bus geschnappt und haben die insgesamt 60 Leute abgeholt, um sie auf ihre Klassenfahrt zu bringen. Also, wie cool kann das sein? Ja. Danke nochmal an dieser Stelle auch von uns.
0: Und ganz bestimmt denkt ihr jetzt auch an eure Klassenfahrten zurück, oder? Aber wo sind die denn hingegangen? Darüber schnacken wir morgen früh. Wir freuen uns, wenn ihr dabei seid. Wie immer ab 5 in der RSH Morning Show.
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0: Inseln haben wir heute einen schönen Sonne-Wolken-Mix. Die Regenwahrscheinlichkeit unter 5%. Der Wind kommt frisch so aus westlichen Richtungen daher. 22 Grad die Tageshöchsttemperaturen, der RSH 3-Tage-Trend. Morgen geht es so ein bisschen bewölkter weiter bei 21. Mittwoch wieder viel Sonne, 22. Donnerstag Sonne, Wolken und Regen bei 21 Grad.
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0: Der Verkehrsservice für Sylt hat nichts zu melden, also keine größeren Störungsmeldungen im eigentlichen Sinne, aber wir sind am Beginn der Sommerferienzeit, bedeutet also, jetzt wird es nach und nach voller und das heißt eben auch, es kann überall mal einen Tick länger dauern, wenn, dann haben Sie bitte Geduld, denken Sie an die paar Baustellen und wenn ansonsten noch was sein sollte, freue ich mich über eine Info von Ihnen, die ich an alle anderen weitergebe. Gute Fahrt!
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Ach ja, moin, klasse, dass Sie dabei sind. Hier ist Carsten Köthe mit RSH auf Sylt. Ja, wir sind schon mittendrin in der ersten Ausgabe in der Sommerferiensaison 2026. Die ersten Gäste mit schulpflichtigen Kindern aus drei Bundesländern, genau, sind bereits da. Unter der Woche geht's dann weiter mit Hamburg und Niedersachsen. Und am Wochenende kriegen dann auch die Kinder auf der Insel Ferien. Am vergangenen Wochenende, würde ich einfach mal sagen, war bestimmt eine Menge los in Sachen Schulabschlussfeiern, ganz egal welche Schulform jetzt. Ne? Das wird zum Teil sehr groß gefeiert hier, vor allem bei den Abiturientinnen und Abiturienten, die dann wirklich monatelang davor rumgehen und auf der Insel Spenden sammeln, damit das überhaupt irgendwie funktionieren kann. Bei uns war das, hatte ich glaube ich am Freitag schon erzählt, damals alles ein bisschen mehr Karo einfach in der Aula mit dem guten Wein von Aldi aus dem Tetrapack und warmem Bier und ein paar Salzstangen. Ja, mehr war nicht drin. Ich war übrigens, war ich Vorsitzender? Ich war auf jeden Fall, war ich im Festausschuss. Ich meine sogar, ich war Vorsitzender des Festausschusses. Können Sie mal sehen. Eines der miesesten Abis des gesamten Jahrgangs, aber Vorsitzender des Festausschusses. Ne? Finde den Fehler, Carsten.

Einen tollen Montag wünsche ich. Hier ist RSH auf Sylt mit Carsten Köthe. Positiv denken, positiv handeln. So heißt es heute Abend in Westerland. Das ist ein Vortrag des Sylter Arztes Dr. Michael Eberlein. Und es geht um dieses Hamsterrad, in dem wir manchmal alle drin sind. Ne? Immer schneller, immer höher, immer weiter, immer mehr. Wir müssen auch mal auf die Bremse treten und auch mal auf den Körper hören. Und wie das geht, das erklärt er heute Abend. Es geht um Wege zum seelischen und körperlichen Wohlbefinden. Können wir alle gebrauchen. Der Vortrag beginnt um 20 Uhr im Raum Nordsee auf der oberen Westerländer Promenade.

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7: 5:01. Ich bin Imme Kasten. Guten Tag. Nach der Kieler Woche geht's im Olympiazentrum in Schilksee nahtlos weiter. Am kommenden Freitag starten dort die Weltmeisterschaften der 29er-Klasse. Eine Woche lang wird der internationale Segelnachwuchs mit über 150 Teams aus rund 20 Nationen an den Start gehen. Kieler Woche Regatta-Chef Dirk Ramhorst.
8: Wir haben natürlich in Kiel-Schilksee dann eine kleine Eröffnungsfeier für die Segler mit einem Einzug der Nationen. Und dann ist direkt in den Innenbahnen der Kieler Bucht, der Strander Bucht genau genommen, kann man die Rennen dann gut schauen, vom Bürgerleuchtturm bis im Grunde zur Steilküste vor Schilksee. Das sind tolle Bilder, weil es große Felder sein werden. Dieser Hauch von Olympia bleibt erhalten.
7: In der Kieler Innenförde ist offenbar ein 24-Jähriger ertrunken. Er war in der Nacht zu gestern an der Badestelle Bellevue ins Wasser gegangen und nicht zurückgekehrt. Die Rettungskräfte rückten mit Tauchern an. Die Suche wurde nach etwa 1,5 Stunden abgebrochen. Möglicherweise war der Mann nicht Schwimmer. Fieber, Blutdruck oder auch den Puls messen. In der Notaufnahme des UKSH in Kiel werden die wichtigsten Vitalparameter künftig von einer vollautomatisierten Messkabine genommen. Die erste ihrer Art in Deutschland. Philipp Nützig mit den Einzelheiten.
9: Die neue eHealth-Station soll das Klinikpersonal entlasten. In der Kabine sind Bildschirme verbaut, die dem Patienten genau erklären, was zu tun ist. Der Vorteil? Die Pflegekräfte können sich auf die komplexeren Aufgaben konzentrieren und außerdem sind die ganzen Vitaldaten direkt digital für die Ärzte verfügbar. Erstmal getestet wird der neue Messwürfel in der Kieler Notaufnahme. Sollte sich das System bewähren, wird es auch in Lübeck eingebaut.
7: Der Tankrabatt ist beim Benzin wohl so gut wie komplett an die Autofahrer weitergegeben worden. Beim Diesel sind laut IFO-Institut nur 12 Cent angekommen. 17 hätten es eigentlich sein sollen. Der Rest ist offenbar in die Kassen der Mineralölkonzerne geflossen. Der Tankrabatt gilt nur noch bis morgen.
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7: Deutschland startet bei der Fußball-WM in Nordamerika heute Abend in die K.O.-Runde. Im 16. Finale geht's gegen Paraguay. Für den DFB ist es das erste K.O.-Spiel bei einer WM seit 2014. Außerdem spielt heute noch Brasilien gegen Japan.
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10: Tageshöchsttemperatur in Sylt. Legen wir damit los. 22 Grad heute. Die Sonnenscheindauer 11 Stunden bedeutet, hin und wieder ziehen auch mal so ein paar Wolken durch. Die Regenwahrscheinlichkeit können wir erneut knicken. Was macht der Wind? Der kommt mit Stärke 4 aus westlichen Richtungen. Der RSH 3-Tage-Trend morgen so ein bisschen bewölkter. Am Mittwoch wieder viel Sonne. Donnerstag zieht ein größeres Regengebiet über uns hinweg. Die Temperaturen morgen 21, Mittwoch 22, Donnerstag 21 Grad.
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10: Der Verkehrsservice für Sylt. Alles soweit okay, würde ich von hier aus sagen. Sie kommen flott von A.

0: Machen Sie bitte nicht zu flott, ne? Passen wir jetzt alle in dieser Zeit noch mehr als sonst ein bisschen aufeinander auf. Ein paar Baustellen gibt es, man kommt eigentlich meistens ganz gut drum herum. Und wenn ansonsten doch noch irgendwas sein sollte, ja, dann sagen Sie es gerne mir und ich informiere alle anderen. Gute Fahrt.
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0: Natürlich hören Sie auch heute bei mir den Wind wehen und das Meer rauschen und das Dünengras rascheln. Ja, hier ist sie wieder, hier ist Ihre Lieblingsinsel für die Ohren. Happy Montag, ihr Lieben. Auf geht's in die 13 Uhr Stunde.
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Ja, moin, klasse, dass Sie dabei sind. Hier ist Carsten Köthe, der RSH auf Sylt. Ich will mit Ihnen nochmal schnacken über das ziemlich verrückte Wetter vom Wochenende. Ne? Wann war dieses eine Gewitter? Das war am Samstagmittag. Genau, das tauchte übrigens wie so viele Gewittergebiete plötzlich auf dem Radar auf. So, dann hat es aber richtig gerumst in Hörnum. Es hat noch ganz amtlich gerumst in Rantum und wir waren in Westerland und haben zwar gesehen, okay, da unten, da wird es richtig dunkel, aber bei uns sind vielleicht, ich weiß gar nicht, 5 Tropfen runtergekommen, viel mehr war das nicht und in List schien noch die Sonne. Mir hatte einer mal erzählt, schon ein paar Jahre her, aber der sich wirklich damit auskennt, der hat gesagt, Sylt, diese in Anführungsstrichen kleine Insel, hat 3 Wetterzonen, Süd, Mitte und Nord und das Wochenende war tatsächlich ein Beispiel dafür, dass er mit dem, was er gesagt hatte, richtig lag. Freundinnen und Freunde von uns waren übrigens auf dem Campingplatz und haben erzählt, ja, die saßen in ihrem Kleidcamper und es hat ganz schön geruckelt. Ich hoffe, dass das alle, die davon betroffen waren, gut hinter sich gebracht haben.

0: Dir einen tollen Montag wünsche ich. Hier ist RSH auf Sylt mit Carsten Köthe, gleich bei mir Shakira und Burna Boy mit Dai Dai, der WM-Song, der uns auf dem Weg zum Titel gewinnen, hoffentlich jedenfalls begleitet. Und Stichwort Fußball, ich hatte doch heute früh schon an das Gespräch mit Karl Detmar von der EVS erinnert. Ja, wenn Fußballspiele sind in der Halbzeit, dann rauscht bei denen aber richtig was durch die Leitung. Allerdings, es gibt einen Moment, da geht noch mehr. Und auch das hat er mir erzählt.
1: Oh ja, es gibt Spitzenwerte bis knapp an die 1000 Kubik pro Stunde. Das heißt also 1 Million Liter in der Stunde geben wir dann ab. Das sind so Tage Ende Juli, August, wenn zum Beispiel sehr heiße Tage vorliegen, Die Insel sehr voll ist und abends dann so 17, 18 Uhr das Gewitterchen kommt und dieses Gewitter dann die Leute nach Hause scheucht. Die gehen dann alle relativ zeitgleich unter die Dusche und dann geht hier natürlich richtig der Punk ab. Aber auch selbst da sind wir ganz ruhig und gehen nicht ins Wasserwerk. Das schaffen unsere Pumpen alles vollautomatisch und wir können dann auch solche Events ohne weiteres vollautomatisch abfahren.
0: Also wir fassen zusammen, ne? Wenn an einem Strandtag sich plötzlich etwas zusammenbraut, dann rauscht es richtig in den Leitungen der EVS. Ich gehe mal davon aus, dass die Pumpen am Wochenende bei dem, was wir mitunter an Wetter hatten, ganz gut arbeiten mussten.

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0: Inseln haben wir heute einen schönen Sonne-Wolken-Mix. Die Regenwahrscheinlichkeit unter 5%. Der Wind kommt frisch so aus westlichen Richtungen daher. 22 Grad die Tageshöchsttemperaturen, der RSH 3-Tage-Trend. Morgen geht es so ein bisschen bewölkter weiter bei 21. Mittwoch wieder viel Sonne, 22. Donnerstag Sonne, Wolken und Regen bei 21 Grad.
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0: Der Verkehrsservice für Sylt hat nichts zu melden, also keine größeren Störungsmeldungen im eigentlichen Sinne, dass es jetzt nach und nach voller wird. Das versteht sich von selbst, wenn es mal irgendwo länger dauert. Bitte haben Sie Geduld, wenn Sie das Auto nicht wirklich brauchen, am besten stehen lassen. An die Baustellen denken, das ist klar, und mir Bescheid sagen, wenn da doch mal irgendwas sein sollte, damit ich Ihre Info an alle anderen weitergeben kann. Gute Fahrt.
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moin, klasse, dass Sie dabei sind. Hier ist Carsten Köthe mit RSH auf Sylt. Jetzt mit einer wichtigen Info für alle Anglerinnen und Angler. Am Samstag ist Nachtangeln, also in der Nacht von Samstag auf Sonntag. Ne? Treff ist um 18 Uhr am Vereinsheim, am ehemaligen Bastianplatz. So, denn wird die Nacht hindurch geangelt und Finale ist morgens um 8.30 Uhr. Das große Nachtangeln vom Anglerverein Sylt. Ich betone das immer sehr, Nachtangeln, weil eine Dame doch mal Nacktangeln verstanden hat. Und das gibt es nicht auf Sylt, also jedenfalls nicht, soweit ich weiß. Wenn ich da falsch liege, kurze Info an mich, dann korrigiere ich das natürlich. Jetzt am Samstag auf Sonntag Nacht.

RSH Aufsicht, ein Programm nur für die Insel, immer von Montag bis Freitag. Gleich geht's ja weiter mit der Aftershow-Party und mit Frank von mir. War ist das schon fast für heute? Ich habe gerade bereits geguckt, was morgen alles so ansteht. Das wird eine sehr, sehr schöne Sendung morgen. Es gibt einen ganz besonderen Kinofilm, den ich Ihnen ans Herz legen will. Dann haben wir natürlich morgen auch ein paar Sachen anzukündigen. Geht um eine kulinarische Leckerei, die erfunden wurde und dann freuen wir uns natürlich morgen über unseren Sieg über Paraguay und schauen mal voraus auf das nächste Spiel, dann ja voraussichtlich gegen Frankreich. Ja, wenn denn alles so kommt, wie wir uns das vorstellen, Mensch, Carsten, häng dich nicht so aus dem Fenster. Wir gucken erstmal, was heute Abend wird, so, und morgen ab 10 schnacken wir drüber, ha? Hier in RSV Aufsicht. Bis dahin, alles Liebe.

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1: 5 vor 2. Ich bin Holger Dilk. Guten Tag. Heute Abend unserer Zeit gilt es für das DFB-Team. In der K.O.-Phase trifft Deutschland auf Paraguay. Anpfiff 22.30 Uhr. Die Einschätzung von Nationalspieler Kai Havertz gleich in den RSH-Nachrichten. Es hat wohl am Mittag in Stade eine Schießerei in der Innenstadt gegeben. Dabei soll es mehrere Tote gegeben haben. Die Polizei ist in der Stadt südlich von Hamburg im Großeinsatz. In Schleswig-Holstein gibt es einen Schulterschluss zwischen der Landesregierung, der Wohnungswirtschaft und den Sozialverbänden zum Klimaschutz. Der Schwerpunkt liegt bei der energetischen Sanierung von Gebäuden. Schleswig-Holstein will bis 2040 das erste klimaneutrale Industrieland Deutschlands werden. Innenministerin Magdalena Finke sagte uns:
2: Es geht auch darum, dass wir ein gemeinsames Verständnis von dem Klimaneutralitätspfad haben. Das haben wir jetzt mit der Vereinbarung erreicht. Es geht darum, dass wir verlässliche Rahmenbedingungen haben, dass die Gesetze auch so sind, dass Klimaneutralität erreicht werden kann. Wir haben die Landesbauordnung zum Beispiel geändert und die Abstände für Wärmepumpen reduziert. Es geht aber auch darum, dass die Förderung stimmt.
1: Die Grünen verlangen nach der Hitzewelle mit Temperaturen von teilweise deutlich über 40 Grad Maßnahmen von der Bundesregierung. Unter anderem sollen Krankenhäuser, Pflegeheime, Schulen und Kitas mit Klimaanlagen ausgerüstet und viel mehr Bäume in Städten gepflanzt werden. Grünen-Bundestagsfraktionschefin Dröge sagt im Ersten:
3: Wir werden diese extremen Hitzerekorde immer wieder erleben. Das ist jetzt schon die Realität. Darauf muss man sich einstellen. Wir sind jetzt schon so weit fortgeschritten mit der Klimakrise, dass das nicht mehr zu verhindern ist. Und gleichzeitig, wenn wir jetzt nicht Klimaschutz machen, dann werden wir in 20 Jahren diese Sommer als kalt empfunden haben.
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1: Deutschland startet bei der Fußball-WM in Nordamerika heute Abend in die K.O.-Runde. Im 16. Finale geht es gegen Paraguay. Für den DFB ist es das erste K.O.-Spiel bei einer WM seit 2014. Stürmer Kai Havertz:
4: Mein erstes K.O.-Spiel bei einer WM. Ich glaube, etwas, wovon viele, glaube ich, als Kind von träumen. Deswegen ist das natürlich schon ein Traum für mich. Und generell, ja, ich blicke natürlich mit großer Vorfreude aufs Spiel, freue mich extrem. Generell hat man, glaube ich, auch jetzt die letzten Tage gesehen, dass das jeder heiß ist. Und bin positiv davon überzeugt, dass es ein gutes Spiel wird.
1: Anpfiff in Boston ist um 22.30 Uhr. Davor gibt es noch Brasilien gegen Japan. Später in der Nacht spielen die Niederlande gegen Marokko.
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5: Unser RSH auf Sylt-Wetter heute am Montag hat viel Sonne heute Nachmittag. Insgesamt scheint die Sonne 11 Stunden lang. Bei 21 Grad und der RSH auf Sylt 3-Tage-Trend. Morgen Vormittag gibt es Wolken und Sonne im Wechsel, später zieht es sich weiter zu. Dann gegen Abend kommt die Sonne auch wieder raus. 6 Stunden scheint sie morgen bei 20 Grad. Am Mittwoch ein herrlich sonniger Tag, 16 Stunden Sonne bei 22 Grad. Und am Donnerstag, da gibt es dann vormittags ein bisschen Regen, nachmittags kommt die Sonne wieder raus. 6 Stunden scheint sie bei 19 Grad.
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5: Auf den Straßen bei uns auf der Insel ist alles soweit okay. Wenn ihr was anderes gesehen habt, dann sagt gerne Bescheid. Schickt mir eine Mail ins Studio, sylt@rsh.de. Gute Fahrt.
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5: Ja, rein in die neue Woche. Ich nenne das einfach mal Gartenwoche. Ne? Endlich wieder ein bisschen Wasser von oben und auch kühlere Temperaturen. Und heute Abend Fußball gucken. Public Viewing natürlich an vielen Orten bei uns auf der schönsten Insel der Welt. Darüber sprechen wir natürlich auch heute im neuen Inselnachmittag. Schön, dass ihr dabei seid.
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0: 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Wir hatten ja wirklich Glück auf der Insel mit den Temperaturen auf dem Festland. Da war es ja noch viel, viel heftiger. Und ich weiß ja, wer jetzt eine Dachgeschosswohnung hat bei uns auf der schönsten Insel der Welt, der wird sagen, endlich kommt wieder Luft rein. Denn ja, wir waren ja am Wochenende geboren, um zu kleben. Und da habe ich ja mal so einen kleinen Song gemacht, der genau dieses Gefühl beschreibt, wenn man ja nachts im Bett liegt, sich hin und her wälzt und gar nicht mehr weiß, wohin mit seinen Körperflüssigkeiten.
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0: In der nächsten halben Stunde hier bei mir bei RSH auf Sylt gehen wir natürlich wieder auf Entdeckungsreise auf der schönsten Insel der Welt. Da gibt es meine Inseltipps. Zum Beispiel in der Villa Kunterbunt geht es um den Schutz der Meere. Dann gibt es tierische Begegnung auf dem Düsenhof morgen. Und ein Tagesausflug nach Föhr ist auch drin für euch, wenn ihr gerade auf der Insel seid und sagt, wir gucken uns natürlich auch mal die Nachbarinseln an. Kein Problem, mehr dazu in der nächsten halben Stunde. Dranbleiben, Bleef to be.
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0: Unser RSH auf Sylt-Wetter heute Nachmittag ist herrlich sonnig. Insgesamt scheint die Sonne heute 11 Stunden bei 21 Grad. Und der RSH auf Sylt 3-Tage-Trend. Morgen Vormittag Sonne, Wolken im Wechsel. Später zieht es sich weiter zu und gegen Abend kommt die Sonne wieder raus. 6 Stunden scheint sie insgesamt morgen bei 20 Grad. Am Mittwoch wird es herrlich sommerlich, 22 Grad und 16 Stunden Sonne. Und am Donnerstagvormittag gibt es Regen, später kommt die Sonne dann raus, aber es ist ordentlich windig. Und der Wind kommt aus Nordwesten mit bis zu 70 km/h. 6 Stunden scheint die Sonne bei 19 Grad.
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0: Auf den Straßen bei uns auf der Insel ist alles soweit okay. Wenn ihr was anderes gesehen habt, dann sagt gerne Bescheid. Schickt mir eine Mail ins Studio, sylt@rsh.de. Gute Fahrt.
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0: Schönen Start in die Woche für euch.
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0: In der Villa Kunterbunt auf der oberen Promenade in Westerland dreht sich morgen um 10 Uhr wieder alles um den Schutz der Meere. Kinder ab 4 Jahre erfahren bei spannenden Spielen und Mitmachaktionen, wie Plastik ins Meer gelangt, wie lange Müll dort bleibt und welche Folgen das für Tiere und die Umwelt hat. Außerdem lernen sie spielerisch, wie Abfälle richtig getrennt und entsorgt werden. Für den Besuch ist ein Nachweis der Masernimpfung erforderlich. Wer Schafe, Hühner und andere Hoftiere hautnah erleben möchte, ist morgen auf dem Düsenhof in Morsum genau richtig. Kinder zwischen 5 und 10 Jahren entdecken gemeinsam mit einer Begleitperson den Lebenshof der Dr. Axe Stiftung und lernen viel über alte Nutztierrassen, Tierschutz und den respektvollen Umgang mit Tieren. Die Teilnahme ist kostenlos, die Zahl der Plätze aber begrenzt. Wetterfeste Kleidung und feste Schuhe sollten auf jeden Fall mitgebracht werden. Und morgen um 12 Uhr legt die MS Adler Express im Hörnumer Hafen zum Tagesausflug auf die Insel Föhr ab. Nach rund 90 Minuten Überfahrt bleiben etwa 2,5 Stunden Zeit, um Wick mit seiner Strandpromenade, den historischen Ortskern, den Kurpark oder die friesischen Dörfer zu erkunden. Auch kleine Cafés, Boutiquen und der Blick auf das Wattenmeer machen den Ausflug lohnenswert. Gegen 17 Uhr kehrt das Schiff wieder nach Sylt zurück. Das waren meine Inseltipps zum Start der Woche. Ja, in die neue Woche gemeinsam starte ich so gerne mit euch und freue mich, dass ihr dabei seid. Hier ist RSH auf Sylt mit Frank Bremser.
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4: 5:03. Ich bin Holger Dilk. Guten Tag. Für das DFB-Team wird es bei der Fußball-WM heute Abend richtig ernst. In der ersten K.O.-Runde wartet Paraguay. Anpfiff ist um 22.30 Uhr in Boston. Der Ausblick mit Bundestrainer Julian Nagelsmann gleich in den RSH-Nachrichten. In Stade bei Hamburg hat es am Vormittag eine Schießerei gegeben. Dabei sind 5 Menschen getötet worden, sagte uns eine Polizeisprecherin. Weitere Menschen wurden bei der Tat in einer Jugendhilfeeinrichtung in der Innenstadt von Stade verletzt. 2 Verdächtige wurden festgenommen, darunter der mutmaßliche Schütze. Für die Bevölkerung besteht keine Gefahr. Was genau passiert ist, wird noch ermittelt. Auch zu den Hintergründen gibt es noch keine Informationen. Die Landesregierung kommt der Wohnungswirtschaft beim Ziel der Klimaneutralität bis 2040 entgegen. Auch danach sind Restemissionen im Gebäudesektor noch möglich. Sie müssen aber in anderen Sektoren ausgeglichen werden. Das ist heute in einer Vereinbarung beschlossen worden. Der Direktor des Verbands Norddeutscher Wohnungsunternehmen, Andreas Breitner, sagte uns:
5: Da, wo es nur über die Miete refinanziert werden kann, trifft es unmittelbar auch die Mieterinnen und Mieter in Schleswig-Holstein. Insofern sind wir dankbar für mehr Zeit, weil mehr Zeit wird auch bedeuten, dass man es sorgfältiger machen kann und dass man möglicherweise auch Kosten spart. Das ist wichtig. Für uns geht es vor allem ums bezahlbare Wohnen. Da ist die Landesregierung uns heute entgegengekommen. 2040 bleibt das gemeinsame Ziel. Aber wir wissen jetzt, wenn wir es nicht schaffen, reißt man uns nicht den Kopf ab.
4: Nach der Hitzewelle in Deutschland fordern die Grünen Konsequenzen. Unter anderem sollen Krankenhäuser und Schulen mit Klimaanlagen ausgerüstet werden und in Städten sollen viel mehr Bäume als Schattenspender gepflanzt werden. Bundestagsfraktionschefin Katharina Dröge sagt im Ersten:
6: Bäume ersetzen mehrere Klimaanlagen. Ein Baum alleine ersetzt mehrere Klimaanlagen. Bäume, Fassaden, Begrünung, Sträucher in den Städten, die würden die Luft runterkühlen für alle Menschen und damit auch die Menschen, die in den heißen Dachgeschosswohnungen leben müssen, die würden auch geschützt werden. Und das fordern wir von der Bundesregierung auch, hier zu handeln.
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4: Zum ersten Mal seit 12 Jahren steht für die deutsche Fußballnationalmannschaft heute Abend ein WM-K.O.-Rundenspiel an. Gegner in Boston ist Paraguay, das ähnlich spielt wie Ecuador. Bundestrainer Nagelsmann ist also gewarnt, er betont aber auch:
7: Natürlich gucken, was der Gegner ihm anbietet. Wir schauen auch, was uns vielleicht ein bisschen gefehlt hat im letzten Spiel. Ich finde es immer wichtig, gerade wenn du nicht so viel Zeit zwischen den Spielen hast, schon großen Fokus auf die eigene Leistung zu legen, auf die eigene Idee und auch so ein bisschen die eigene Idee so anzupassen, dass Spieler einfach sich wohlfühlen.
4: Los geht es um 22.30 Uhr unserer Zeit. Davor trifft Rekordweltmeister Brasilien auf Japan, später dann noch die Niederlande auf Marokko.
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1: Unser RSH auf Sylt-Wetter heute am Montag hat viel Sonne heute Nachmittag. Insgesamt scheint die Sonne 11 Stunden lang. Bei 21 Grad und der RSH auf Sylt 3-Tage-Trend. Morgen Vormittag gibt es Wolken und Sonne im Wechsel, später zieht es sich weiter zu. Dann gegen Abend kommt die Sonne auch wieder raus. 6 Stunden scheint sie morgen bei 20 Grad. Am Mittwoch ein herrlich sonniger Tag, 16 Stunden Sonne bei 22 Grad. Und am Donnerstag, da gibt es dann vormittags ein bisschen Regen, nachmittags kommt die Sonne wieder raus. 6 Stunden scheint sie bei 19 Grad.
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1: Auf den Straßen bei uns auf der Insel ist alles soweit okay. Wenn ihr was anderes gesehen habt, dann sagt gerne Bescheid. Schickt mir eine Mail ins Studio, sylt@rsh.de. Gute Fahrt.
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1: Gleich gibt es bei mir Sylt News, Neuigkeiten von der Insel. Also dranbleiben, brief to be.
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Hallo ihr Lieben, ich wünsche euch einen schönen Start in die Woche. Hier ist Frank Bremser bei RSH auf Sylt und wir starten mit Sylt News. Seit fast 15 Jahren steht das ehemalige Erholungsheim in der Heimstraße in Hörnum leer. Die Sylter Rundschau hat auch berichtet. Eingeschlagene Scheiben, vernagelte Fenster und ein Bauzaun prägen das Bild. Jetzt will das Land Schleswig-Holstein das Gebäude wieder in Nutzung bringen. Dafür bereitet das Finanzministerium ein Interessenbekundungsverfahren vor. Gesucht werden Ideen für eine künftige Nutzung als Erholungsheim. Dauerwohnungen bleiben wegen des geltenden Baurechts ausgeschlossen. Gleichzeitig prüft das Land die Kosten für eine Sanierung oder einen möglichen Abriss. Der Fremdenverkehrsverein Westerland erweitert im Juli sein Programm. Neu dabei ist eine Wanderung durch Rantum mit spannenden Einblicken in die Ortsgeschichte sowie der Spaziergang Inselschätze, der versteckte Ecken und besondere Architektur in Westerland zeigt. Außerdem stehen Führungen zum Denghoog, geologische Touren am Morsum Cliff und Wattführungen auf dem Programm. Tickets gibt es vorab online und in den Touristinformationen. Der Kreis Nordfriesland vergibt weiterhin Zuschüsse für Ferien- und Freizeitmaßnahmen von Kindern und Jugendlichen aus Familien mit geringem Einkommen. Gefördert werden bis zu 12 Euro pro Tag, in Einzelfällen sogar die kompletten Kosten bis 450 Euro. Anträge können trotz abgelaufener Frist weiterhin gestellt werden. Die geplante Pflegereform der Bundesregierung sorgt in Nordfriesland für große Sorgen. Pflegeeinrichtungen befürchten strengere Regeln bei der Vergabe von Pflegegraden, Einschnitte bei der Kurzzeitpflege und zusätzliche Belastungen für Angehörige. Auch die geplante Aussetzung der Tariftreue stößt auf Kritik. Landrat Florian Lorenzen unterstützt die Bedenken und hofft auf Änderungen im weiteren Gesetzgebungsverfahren. Das waren die Sylt News für heute. Wenn ihr was habt, was ihr unbedingt mal mitteilen müsst und was auch eine Sylt News ist, dann schreibt uns gerne ins Studio. Carsten und ich sind erreichbar unter sylt@rsh.de.

0: 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Wir hatten ja heute schon einen Großeinsatz am Weststrand bei uns in Westerland. Ein Handtuch, zwei Trekkingstöcke und ein paar Schuhe wurden am Strand gefunden. Und sofort startete eine umfangreiche Suchaktion. Darüber sprechen wir in der nächsten halben Stunde hier bei uns im Programm. Dranbleiben.
1: 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Mathe, Schmack und Sharon Hein hier. Moin.
2: Ja, zusammen sind wir Schleswig-Holstein. Das sagen wir immer. Und ihr beweist es uns immer und immer wieder.
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2: Ja, und umso besser, dass es euch gibt, liebe Schleswig-Holsteinerinnen und Schleswig-Holsteiner, denn mit eurer Hilfe gab es natürlich ein Happy End und das Busunternehmen Mitreisen aus Bad Segeberg hat unseren Aufruf gehört, wie ganz, ganz viele auch noch. Mhm. Die haben sich aber einen freien Bus geschnappt und haben die insgesamt 60 Leute abgeholt, um sie auf ihre Klassenfahrt zu bringen. Also, wie cool kann das sein? Ja. Danke nochmal an dieser Stelle auch von uns.
1: Und ganz bestimmt denkt ihr jetzt auch an eure Klassenfahrten zurück, oder? Aber wo sind die denn hingegangen? Darüber schnacken wir morgen früh. Wir freuen uns, wenn ihr dabei seid. Wie immer ab 5 in der RSH Morgen Show.
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0: Unser RSH auf Sylt-Wetter heute Nachmittag ist herrlich sonnig. Insgesamt scheint die Sonne heute 11 Stunden bei 21 Grad. Und der RSH auf Sylt 3-Tage-Trend. Morgen Vormittag Sonne, Wolken im Wechsel. Später zieht es sich weiter zu und gegen Abend kommt die Sonne wieder raus. 6 Stunden scheint sie insgesamt morgen bei 20 Grad. Am Mittwoch wird es herrlich sommerlich, 22 Grad und 16 Stunden Sonne. Und am Donnerstagvormittag gibt es Regen, später kommt die Sonne dann raus, aber es ist ordentlich windig. Und der Wind kommt aus Nordwesten mit bis zu 70 km/h. 6 Stunden scheint die Sonne bei 19 Grad.
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0: Auf den Straßen bei uns auf der Insel ist alles soweit okay. Wenn ihr was anderes gesehen habt, dann sagt gerne Bescheid. Schickt mir eine Mail ins Studio, sylt@rsh.de. Gute Fahrt.
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Wir hatten ja heute einen Großeinsatz am Weststrand bei uns in Westerland. Gegen 6 Uhr wurden unterhalb der Musikmuschel herrenlose Gegenstände entdeckt. Ein Handtuch, zwei Trekkingstöcke und ein paar Schuhe. Sofort startete eine umfangreiche Suchaktion. Polizei, Feuerwehr, DRK, Wasserwacht und eine Drohnenstaffel waren im Einsatz. Auch ein Hubschrauber und ein Jetscooter suchten das Gebiet auf dem Wasser und aus der Luft ab. Rund 4 Stunden lang wurde nach einer möglichen vermissten Person gesucht und gegen 10 Uhr wurde der Einsatz dann beendet. Ob tatsächlich jemand vermisst wird oder die gefundenen Gegenstände lediglich am Strand zurückgelassen wurden, ist weiterhin unklar. Wenn ihr Informationen habt zu der möglicherweise vermissten Person oder was gesehen habt, dann meldet euch bitte bei der Polizei in Westerland und gebt Hinweise. Das wäre total klasse und wollen wir hoffen, dass die Sache dann ein Happy End hat. Hier ist RSH auf Sylt, das Programm nur für die

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4: 5:05. Ich bin Holger Dilk. Guten Tag.
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0: Richtung in der Innenstadt. Wie uns die Polizei sagte, wurde der mutmaßliche Schütze festgenommen. Auch ein zweiter Verdächtiger wurde gefasst. Für die Bevölkerung besteht demnach keine Gefahr. Zum Motiv kann die Polizei noch nichts sagen. Landesregierung, Wohnungswirtschaft und Sozialverbände wollen beim Ziel der Klimaneutralität bis 2040 an einem Strang ziehen. Dazu ist heute in Kiel eine gemeinsame Vereinbarung unterzeichnet worden. Im Mittelpunkt steht der Heizungstausch. Die Koalition kommt der Wohnungswirtschaft damit beim Thema Zeit deutlich entgegen. Innenministerin Magdalena Finke.
1: Mit der Realisierungsvereinbarung erkennt die Landesregierung, dass Restemissionen verbleiben können. Es geht insbesondere darum, um Gebäude, die vor 1979 erbaut wurden, die noch nicht saniert wurden. Und da können Restemissionen verbleiben und die müssen auch in anderen Sektoren dann ausgeglichen werden.
0: Die Rekordhitze hat der Infrastruktur in Deutschland richtig zugesetzt. In Leipzig zum Beispiel stehen die Straßenbahnen still, weil die Fugenmasse zwischen Schienen und Asphalt geschmolzen sind. Und auch auf einigen Autobahnen gibt es weiter Sperrungen wegen der Hitzeschäden, etwa auf der A20 zwischen Magdeburg und Berlin.
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0: Deutschland startet bei der Fußball-WM in Nordamerika heute Abend in die K.O.-Runde. Im 16. Finale geht es gegen Paraguay. Für den DFB ist es das erste K.O.-Spiel bei einer WM seit 2014. Stürmer Kai Havertz.
3: Mein erstes K.O.-Spiel bei einer WM. Ich glaube, etwas, wovon viele, glaube ich, als Kind von träumen. Deswegen ist das natürlich schon ein Traum für mich. Und generell, ja, ich blicke natürlich mit großer Vorfreude aufs Spiel, freue mich extrem. Generell hat man, glaube ich, auch jetzt die letzten Tage gesehen, dass jeder heiß ist. Und bin positiv davon überzeugt, dass es ein gutes Spiel wird.
0: Anpfiff in Boston ist um 22.30 Uhr. Davor gibt es noch Brasilien gegen Japan. Später in der Nacht spielen die Niederlande gegen Marokko.
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4: Unser RSH auf Sylt-Wetter heute am Montag hat viel Sonne heute Nachmittag. Insgesamt scheint die Sonne 11 Stunden lang. Bei 21 Grad und der RSH auf Sylt 3-Tage-Trend. Morgen Vormittag gibt es Wolken und Sonne im Wechsel, später zieht es sich weiter zu. Dann gegen Abend kommt die Sonne auch wieder raus. 6 Stunden scheint sie morgen bei 20 Grad. Am Mittwoch ein herrlich sonniger Tag, 16 Stunden Sonne bei 22 Grad. Und am Donnerstag, da gibt es dann vormittags ein bisschen Regen, nachmittags kommt die Sonne wieder raus. 6 Stunden scheint sie bei 19 Grad.
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4: Auf den Straßen bei uns auf der Insel ist alles soweit okay. Wenn ihr was anderes gesehen habt, dann sagt gerne Bescheid. Schickt mir eine Mail ins Studio, sylt@rsh.de. Gute Fahrt.
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4: Ja Leute, während das Festland über Hitze klagt, sagen wir auf Sylt, ja, ist ja endlich mal richtig schönes Sommerwetter. Na ja, das ist schon sehr unterschiedlich. Unsere Möwe Klausi auf der Rathauslaterne in Westerland, die hat natürlich auch eine Meinung dazu und die hören wir gleich hier bei mir im neuen Inselnachmittag. Dranbleiben oder Pladütsch, blieb to be.
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0: 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Schön, dass ich bei euch sein darf. Ja, während man auf dem Festland natürlich richtig geschwitzt hat, mit Temperaturen über 30 Grad, war auf Sylt, ja, war es ja doch gut erträglich. Oder sagen wir mal, ein etwas besserer Sommertag von den Temperaturen her. Und unsere Möwe Klausi auf der Rathauslaterne in Westerland, die hat sich dazu auch mal ihre Gedanken gemacht.
1: Ja moin, also ich weiß ja nicht, wie ihr das seht, aber ganz Deutschland schwitzt bei über 40 Grad am Wochenende und auf Sylt, ja. Hier bei uns sitzen die Urlauber mit Fließjacke im Strandkorb und sagen, heute ist aber ganz angenehm. Während in Grambeek der Asphalt weich wird, diskutieren wir ernsthaft, ob 23 Grad schon Badewetter sind. Und wenn das Thermometer mal auf 27 klettert, steht an der Sansibar schon einer und ruft, hat jemand Sonnencreme-Faktor 100? Dann kommen noch Gewitter dazu. Auf dem Festland fliegen Dächer weg. Bei uns fliegen höchstens die Pommes von der Promenade, wenn einer die Möwen wieder unterschätzt hat. Also mich, krah. Jetzt soll's wieder auf knapp 20 runtergehen. Die Sylter atmen auf. Die Urlauber fragen nach einer Heizung im Hotelzimmer. Und ich genieße das perfekte Möwenwetter. Nicht zu heiß, nicht zu kalt. Hauptsache, irgendein Fischkopf lässt sein Fischbrötchen unbeaufsichtigt liegen. Bis dann, euer Klausi, krah.
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14: Unser RSH auf Sylt-Wetter heute Nachmittag ist herrlich sonnig. Insgesamt scheint die Sonne heute 11 Stunden bei 21 Grad. Und der RSH auf Sylt 3-Tage-Trend. Morgen Vormittag Sonne, Wolken im Wechsel. Später zieht es sich weiter zu und gegen Abend kommt die Sonne wieder raus. 6 Stunden scheint sie insgesamt morgen bei 20 Grad. Am Mittwoch wird es herrlich sommerlich, 22 Grad und 16 Stunden Sonne. Und am Donnerstagvormittag gibt es Regen, später kommt die Sonne dann raus, aber es ist ordentlich windig und der Wind kommt aus Nordwesten mit bis zu 70 km/h. 6 Stunden scheint die Sonne bei 19 Grad.
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14: Auf den Straßen bei uns auf der Insel ist alles soweit okay. Wenn ihr was anderes gesehen habt, dann sagt gerne Bescheid, schickt mir eine Mail ins Studio, sylt@rsh.de. Gute Fahrt.
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0: Hier ist RSH auf Sylt, das Programm nur für die Insel mit Frank Bremser. Ja, bei uns auf Sylt wird auch wieder heftigst Fußball geguckt. Heute Abend 22.30 Uhr im 16. Finale, wie es so schön heißt, spielt Deutschland gegen Paraguay. Fabian Hoffmann aus der WM-Redaktion von RSH. Was gibt es Neues?
1: Zuerst die gute Nachricht. Nach 12 Jahren steht das DFB-Team mal wieder in einer WM-KO-Runde. Die schlechte Nachricht: im 16. Finale gegen Paraguay muss dringend eine Leistungssteigerung im Vergleich zur Niederlage in der Vorrunde gegen Ecuador her. Bundestrainer Nagelsmann sagt, wir müssen im Spiel geduldig sein. Ob es personelle Veränderungen gibt, nicht ausgeschlossen. Neben logisch der Nationalmannschaft sind auch wieder viele DFB-Fans am Spielort in Boston. Und da war gestern German Celebration Night beim Bostoner Baseballteam, den Red Sox. Im Stadion liefen alle Hits, die wir so zu bieten haben. Major Tom, Wenn ich jetzt, wann dann, an Tagen wie diesen und so weiter. Da kommt doch Stimmung auf. Schon bevor wir in die K.O.-Runde einsteigen, treffen am frühen Abend Brasilien um Superstar Vinicius Junior und Japan aufeinander. Für alle, die lange aufbleiben oder sehr früh aufstehen, gibt's heute Nacht um 3 dann noch ein Topspiel. Nach einer starken Gruppenphase von beiden gibt's das Duell Niederlande-Marokko.
0: Jawohl, die WM vielleicht gemeinsam erleben, das könnt ihr bei uns auf der Insel natürlich auch. Das größte Public Viewing auf Sylt gibt's im Saal am Cliff in Wenningstedt Braderup. Dort laufen alle Deutschlandspiele auf einer 8x6 Meter großen Leinwand. Bereits 45 Minuten vor Anpfiff beginnt das Rahmenprogramm und auch im Erlebniszentrum Naturgewalten List werden die Spiele der deutschen Nationalmannschaft gemeinsam angeguckt und auch ganz viele Strandbars, Restaurants und Kneipen auf der Insel sind mit dabei und zeigen die WM live. Also fragt gerne mal in eurer Lieblingskneipe nach, ob da auch gezeigt wird und dann drücken wir der deutschen Mannschaft natürlich gemeinsam die Daumen, damit der Fußballsommer weitergeht. 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
14: Einen schönen guten Abend. Ja, zunächst die gute Nachricht. Nach einer Schießerei in Stade westlich von Hamburg besteht für die Bevölkerung keine Gefahr. Die Polizei hat zwei Verdächtige festgenommen, darunter auch den mutmaßlichen Schützen. Wir kommen zum Top-Thema. Es müssen sich in der Innenstadt von Stade dramatische Szenen abgespielt haben. In oder im Umfeld einer Jugendhilfeeinrichtung wurden am Vormittag unzählige Schüsse abgegeben. Bei mir im Studio ist

0: das noch nicht. Sicher ist aber, dass wohl auch mehrere Kinder, vor allem Kleinkinder, Zeugen der Bluttat waren.
1: Ja, und wie geht es jetzt nach der Festnahme der beiden Männer weiter?
0: Nun, die beiden wollten offenbar noch mit einem Mercedes abhauen, wurden dann aber noch in Stade von der Polizei gestellt. Sie werden damit zunächst in Polizeigewahrsam bleiben. Eventuell geht es dann schon morgen vor den Haftrichter. Ansonsten geht es für die Kriminalpolizei an die schlimme Aufgabe, die Toten zu identifizieren und Zeugen zu befragen. Und es gibt offenbar auch mehrere Verletzte, über deren Zustand bisher noch nichts bekannt ist.
1: Vielen Dank, Jana. Alle weiteren Entwicklungen zu der Bluttat in Stade dann im Lauf des Abends in den RSH-Nachrichten. Weitere Meldungen aus unserem Nachrichtencenter jetzt mit Colin Mock.
2: Muss sich Deutschland besser auf Extremhitze wie jetzt am Wochenende einstellen? Ganz klar ja, sagen die Grünen. Sie fordern, dass die Bundesregierung handelt. Unter anderem sollen Krankenhäuser, Pflegeheime, Schulen und Kitas mit Klimaanlagen ausgerüstet und viel mehr Bäume in Städten gepflanzt werden. Auch die Linke spricht sich für ein Hitzeschutzkonzept aus. Bundesumweltminister Carsten Schneider von der SPD sagt:
3: Jeder, der es bis jetzt noch nicht kapiert hat, dass wir mitten im Klimawandel sind, hat das jetzt erleben können. Es wird große Veränderungen für die Menschen mit sich bringen, aber auch für das Wirtschaften. Deswegen ist die Frage des Stoppens des Klimawandels, der Erderwärmung ein ganz zentraler Punkt und aber eben auch die Anpassung.
2: Beim Ziel der Klimaneutralität bis 2040 gibt die Landesregierung der Wohnungswirtschaft mehr Zeit. Der Ausstoß von Restemissionen im Gebäudesektor ist länger möglich, muss allerdings dann woanders ausgeglichen werden. Das ist Bestandteil einer heute in Kiel unterzeichneten Vereinbarung. Polizei und Staatsanwaltschaft ermitteln nach einem sexuellen Übergriff auf zwei Mädchen in Heist bei Uetersen. Ein 35-Jähriger soll die Kinder am Samstag in sein Auto gelockt haben. Als er die Mädchen zwang, sich auszuziehen, gelang den beiden die Flucht. Durch die gute Beschreibung konnten Polizisten den Verdächtigen festnehmen.
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2: Zum ersten Mal seit 12 Jahren steht für die deutsche Fußballnationalmannschaft heute Abend ein WM-K.O.-Rundenspiel an. Gegner in Boston ist Paraguay, das ähnlich spielt wie Ecuador. Bundestrainer Nagelsmann ist also gewarnt. Er betont aber auch:
5: Natürlich gucken, was der Gegner ihm anbietet. Wir schauen auch, was uns vielleicht ein bisschen gefehlt hat im letzten Spiel. Ich finde es immer wichtig, gerade wenn du nicht so viel Zeit zwischen den Spielen hast, schon großen Fokus auf die eigene Leistung zu legen, auf die eigene Idee und auch so ein bisschen die eigene Idee so anzupassen, dass Spieler einfach sich wohlfühlen.
2: Los geht's um 22.30 Uhr unserer Zeit. Davor trifft Rekordweltmeister Brasilien noch auf Japan, später dann noch die Niederlande auf Marokko.
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6: Unser RSH auf Sylt-Wetter heute am Montag hat viel Sonne heute Nachmittag. Insgesamt scheint die Sonne 11 Stunden lang. Bei 21 Grad und der RSH auf Sylt 3-Tage-Trend. Morgen Vormittag gibt es Wolken und Sonne im Wechsel, später zieht es sich weiter zu. Dann gegen Abend kommt die Sonne auch wieder raus. 6 Stunden scheint sie morgen bei 20 Grad. Am Mittwoch ein herrlich sonniger Tag, 16 Stunden Sonne bei 22 Grad. Und am Donnerstag, da gibt es dann vormittags ein bisschen Regen, nachmittags kommt die Sonne wieder raus. 6 Stunden scheint sie bei 19 Grad.
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6: Auf den Straßen bei uns auf der Insel ist alles soweit okay. Wenn ihr was anderes gesehen habt, dann sagt gerne Bescheid. Schickt mir eine Mail ins Studio, sylt@rsh.de. Gute Fahrt.
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6: Ja, rein in die neue Woche. Ich nenne das einfach mal Gartenwoche. Ne? Endlich wieder ein bisschen Wasser von oben und auch kühlere Temperaturen. Und heute Abend Fußball gucken. Public Viewing natürlich an vielen Orten. Bei uns auf der schönsten Insel der Welt. Darüber sprechen wir natürlich auch heute im neuen Inselnachmittag. Schön, dass ihr dabei seid.
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0: RSH auf Sylt, das Programm nur für die Insel. Wir hatten ja wirklich Glück auf der Insel mit den Temperaturen auf dem Festland. Da war es ja noch viel, viel heftiger. Und ich weiß ja, wer jetzt eine Dachgeschosswohnung hat bei uns auf der schönsten Insel der Welt, der wird sagen, endlich kommt wieder Luft rein. Denn, ja, wir waren ja am Wochenende geboren, um zu kleben. Und da habe ich ja mal so einen kleinen Song gemacht, der genau dieses Gefühl beschreibt, wenn man ja nachts im Bett liegt, sich hin und her wälzt und gar nicht mehr weiß, wohin mit seinen Körperflüssigkeiten.
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0: In der nächsten halben Stunde hier bei mir bei RSH auf Sylt gehen wir natürlich wieder auf Entdeckungsreise auf der schönsten Insel der Welt. Da gibt es meine Inseltipps zum Beispiel. In der Villa Kunterbunt geht es um den Schutz der Meere. Dann gibt es tierische Begegnung auf dem Düsenhof morgen. Und ein Tagesausflug nach Föhr ist auch drin für euch, wenn ihr gerade auf der Insel seid und sagt, wir gucken uns natürlich auch mal die Nachbarinseln an. Kein Problem, mehr dazu in der nächsten halben Stunde. Dranbleiben, please to be.
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0: Unser RSH auf Sylt-Wetter heute Nachmittag ist herrlich sonnig. Insgesamt scheint die Sonne heute 11 Stunden bei 21 Grad. Und der RSH auf Sylt 3-Tage-Trend. Morgen Vormittag Sonne, Wolken im Wechsel. Später zieht es sich weiter zu und gegen Abend kommt die Sonne wieder raus. 6 Stunden scheint sie insgesamt morgen bei 20 Grad. Am Mittwoch wird es herrlich sommerlich. 22 Grad und 16 Stunden Sonne. Und am Donnerstagvormittag gibt es Regen. Später kommt die Sonne dann raus. Aber es ist ordentlich windig. Und der Wind kommt aus Nordwesten mit bis zu 70 km/h. 6 Stunden scheint die Sonne bei 19 Grad.
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0: Auf den Straßen bei uns auf der Insel ist alles soweit okay. Wenn ihr was anderes gesehen habt, dann sagt gerne Bescheid. Schickt mir eine Mail ins Studio. sylt@rsh.de. Gute Fahrt.
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0: Schönen Start in die Woche für euch.
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0: In der Villa Kunterbunt auf der oberen Promenade in Westerland dreht sich morgen um 10 Uhr wieder alles um den Schutz der Meere. Kinder ab 4 Jahre erfahren bei spannenden Spielen und Mitmachaktionen, wie Plastik ins Meer gelangt, wie lange Müll dort bleibt und welche Folgen das für Tiere und die Umwelt hat. Außerdem lernen sie spielerisch, wie Abfälle richtig getrennt und entsorgt werden. Für den Besuch ist ein Nachweis der Masernimpfung erforderlich. Wer Schafe, Hühner und andere Hoftiere hautnah erleben möchte, ist morgen auf dem Düsenhof in Morsum genau richtig. Kinder zwischen 5 und 10 Jahren entdecken gemeinsam mit einer Begleitperson den Lebenshof der Dr. Axe Stiftung und lernen viel über alte Nutztierrassen, Tierschutz und den respektvollen Umgang mit Tieren. Die Teilnahme ist kostenlos, die Zahl der Plätze aber begrenzt. Wetterfeste Kleidung und feste Schuhe sollten auf jeden Fall mitgebracht werden. Und morgen um 12 Uhr legt die MS Adler Express im Hörnumer Hafen zum Tagesausflug auf die Insel Föhr ab. Nach rund 90 Minuten Überfahrt bleiben etwa 2,5 Stunden Zeit, um Wick mit seiner Strandpromenade, den historischen Ortskern, den Kurpark oder die friesischen Dörfer zu erkunden. Auch kleine Cafés, Boutiquen und der Blick auf das Wattenmeer machen den Ausflug lohnenswert. Gegen 17 Uhr kehrt das Schiff wieder nach Sylt zurück. Das waren meine Inseltipps zum Start der Woche. Ja, in die neue Woche gemeinsam starte ich so gerne mit euch und freue mich, dass ihr dabei seid. 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
5: 5:05. Ich bin Holger Dilk. Guten Abend. Heute Abend unserer Zeit gilt es für das DFB-Team. In der K.O.-Phase trifft Deutschland auf Paraguay. Anpfiff 22.30 Uhr. Die Einschätzung von Nationalspieler Kai Havertz gleich in den RSH-Nachrichten. 6 Menschen sind am Mittag in Stade in Niedersachsen bei einer Schießerei ums Leben gekommen. 4 Frauen und ein Mann waren sofort tot. Im Krankenhaus ist ein weiteres Opfer nun gestorben. Einzelheiten von Jana Klonikowski.
6: Die Schüsse sind in einer Jugendhilfeeinrichtung mit Mutter-Kind-Betreuung gefallen. Danach versuchten dann offenbar 2 Männer mit einem Wagen zu flüchten. Sie wurden von der alarmierten Polizei gestoppt und festgenommen. Dabei soll es sich auch um den mutmaßlichen Schützen handeln. Welche Rolle der zweite Mann gespielt hat, ist offen. In der Innenstadt von Stade ist der Tatort weiträumig abgesperrt. Über Motiv und Tathergang haben sich die Ermittler bisher noch nicht geäußert.
5: Deutschland diskutiert, wie man sich besser gegen extreme Hitze wie am vergangenen Wochenende wappnen kann. Grün und Linke fordern Hitzeschutzkonzepte. Da geht es etwa auch um Klimaanlagen für Krankenhäuser und Schulen und mehr Geld für den Nahverkehr, damit die Bahnen trotz großer Hitze fahren können. Bundesumweltminister Carsten Schneider sagt, das Geld ist da. Er nimmt auch die Länder und Kommunen in die Pflicht.
7: Wir haben den Ländern in dieser Legislatur 100 Milliarden Euro zur Verfügung gestellt, die sie investiv verwenden können. Und genau für solche Investitionsmaßnahmen, wie sie jetzt auch nachgefragt und angebracht sind, steht es den Ländern frei, die Mittel zur Verfügung zu stellen.
5: Polizei und Staatsanwaltschaft ermitteln nach einem sexuellen Übergriff auf 2 Mädchen in Uetersen. Ein 35-Jähriger soll die Kinder am Samstag in sein Auto gelockt haben und nach Heist gefahren haben. Als er die Mädchen zwang, sich auszuziehen, gelang den beiden die Flucht. Der Verdächtige konnte vorläufig festgenommen werden.
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5: Deutschland startet bei der Fußball-WM in Nordamerika heute Abend in die K.O.-Runde. Im 16. Finale geht es gegen Paraguay. Für den DFB ist es das erste K.O.-Spiel bei einer WM seit 2014. Stürmer Kai Havertz.
8: Mein erstes K.O.-Spiel bei einer WM. Ich glaube, etwas, wovon viele, glaube ich, als Kind von träumen. Deswegen ist das natürlich schon ein Traum für mich. Und generell, ja, ich blicke natürlich mit großer Vorfreude aufs Spiel, freue mich extrem. Generell hat man, glaube ich, auch jetzt die letzten Tage gesehen, dass jeder heiß ist. Und bin positiv davon überzeugt, dass es ein gutes Spiel wird.
5: Anpfiff in Boston ist um 22.30 Uhr. Davor gibt es noch Brasilien gegen Japan. Später in der Nacht spielen die Niederlande gegen Marokko.
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9: Viele Wolken sind heute Abend bei uns in Schleswig-Holstein noch dabei, aber der Regen wird seltener und zum Abend hin kommt die Sonne öfter raus. Im Südosten kann es auch nochmal krachen mit Schauern und Gewittern. In der Nacht dann meist trocken mit nur wenigen Wolken. Die Tiefstwerte liegen zwischen 16 und 12 Grad. Der RSH-3-Tage-Trend. Morgen erst freundlich, später ziehen viele Wolken auf. In der Nacht dann meist trocken mit nur wenigen Wolken. Die Tiefstwerte liegen zwischen 16 und 12 Grad. Der RSH-3-Tage-Trend. Morgen

0: Autobahn. Auf der A23 zwischen Heide und Hamburg sind in beiden Richtungen zwischen Heide West und Heide Süd Rehe auf der Autobahn. 3 Kilometer Stau auf der A1 Hamburg Richtung Bremen zwischen Billstedt und Stillhorn. Auf der A7 Flensburg Richtung Hamburg sind es 8 Kilometer Stop and Go zwischen Schnelsen und Bahrenfeld. 2 Kilometer stockender Verkehr auf der A25 Hamburg Richtung Geesthacht zwischen Allermöhe und Neuallermöhe West. Die A7 Hannover Richtung Hamburg ist an der Ausfahrt Marmstorf wegen hitzebedingter Fahrbahnschäden gesperrt. Die B75 zwischen Travemünde und Hamburg ist zwischen Bargfeldstegen und Elersberg wegen Baumfällarbeiten noch bis morgen Vormittag in beiden Richtungen gesperrt. Und an der Fähre Glückstadt-Wischhafen gibt es in Richtung Hemmoor aktuell Wartezeiten von bis zu 3 Stunden und in Richtung Glückstadt von bis zu 90 Minuten. Die meisten Blitzer nur bei RSH. In Kiel auf der Köpenicker Straße, außerdem es blitzt in Groß-Saarau auf der Hauptstraße in Höhe des Kindergartens und dann noch in Silberstedt auf der Hauptstraße. Staus und Blitzer meldet ihr uns kostenlos unter 08000 774 774.
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2: 16. Finale heißt es heute Abend für die deutsche Fußballnationalmannschaft der Männer. Um 22.30 Uhr unserer Zeit geht's gegen Paraguay. Ich habe schon getippt, 1-0 für Deutschland mit meiner bescheidenen Fußballexpertise. Aber falls ihr noch Inspiration für eure Tipps braucht auf den letzten Meter, dann helfen wir euch gleich gerne weiter mit unserem RSH-Dackel-Orakel. Dackel Carlsson hat hoffentlich wieder den richtigen Riecher. Gleich hier.
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0: Schönen Montag euch. Ich habe vorhin schon eine Maschine Wäsche angeschmissen. Bettwäsche war das, die war auch wirklich fällig nach den ganzen Tagen Schwitzen jetzt. Mal wieder, hier ist RSA am Abend und die Zeugwarte der deutschen Fußballnationalmannschaft, die haben bestimmt auch gerade ordentlich zu tun mit Waschen oder zumindest mit Zurechtlegen und Raussuchen von den Jogginganzügen, den Trainingsoutfits, den Aufwärmhemden und was sie nicht alles haben. Bestimmt eine ordentliche Aufgabe, das alles zu organisieren, dass da gleich jeder Spieler zum Start des WM-Spiels die richtigen Klamotten parat hat. Heute Abend geht's in die K.O.-Runde für Team Deutschland gegen Paraguay. Um 22.30 Uhr ist Anpfiff und wir hier bei RSA haben ja wie vor jedem Deutschlandspiel wieder unsere rasende Wahrsagerkugel, unser RSA-Dackel-Orakel. Dackel Karlsson, der Stand vor der Wahl. Deutschland oder Paraguay? Und wie immer waren die Leckerlis auf einer Seite irgendwie verlockender.
1: Also Karlsson, K.O.-Phase, keinerlei Spielraum mehr für Fehltritte. Da stürmt er los mit flinken Flanken, klasse Druck gemacht, dabei nicht die Ordnung verloren. Im Mittelfeld souverän die Lage erschnuppern, das Momentum suchen. Da geht's lang, jetzt schön flach halten den Dackel. Noch eine Finte, starkes Orakel. Na dann, bye bye, Paraguay.

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12: Viele Wolken sind heute Abend bei uns in Schleswig-Holstein noch dabei, aber der Regen wird seltener und zum Abend hin kommt die Sonne öfter raus. Im Südosten kann es auch noch mal krachen mit Schauern und Gewittern. In der Nacht dann meist trocken mit nur wenigen Wolken. Die Tiefstwerte liegen zwischen 16 und 12 Grad. Der RSH-3-Tage-Trend. Morgen erst freundlich, später ziehen viele Wolken auf und von Westen sind vereinzelt Gewitter drin, maximal bis 27 Grad. Am Mittwoch und Donnerstag bleibt's unbeständig mit Sonne, Wolken und immer mal wieder Regen.
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12: Schleswig-Holsteins bester Verkehrsservice mit KI-Unterstützung. Auf der A1 Hamburg Richtung Lübeck. Vorsicht, zwischen der Raststätte Stillhorn Ost und dem Dreieck Norderelbe liegen Gegenstände auf der Autobahn. Auf der A23 Heide Richtung Hamburg stehen zwischen Elmshorn und Tornesch 3 Liegenbleiber. Auf der A23 zwischen Heide und Hamburg sind in beiden Richtungen zwischen Heide West und Heide Süd Rehe auf der Autobahn. Auf der A1 Hamburg Richtung Bremen gibt es zwischen Billstedt und Stillhorn 3 Kilometer Stau. 6 Kilometer Stau sind es auf der A7 Flensburg Richtung Hamburg zwischen Schnelsen und Bahrenfeld. Auf der A7 Hannover Richtung Hamburg ist die Ausfahrt Marmstorf wegen hitzebedingter Fahrbahnschäden gesperrt. Die B75 zwischen Travemünde und Hamburg ist zwischen Bargfeldstegen und Elersberg wegen Baumfellarbeiten noch bis morgen Vormittag in beiden Richtungen gesperrt. Und an der Fähre Glückstadt-Wischhafen gibt es in Richtung Hemmoor aktuell Wartezeiten von bis zu 3 Stunden und in Richtung Glückstadt von bis zu 90 Minuten. Die meisten Blitzer nur bei RSH. In Kiel auf der Köpenicker Straße, in Groß-Saarau auf der Hauptstraße in Höhe des Kindergartens und es blitzt auch in Silberstedt auf der Hauptstraße. Staus und Blitzer meldet ihr uns kostenlos unter 08000 774 774.
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0: ab durch den Montagfeierabend gleich mit neuer Musik von Michael Schulte. Lovesick ist das. Finde ich richtig cool. Hat er übrigens auch live gespielt gestern Abend bei der Kieler Woche. Da war er zu Gast auf unserer RSH-Förderbühne. Gleich nochmal für euch in voller Länge hier. Und Michael hat uns erzählt vorab, dass er schon ein bisschen aufgeregt ist, denn nächste Woche starten bei ihm zu Hause ja auch die ersten Sommerferien. Das ist das erste Schuljahr von seinem großen Sohn Luis. Und ja, bei den Schultes ist dann die große Gedulds- und Zerreißprobe. Wie bringen wir die 6 Wochen Schulferien rum? Sohn Luis darf mit dem Nightliner, also mit dem Tourbus fahren. Also das sind auch schon mal coole Sommerferien. Falls ihr nicht zufällig einen Superstar als Papa habt, dann haben wir trotzdem richtig coole Pläne für euch.
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0: 6 Wochen tun und lassen, was man will. Das ist doch wirklich für jede Schülerin und jeden Schüler das Highlight. 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
1: 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Ja. Danke nochmal an dieser Stelle auch von uns.
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4: 5:07. Ich bin Holger Dilk. Guten Abend. Für das DFB-Team wird es bei der Fußball-WM heute Abend richtig ernst. In der ersten K.U.-Runde wartet Paraguay. Anpfiff ist um 22.30 Uhr in Boston. Der Ausblick mit Bundestrainer Julian Nagelsmann gleich in den RSH-Nachrichten. Schockierende Tat in Stade bei Hamburg. Dort hat jemand um sich geschossen und mehrere Menschen getötet. Fabian Hoffmann.
5: Mittlerweile spricht die Polizei von 6 Todesopfern. 5 Erwachsene starben vor Ort in der Jugendhilfeeinrichtung in der Innenstadt. Ein weiterer später im Krankenhaus. Weitere Menschen wurden bei der Tat auch noch verletzt. Die Polizei konnte 2 Verdächtige festnehmen, darunter auch den mutmaßlichen Schützen. Was da jetzt genau passiert ist, das bleibt aktuell unklar. Auch zu den Hintergründen und einem möglichen Motiv gibt's noch keine Infos. Dazu wird jetzt fieberhaft ermittelt.
4: Landesregierung, Wohnungswirtschaft und Sozialverbände wollen beim Ziel der Klimaneutralität bis 2040 an einem Strang ziehen. Dazu ist heute in Kiel eine gemeinsame Vereinbarung unterzeichnet worden. Im Mittelpunkt steht der Heizungstausch. Die Koalition kommt der Wohnungswirtschaft damit beim Thema Zeit deutlich entgegen. Innenministerin Magdalena Finke.
6: Mit der Realisierungsvereinbarung erkennt die Landesregierung, dass Restemissionen verbleiben können. Es geht insbesondere darum, um Gebäude, die vor 1979 erbaut wurden, die noch nicht saniert wurden. Und da können Restemissionen verbleiben und die müssen auch in anderen Sektoren dann ausgeglichen werden.
4: Wird es die Woche der Entscheidung? Die Bundesregierung will große Reformen auf den Weg bringen. Übermorgen tagen die Spitzen von Schwarz-Rot, um strittige Brocken aus dem Weg zu räumen, etwa beim Thema Steuerreform. Bei der Rente dagegen präsentiert sich die Bundesregierung auffallend ent- und geschlossen.
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4: Jetzt gilt es für die deutsche Fußballnationalmannschaft bei der WM in Nordamerika. In der K.O.-Runde trifft das DFB-Team auf Paraguay. Das Spiel wird um 22.30 Uhr in Boston angepfiffen. Nach teils harter Kritik nach der Niederlage im Gruppenspiel gegen Ecuador, sagte Bundestrainer Nagelsmann.
7: Ich habe nicht das Gefühl, dass ich irgendeine Beweispflicht habe gegenüber anderen als Bundestrainer. Wir freuen uns, wenn alle Fans uns unterstützen. Wir freuen uns auch, wenn die Experten, die Kritiker nach dem Spiel sagen, es war gut. Aber in aller Sinne geht es darum, dass wir uns so präparieren, in der Lage sind, ein gutes Spiel zu machen.
4: Und in der kommenden Nacht unserer Zeit spielen dann noch die Niederlande gegen Marokko.
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8: Die Wolken sind heute Abend bei uns in Schleswig-Holstein noch dabei, aber der Regen wird seltener und zum Abend hin kommt die Sonne öfter raus. Im Südosten kann es auch noch mal krachen mit Schauern und Gewittern. In der Nacht dann meist trocken mit nur wenigen Wolken. Die Tiefstwerte liegen zwischen 16 und 12 Grad. Der RSH-3-Tage-Trend. Morgen erst freundlich, später ziehen Gewittern. In der Nacht dann meist trocken mit nur wenigen Wolken. Die Tiefstwerte liegen zwischen 16 und 12 Grad. Der

0: Kilometer Stau auf der A7 Flensburg Richtung Hamburg zwischen Schnelsen und Bahrenfeld. Die A7 Hannover Richtung Hamburg ist an der Ausfahrt Marmstorf wegen hitzebedingter Fahrbahnschäden gesperrt. Die B75 Travemünde-Hamburg ist zwischen Bargfeld-Stegen und Elersberg wegen Baumfellarbeiten noch bis morgen Vormittag in beiden Richtungen gesperrt. Und an der Fähre Glückstadt-Wischhafen gibt es in Richtung Hemmoor aktuell Wartezeiten von bis zu 3 Stunden und in Richtung Glückstadt von bis zu 90 Minuten. Die meisten Blitzer nur bei RSH. In Flensburg auf dem Ochsenweg, in Kiel auf der Köpenicker Straße und ein Blitzer steht in Groß-Saarau auf der Hauptstraße in Höhe des Kindergartens. Staus und Blitzer meldet ihr uns kostenlos unter 08000 774 774.
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2: 1992 hat Deutschland den ersten vereinten Ruderachter bei Olympia ins Rennen geschickt. Ein historischer Meilenstein in der Sportgeschichte. Und genau den haben sich 2 Schülerinnen aus Altenholz bei Kiel ganz genau angeguckt und einen Podcast drüber aufgenommen. Dafür wurden die beiden gerade im Bundeswettbewerb zur deutschen Einheit ausgezeichnet. Ein mega Gefühl und das Ergebnis von ganz viel Recherchearbeit. Wir gratulieren gleich mal. Moin.
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0: Ich freue mich voll, denn den Song, den drücke ich gleich zum allerersten Mal für euch ab hier im Radio. Neu bei RSA, Mr. C, Sometimes I Love You. Sometimes I love you, sometimes I don't. 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Finde ich richtig cool, gleich für euch in voller Länge. Das sind alle frischen Hits in Schleswig-Holsteins beste Mix. Schönen Montag euch mit RSA und nur noch 4 Schultage. Und der Freitag ist eigentlich schon frühstücken bloß noch mit Lehrern, ne? Und dann dürft ihr euch auch endlich mal erholen, liebe Schulkinder. Ihr wart ja auch schließlich schon fleißig genug während des Schuljahres. Das gilt zum Beispiel auch für Jona Gräbe und Clara Pochamer vom Gymnasium Altenholz. Die beiden haben einen Podcast produziert und damit bei einem bundesweiten Jugendwettbewerb zur Deutschen Einheit den 3. Platz gemacht. Olympia 92, der vereinte Deutschland-Achter. So heißt der Podcast. Also es geht ums Rudern und Jona ist jetzt auch bei mir. Herzlichen Glückwunsch erstmal. Wie seid ihr auf die Idee für dieses coole Thema gekommen?
1: Also das Grundthema von den Umbruchszeiten waren neue Begegnungen zwischen Ost und West nach der Wende. Und wir haben uns allgemein einfach darauf festgelegt, wir wollen gerne Sport machen. Wir wollen irgendwas zu Sport machen, weil viele Menschen sich auch für Sport interessieren. Mhm. Und haben dann so ein bisschen Brainstorming gemacht und sind dann halt einfach darauf gekommen, da war ja was, da ist eine Olympiade gewesen, 92 nach der Wende, während wir den Podcast aufgenommen haben, bekamen dann die Namen so mit der Zeit irgendwie eine Bedeutung und das fand ich eigentlich ganz cool, muss ich sagen.
0: Ja, das ist total super spannend und obwohl ihr damals noch nicht mehr geboren wart, habt ihr euch richtig tief reingebohrt ins Thema, ne Jona?
1: Also es hat erstmal angefangen, dass wir uns rausgesucht haben, wer war denn alles in diesem Achter drin. Haben erstmal über die einzelnen Personen recherchiert und wollten natürlich auch gerne einen Zeitzeugen haben. Ja, es war am Anfang ein bisschen schwierig, einen zu finden, aber da hatten wir auf jeden Fall auch die Unterstützung von unserem Lehrer. Mhm. Und dann sind wir auf den Steuermann getroffen, haben wir dann seine Kontaktdaten bekommen und konnten uns dann mit ihm austauschen.
0: Mega. Und dann ging es ja für euch nach Berlin, ne?
1: Ja, genau. Wir wurden zu der Preisverleihung eingeladen. Da wurden nur die ersten, zweiten und dritten Plätze eingeladen. Und dann haben sich halt alle Schüler da versammelt. In dem Bundesministerium der Finanzen war das. Und dann gab es da die Preisübergabe. Wir haben einmal Urkunden bekommen und dann, wie man es auch irgendwie im Fernsehen kennt, solche großen Checks. Das hat man dann bekommen. Das war ganz cool. Genau.
0: Ja, könnt ihr richtig stolz drauf sein. Vielen Dank dir, Jona. Und nochmal herzlichen Glückwunsch an dich und an deine Mitschülerin nach Altenholz.

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4: Viele Wolken sind heute Abend bei uns in Schleswig-Holstein noch dabei, aber der Regen wird seltener und zum Abend hin kommt die Sonne öfter raus. Im Südosten kann es auch noch mal krachen mit Schauern und Gewittern. In der Nacht dann meist trocken mit nur wenigen Wolken, die Tiefstwerte liegen zwischen 16 und 12 Grad. Der RSH-3-Tage-Trend. Morgen erst freundlich, später ziehen viele Wolken auf und von Westen sind vereinzelt Gewitter drin, maximal bis 27 Grad. Am Mittwoch und Donnerstag bleibt's unbeständig mit Sonne, Wolken und immer mal wieder Regen.
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4: Schleswig-Holsteins bester Verkehrsservice mit KI-Unterstützung. Auf der A23 Heide-Hamburg, Achtung, in beiden Richtungen zwischen Heide-West und Heide-Süd sind Rehe auf der Straße. Auf der A7 Hannover Richtung Hamburg ist die Ausfahrt Marmstorf wegen hitzebedingter Fahrbahnschäden gesperrt. Die B75 Travemünde-Hamburg ist zwischen Bargfeld-Stegen und Elersberg wegen Baumfellarbeiten noch bis morgen Vormittag in beiden Richtungen gesperrt. Die B199 Flensburg-Kappeln ist auf der Nordstraße zwischen dem Abzweig nach Ruckrook und Rabel in beiden Richtungen nach einem Unfall gesperrt. Und an der Fähre Glückstadt-Wischhafen gibt es in Richtung Hemmoor Wartezeiten von bis zu 3 Stunden und in Richtung Glückstadt von bis zu 90 Minuten. Die meisten Blitzer nur bei RSH. In Großkummerfeld auf der Petersburger Straße beidseitig in Höhe der Willingrader Straße, in Flensburg auf dem Ochsenweg und ein Blitzer steht auch in Kiel auf der Köpenicker Straße. Staus und Blitzer meldet ihr uns kostenlos unter 08000 774 774.
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0: Iggy Kelly nicht abschalten, wenn du gerade zuhörst. Gleich kommt einer deiner Lieblingssongs. Das ist nämlich Ray mit Where's My Husband. Gleich in Schleswig-Holsteins beste Mix hier bei RSH. Hat er mir gestern verraten, hört er voll gerne, wenn er mal irgendwas so braucht in Richtung Motivationskick. Als er bei uns auf der RSH-Förderbühne stand gestern bei der Kieler Woche. Das war ein mega Abend. Richtig, richtig cool. Ihr habt mal wieder völlig mitgetanzt. Seid richtig ausgeflippt bei Michael Schulte, bei Iggy Kelly. Und heute Morgen habt ihr übrigens auch direkt mal wieder bewiesen, was zusammen sind wir Schleswig-Holstein heißt. Bei Sharon Hein und Matze Schmark aus der RSH Moin Show ist heute Morgen nämlich ein Hilferuf eingegangen vom Gymnasium Mahne. Die siebten Klassen, die standen da nämlich mit gepackten Taschen am Zopf, wollten aufbrechen zur Klassenfahrt nach Holzminden in Niedersachsen. Aber der Reisebus kam einfach nicht. Angerufen bei der Hotline ging auch keiner ran und Klassenlehrer Jens hat sich daraufhin heute Morgen bei uns gemeldet und gefragt, ob wir nicht mal einen Aufruf starten könnten. Eventuell hat ja irgendjemand in Schleswig-Holstein kurzfristig eine Lösung. Und siehe da, Marc aus Bad Segeberg hat ein Busunternehmen mit Reisen, heißt das, und Marc konnte helfen.
1: Ja, wir stehen hier in Mahne am Zopp, beziehungsweise jetzt wieder bei uns in der Schule am Gymnasium Mahne und wollen auf Klassenfahrt fahren mit 60 Kindern. Wir fahren nach Holzminden in Niedersachsen. Und der Bus kommt nicht. Und jetzt hoffen wir natürlich, dass es irgendwie im Land ein Unternehmen gibt, was kurzfristig 60 Menschen nach Holzminden bringen kann. Wir haben noch Hoffnung. Erste Runde Eis ist schon ausgegeben worden, um die Stimmen hochzuhalten.
2: Sehr gut.
1: Aber wir sind noch hoffnungsvoll, ja.
2: Ja, Jens, wir haben da jemanden in der Leitung, den Marc.
3: Aus Bad Segeberg. Und der Marc hat zufällig ein Busunternehmen und der möchte dir was sagen. Marc, das Mikrofon gehört dir.
4: Ja, moin. Also wir haben einen Reisebus stehen hier mit 55 Plätzen, den könnten wir etwa um 10 Uhr bei euch haben.
1: Oh, das ist ja der absolute Oberknaller. Das klingt geil. Vielen, vielen Dank.
3: Ja, Mensch, Marc, dann sag ich mal, ihr habt es wieder möglich gemacht. Ihr seid die absolut Verrückten.
1: Auf jeden Fall. Vielen, vielen Dank. Ganz, ganz toll.
0: Das ist doch mal richtig cool. So muss es laufen hier bei uns in Schleswig-Holstein. Tolle Geschichte. Inzwischen sollten die Siebtklässler eigentlich auch gut angekommen sein und schon die Betten aufgeteilt haben auf Klassenfahrt. Und wie diese Reise mit Last Minute Happy End geklappt hat, das hört ihr morgen früh auch nochmal von Lehrer Jens selbst ab 5 in der RSA Moin Show.

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2: 5:08. Ich bin Holger Dilk. Guten Abend. Für das DFB-Team wird es bei der Fußball-WM heute Abend richtig ernst. In der ersten K.U.-Runde wartet Paraguay. Anpfiff ist um 22.30 Uhr in Boston. Der Ausblick mit Bundestrainer Julian Nagelsmann gleich in den RSH-Nachrichten. 6 Menschen sind am Mittag in Stade in Niedersachsen bei einer Schießerei ums Leben gekommen. 4 Frauen und ein Mann waren sofort tot. Im Krankenhaus ist ein weiteres Opfer nun gestorben. Einzelheiten von Jana Klonikowski.
3: Die Schüsse sind in einer Jugendhilfeeinrichtung mit Mutter-Kind-Betreuung gefallen. Danach versuchten dann offenbar 2 Männer mit einem Wagen zu flüchten. Sie wurden von der alarmierten Polizei gestoppt und festgenommen. Dabei soll es sich auch um den mutmaßlichen Schützen handeln. Welche Rolle der zweite Mann gespielt hat, ist offen. In der Innenstadt von Stade ist der Tatort weiträumig abgesperrt. Über Motiv und Tathergang haben sich die Ermittler bisher noch nicht geäußert.
2: Polizei und Staatsanwaltschaft ermitteln nach einem sexuellen Übergriff auf 2 Mädchen in Uetersen. Ein 35-Jähriger soll die Kinder am Samstag in sein Auto gelockt haben und nach Heist gefahren haben. Als er die Mädchen zwang, sich auszuziehen, gelang den beiden die Flucht. Der Verdächtige konnte vorläufig festgenommen werden. Die Landesregierung kommt der Wohnungswirtschaft beim Ziel der Klimaneutralität bis 2040 entgegen. Auch danach sind Restemissionen im Gebäudesektor noch möglich. Sie müssen aber in anderen Sektoren ausgeglichen werden. Das ist heute in einer Vereinbarung beschlossen worden. Der Direktor des Verbands Norddeutscher Wohnungsunternehmen, Andreas Breitner, sagte uns:
4: Da, wo es nur über die Miete refinanziert werden kann, trifft es unmittelbar auch die Mieterinnen und Mieter in Schleswig-Holstein. Insofern sind wir dankbar für mehr Zeit, weil mehr Zeit wird auch bedeuten, dass man es sorgfältiger machen kann und dass man möglicherweise auch Kosten spart. Das ist wichtig. Für uns geht es vor allem ums bezahlbare Wohnen. Da ist die Landesregierung uns heute entgegengekommen. 2040 bleibt das gemeinsame Ziel. Aber wir wissen jetzt, wenn wir es nicht schaffen, reißt man uns nicht den Kopf ab.
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2: Zum ersten Mal seit 12 Jahren steht für die deutsche Fußballnationalmannschaft heute Abend ein WM-KU-Rundenspiel an. Gegner in Boston ist Paraguay, das ähnlich spielt wie Ecuador. Bundestrainer Julian Nagelsmann ist also gewarnt, er betont aber auch:
5: Natürlich gucken, was der Gegner ihm anbietet. Wir schauen auch, was uns vielleicht ein bisschen gefehlt hat im letzten Spiel. Ich finde es immer wichtig, gerade wenn du nicht so viel Zeit zwischen den Spielen hast, schon großen Fokus auf die eigene Leistung zu legen, auf die eigene Idee und auch so ein bisschen die eigene Idee so anzupassen, dass Spieler einfach sich wohlfühlen.
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6: Viele Wolken sind heute Abend bei uns in Schleswig-Holstein noch dabei, aber der Regen wird seltener und zum Abend hin kommt die Sonne öfter raus. Im Südosten kann es auch noch mal krachen mit Schauern und Gewittern. In der Nacht dann meist trocken mit nur wenigen Wolken. Die Tiefstwerte liegen zwischen 16 und 12 Grad. Der RSH-3-Tage-Trend. Morgen erst freundlich, später ziehen viele Wolken auf und von Westen sind vereinzelt Gewitter drin, maximal bis 27 Grad. Am Mittwoch und gegen Wolken, die Tiefstwerte liegen zwischen 16 und 12 Grad. Der RSH-3-Tage-Trend. Morgen erst freundlich, später ziehen viele

0: Fahrbahnschäden gesperrt. Und auf der B75 zwischen Travemünde und Hamburg ist zwischen Bargfeldstegen und Elersberg wegen Baumfellarbeiten noch bis morgen Vormittag in beiden Richtungen gesperrt. Die meisten Blitzer nur bei RSH. In Großkummerfeld auf der Petersburger Straße beidseitig in Höhe der Willingrader Straße und es blitzt auch in Flensburg auf dem Ochsenweg. Staus und Blitzer meldet ihr uns kostenlos unter 08000 774 774.
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2: Zweieinhalb Stunden noch, dann rollt der Ball in Foxborough, nördlich von Boston in den USA. Deutschland trifft in der ersten K.O.-Runde der Fußball-WM der Männer auf Paraguay. Und es ist ja die erste K.O.-Runde bei einer WM für die deutschen Männer seit 12 Jahren. Eure Tipps fürs Spiel? Gleich hier. Moin.
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0: Das ist doch ganz nettes Wetter fürs Public Viewing. Schleswig-Holstein hat sich abgekühlt. Hier ist RSH am Abend und jetzt bleibt eigentlich nur noch die späte Uhrzeit als ja, kleines Hindernis für echte Fußballfans, aber wahrscheinlich überhaupt gar kein Problem. Da schläft man liebend gern ein Stündchen weniger. Am Abend des 16. Finales bei der Fußball-WM der Männer. Um 22.30 Uhr ist Anstoß gegen Paraguay. Das Spiel müssen die Deutschen natürlich gewinnen. Das ist ja schließlich ein K.O.-Rundenspiel. Also wenn es nach 90 Minuten oder nach 120 Minuten immer noch kein Ergebnis gibt, was eindeutig ist, dann geht es ja ins Elfmeterschießen. Das ist wirklich bei diesen Anstoßzeiten natürlich doppelt herausfordernd. Aber Fanliebe ist eben Fanliebe. Und wenn es nach euren Tipps geht, ist der Sieg der deutschen Elf sicher.
1: Ich denke mal 4-1. Ja, wir haben das letzte Spiel jetzt nicht gut gespielt, aber ich glaube, da haben wir alle jetzt mal gesehen, dass es auch besser gehen könnte. Und deshalb spielen sie jetzt wieder gut.
2: Ich tippe 3-2 für Deutschland. Ich glaube, wir rocken das. Ich glaube, es wird wieder besser.
3: Ich sage 2-1. Also ich glaube, sie wollen jetzt nochmal eine Nummer rauf, weil sie beim letzten Mal halt nicht so geliefert haben, wie eigentlich erwartet. Aber die Abwehr ist einfach, Abwehrleistung ist nicht die, die sie sein sollte bei denen.
2: Ja, 1-1 geht ja nicht. Nee, aber denn realistisch ist dann doch eher 2-1, ja. Wird eng werden. Ja, wir müssen uns anstrengen auf jeden Fall.
4: Also ich glaube, dass Deutschland auf jeden Fall gewinnt. Und vor dem Hintergrund, ich schaue ja immer positiv auf das ganze Thema und denke, wir haben 7-1 gesehen im ersten Spiel. Und von daher glaube ich, dass Deutschland 3-1 gewinnt.
5: 3-1 für Deutschland. Wegen Deutschland hat letztes Spiel ein bisschen schlecht gespielt, aber gute Chancen gehabt.
0: Ja, das finde ich klingt sehr fachmännisch. Wir drücken die Daumen. Also falls ihr das Spiel nicht live sehen könnt oder wollt, hört ihr das Ergebnis natürlich heute Nacht und morgen früh auch direkt hier bei uns bei RSH.

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7: Viele Wolken sind heute Abend bei uns in Schleswig-Holstein noch dabei, aber der Regen wird seltener und zum Abend hin kommt die Sonne öfter raus. Im Südosten kann es auch noch mal krachen mit Schauern und Gewittern. In der Nacht dann meist trocken mit nur wenigen Wolken. Die Tiefstwerte liegen zwischen 16 und 12 Grad. Der RSH-3-Tage-Trend. Morgen erst freundlich, später ziehen viele Wolken auf und von Westen sind vereinzelt Gewitter drin, maximal bis 27 Grad. Am Mittwoch und Donnerstag bleibt's unbeständig mit Sonne, Wolken und immer mal wieder Regen.
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7: Schleswig-Holsteins bester Verkehrsservice mit KI-Unterstützung. Auf der B199 Flensburg Richtung Kappeln gibt es zwischen dem Abzweig nach Ruckrook und Rabel in beiden Richtungen nach einem Unfall eine Sperrung. Auf der A1 Hamburg Richtung Lübeck ist zwischen Rheinfeld und dem Kreuz Lübeck die rechte Spur wegen eines Liegenbleibers gesperrt. Auf der A7 Hannover Richtung Hamburg ist die Ausfahrt Marmstorf wegen hitzebedingter Fahrbahnschäden gesperrt. Die B75 Travemünde-Hamburg ist zwischen Bargfeldstegen und Elersberg wegen Baumfellarbeiten noch bis morgen Vormittag in beiden Richtungen gesperrt. Und an der Elbfähre Glückstadt-Wischhafen kommt es in Richtung Hemmoor zu Wartezeiten von bis zu 2 Stunden. Die meisten Blitzer nur bei RSH. In Großkummerfeld auf der Petersburger Straße beidseitig in Höhe der Willingrader Straße und es blitzt auch in Flensburg auf dem Ochsenweg. Staus und Blitzer meldet ihr uns kostenlos unter 08000 774 774.
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0: Es geht durch den Montag Feierabend mit Chris des Randy. Days ist gleich neu hier bei RSA. Das sind alle frischen Hits in Schleswig-Holsteins beste Mix. Finde ich richtig cool, das Teil. Gleich für euch in voller Länge und ich wette, ihr habt am Abendbrottisch auch schon drüber gesprochen. Übers Tanken, ja, der Tankrabatt, der läuft morgen am 30. Juni ja aus. Die Bundesregierung hatte das ja als Reaktion auf die explodierenden Spritpreise ja eingeführt. Diesen Tankrabatt von 17 Cent pro Liter. Das galt aber nur für 2 Monate und diese 2 Monate, die sind morgen rum. Rainer Pregler vom ADAC Schleswig-Holstein. Was erwarten Sie denn, wenn morgen um 23.59 Uhr der Tankrabatt ausläuft?
1: Es ist leider zu befürchten, dass die Preise ganz, ganz schnell nach oben gehen, zumindest um diese 17 Cent pro Liter. Man dürfte zunächst erwarten, dass morgen nochmal Ruhe herrscht, aber die eine oder andere Marke wird schon mal vorsorglich einen kleinen Preispuffer einbauen. Das wird sich zeigen. Wer kann, sollte also möglichst frühzeitig tanken. Auf jeden Fall bis morgen Mittag, weil danach könnten die Preise deutlich anziehen.
0: Okay, also am besten schon heute oder morgen Vormittag tanken. Und Herr Pregler, diese 12-Uhr-Regelung, das bleibt ja bestehen, dass die Tankstellen nur einmal am Tag den Preis erhöhen dürfen. Was glauben Sie denn, wie entwickeln sich diese Preisschwankungen dann die nächsten Tage?
1: Also es wird sicherlich so bleiben. Wir haben noch so ein paar Unsicherheiten am Markt eben. Die Iran-Krise, der Iran-Krieg. Eigentlich wäre zu erwarten, dass in den Tanks noch günstiger Sprit liegt, weil die Steuer erst bei Einkauf fällig wird. Nun kommt noch ein Faktor hinzu. Da wir jetzt in die Ferien gehen in der nächsten Woche, erwarten wir, dass dann der Preis auch wieder nach oben geht.
0: Okay, alles klar. Zu Ferienbeginn natürlich sowieso immer teurer an den Zapfsäulen. Vielen Dank, Rainer Pregler vom ADAC. Also, morgen ist der letzte Tag des Tankrabatts und Sparfüchse machen vor morgen um 12 Uhr ihre Tanks.

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2: 5 vor 9. Ich bin Holger Dilk. Guten Abend. Heute Abend unserer Zeit gilt es für das DFB-Team. In der K.O.-Phase trifft Deutschland auf Paraguay. Anpfiff 22.30 Uhr. Die Einschätzung von Nationalspieler Kai Havertz gleich in den RSH-Nachrichten. Stade steht unter Schock. In der niedersächsischen Stadt bei Hamburg sind 6 Menschen getötet worden. Passiert ist das Ganze in einer Jugendeinrichtung in der Innenstadt. Niedersachsens Innenministerin Behrens sagte zu den Hintergründen:
3: Nach bisherigen Erkenntnissen handelt es sich um eine Tat, die aus familiären Motiven begangen wurde, um eine extrem kaltblütige Gewalttat ohne politische oder wirtschaftliche Hintergründe.
2: Der mutmaßliche Täter wurde festgenommen. Bei ihm wurde laut Behrens eine Schusswaffe gefunden. Beim Ziel Klimaneutralität bis 2040 gibt die Landesregierung der Wohnungswirtschaft mehr Zeit. Der Ausstoß von Restemissionen ist länger möglich, muss allerdings dann woanders ausgeglichen werden. Das ist Bestandteil einer heute unterzeichneten Vereinbarung. Der Direktor des Verbands Norddeutscher Wohnungsunternehmen, Andreas Breitner, sagte uns:
4: Wir haben den Druck nicht mehr. Der Ministerpräsident hat den Druck vor der Landtagswahl mit uns nicht mehr. Und insofern haben wir heute ein Entgegenkommen gespürt. Es ist die Realität auch anerkannt worden seitens der Landesregierung, dass es einfach ein schwerer Weg ist für alle Beteiligten. Aber wir wollen ja das Ziel nicht in Frage stellen. Wohnungsbau ist eh ein Langstreckenlauf und kein Sprint. Und wir haben heute den Startschuss gegeben für ein längeres Miteinander.
2: 6-mal ist die Feuerwehr Timmendorfer Strand am vergangenen Wochenende wegen vermisster Personen im Wasser ausgerückt. Immer wieder sind sie bei ihren Einsätzen gestört worden. Schaulustige hätten gefilmt oder Rettungskräfte bedrängt. Gebt uns Raum, unseren Job zu machen, heißt es in einem Appell auf Instagram.
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2: Deutschland startet bei der Fußball-WM in Nordamerika heute Abend in die K.O.-Runde. Im 16. Finale geht es gegen Paraguay. Für den DFB ist es das erste K.O.-Spiel bei einer WM seit 2014. Stürmer Kai Havertz:
5: Mein erstes K.O.-Spiel bei einer WM. Ich glaube, etwas, wovon viele, glaube ich, als Kind von träumen. Deswegen ist das natürlich schon ein Traum für mich. Und generell, ja, ich blicke natürlich mit großer Vorfreude aufs Spiel, freue mich extrem. Generell hat man, glaube ich, auch jetzt die letzten Tage gesehen, dass jeder heiß ist. Und bin positiv davon überzeugt, dass es ein gutes Spiel wird.
2: Anpfiff in Boston ist um 22.30 Uhr. Später in der Nacht spielen die Niederlande gegen Marokko.
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6: Mehr Wolken als klarer Himmel bei uns in Schleswig-Holstein. Letzte Schauer und Gewitter klingen ab und es bleibt in der Nacht trocken. Dazu gehen die Temperaturen runter auf 16 bis 12 Grad. Ab und zu kann sich auch mal Nebel bilden. Der RSH-3-Tage-Trend. Am Dienstag erst freundlich, später ziehen mehr Wolken auf und vereinzelt sind Gewitter drin bei bis zu 27 Grad. Am Mittwoch und Donnerstag geht's dann insgesamt wechselhaft weiter mit Schauern und zwischendurch Regen.
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6: Schleswig-Holsteins bester Verkehrsservice mit KI-Unterstützung. Auf der B199 Flensburg-Kappeln zwischen dem Abzweig nach Ruckrook und Rabel ist die Straße nach einem Unfall in beiden Richtungen gesperrt. Auf der A7 Hannover Richtung Hamburg ist die Ausfahrt Marmsdorf wegen hitzebedingter Fahrbahnschäden gesperrt. Die B75 Travemünde-Hamburg ist zwischen Bargfeldstegen und Elersberg wegen Baumfellarbeiten noch bis morgen Vormittag in beiden Richtungen gesperrt. Und an der Elbfähre Glückstadt-Wischhafen kommt es in Richtung Hemmoor zu Wartezeiten von bis zu 2 Stunden. Die meisten Blitzer nur bei RSH. In Großkummerfeld auf der Petersburger Straße in Höhe der Willingrader Straße beidseitig und ein Blitzer steht auch in Flensburg auf dem Ochsenweg. Staus und Blitzer meldet ihr uns kostenlos unter 08000 774 774.
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1: Bibi, Rexha und Faithless. New Religion.

0: Ach Mensch, war das wieder cool heute Morgen. Matze Schmark und Sharon Hein hier, moin.
1: Ja, zusammen sind wir Schleswig-Holstein, das sagen wir immer. Und ihr beweist es uns immer und immer wieder.
0: Die siebten Klassen des Gymnasiums in Mahne, die wollten heute früh auf Klassenfahrt fahren, nach Holzminden in Niedersachsen. Und dann kam der georderte Bus einfach nicht. Wie fies für die ganzen Kids, die sich so auf diese Woche gefreut haben.
1: Ja, und umso besser, dass es euch gibt, liebe Schleswig-Holsteinerinnen und Schleswig-Holsteiner, denn mit eurer Hilfe gab es natürlich ein Happy End und das Busunternehmen Mitreisen aus Bad Segeberg hat unseren Aufruf gehört, wie ganz, ganz viele auch noch. Mhm. Die haben sich aber einen freien Bus geschnappt und haben die insgesamt 60 Leute abgeholt, um sie auf ihre Klassenfahrt zu bringen. Also, wie cool kann das sein? Ja. Danke nochmal an dieser Stelle auch von uns.
0: Und ganz bestimmt denkt ihr jetzt auch an eure Klassenfahrten zurück, oder? Aber wo sind die denn hingegangen? Darüber schnacken wir morgen früh. Wir freuen uns, wenn ihr dabei seid. Wie immer ab 5 in der RSH Morning Show.
2: Mehr Wolken als klarer Himmel bei uns in Schleswig-Holstein. Letzte Schauer und Gewitter klingen ab und es bleibt in der Nacht trocken. Dazu gehen die Temperaturen runter auf 16 bis 12 Grad. Ab und zu kann sich auch mal Nebel bilden. Der RSH-3-Tage-Trend. Am Dienstag erst freundlich, später ziehen mehr Wolken auf und vereinzelt sind Gewitter drin bei bis zu 27 Grad. Am Mittwoch und Donnerstag geht's dann insgesamt wechselhaft weiter mit Schauern und zwischendurch Regen.
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2: Schleswig-Holsteins bester Verkehrsservice mit KI-Unterstützung. Auf der A7 Hannover Richtung Hamburg ist die Ausfahrt Marmstorf wegen hitzebedingter Fahrbahnschäden gesperrt. Die B75 Travemünde-Hamburg ist zwischen Bargfeld-Stegen und Elersberg wegen Baumfellarbeiten noch bis morgen Vormittag in beiden Richtungen gesperrt. Die B199, die Nordstraße Flensburg-Kappeln, ist zwischen dem Abzweig nach Ruckrook und Rabel in beiden Richtungen nach einem Unfall gesperrt. Und an der Elbfähre Glückstadt-Wischhafen kommt es in Richtung Hemmoor zu Wartezeiten von bis zu 2 Stunden. Die meisten Blitzer nur bei RSH. In Großkummerfeld auf der Petersburger Straße beidseitig in Höhe der Willingrader Straße. Staus und Blitzer meldet ihr uns kostenlos unter 08000 774 774.
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6: 5 vor 10. Ich bin Gisa Weber. Guten Abend. Ein Sorgerechtsstreit ist offenbar der Hintergrund der tödlichen Schüsse im niedersächsischen Stade. Davon gehen die Ermittler aus. Die Lüneburger Polizeipräsidentin Katrin Schul sagt:
7: Der Täter hatte zusammen mit vielen der Opfer einen Termin über das weitere Sorgerecht seiner 3 Monate alten Tochter, die sich im Objekt zusammen mit der Kindsmutter befand, beide unverletzt.
6: 6 Menschen wurden getötet. Alle sind Erwachsene, die mit der Jugendeinrichtung, in der die Tat stattfand, in Verbindung stehen. Der mutmaßliche Täter, ein 45-jähriger Mann aus dem Raum Hannover, ist festgenommen worden. Muss sich Deutschland besser auf Extremhitze wie jetzt am Wochenende einstellen? Ganz klar ja, sagen die Grünen. Sie fordern, dass die Bundesregierung handelt. Unter anderem sollen Krankenhäuser, Pflegeheime, Schulen und Kitas mit Klimaanlagen ausgerüstet werden. Auch die Linke spricht sich für Hitzeschutzkonzepte aus. Der Tankrabatt ist zum großen Teil bei den Autofahrern angekommen, aber nicht vollständig. Das hat das IFO-Institut herausgefunden. Beim Diesel wurden demnach nur 12 Cent weitergegeben. Eigentlich hätten es 17 sein müssen. Insgesamt hat die Maßnahme den Staat rund 1,6 Milliarden Euro gekostet. Davon dürfte nach der IFO-Rechnung ein Teil in die Kassen der Mineralölkonzerne geflossen sein. Ende des Monats läuft der Tankrabatt aus. In Schleswig-Holstein gibt es einen Schulterschluss zwischen der Landesregierung, der Wohnungswirtschaft und den Sozialverbänden zum Klimaschutz. Der Schwerpunkt liegt bei der energetischen Sanierung von Gebäuden. Schleswig-Holstein will bis 2040 das erste klimaneutrale Industrieland Deutschlands werden. Innenministerin Magdalena Finke sagte uns:
8: Es geht auch darum, dass wir ein gemeinsames Verständnis von dem Klimaneutralitätspfad haben. Das haben wir jetzt mit der Vereinbarung erreicht. Es geht darum, dass wir verlässliche Rahmenbedingungen haben, dass die Gesetze auch so sind, dass Klimaneutralität erreicht werden kann. Wir haben die Landesbauordnung zum Beispiel geändert und die Abstände für Wärmepumpen reduziert. Es geht aber auch darum, dass die Förderung stimmt.
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6: Zum ersten Mal seit 12 Jahren steht für die deutsche Fußballnationalmannschaft heute Abend ein WM-K.O.-Rundenspiel an. Gegen Paraguay will Deutschland ins Achtelfinale einziehen. Brasilien hat das Achtelfinalticket schon sicher. Die Brasilianer haben einen Halbzeitrückstand gegen Japan in einen 2:1-Sieg umgewandelt.
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9: Mehr Wolken als klarer Himmel bei uns in Schleswig-Holstein. Letzte Schauer und Gewitter klingen ab und es bleibt in der Nacht trocken. Dazu gehen die Temperaturen runter auf 16 bis 12 Grad. Ab und zu kann sich auch mal Nebel bilden. Der RSH-3-Tage-Trend. Am Dienstag erst freundlich, später ziehen mehr Wolken auf und vereinzelt sind Gewitter drin bei bis zu 27 Grad. Am Mittwoch und Donnerstag geht's dann insgesamt wechselhaft weiter mit Schauern und zwischendurch Regen.
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9: Schleswig-Holsteins bester Verkehrsservice mit KI-Unterstützung. Auf der A7 Hannover Richtung Hamburg ist die Ausfahrt Marmstorf wegen hitzebedingter Fahrbahnschäden gesperrt. Die B75 Travemünde Hamburg ist zwischen Bargfeldstegen und Elersberg wegen Baumfellarbeiten noch bis morgen Vormittag in beiden Richtungen gesperrt. Die B199, die Nordstraße Flensburg-Kappeln, ist zwischen dem Abzweig nach Ruckrog und Rabel in beiden Richtungen nach einem Unfall gesperrt. Und an der Elbfähre Glückstadt-Wischhafen kommt es in Richtung Hemmoor zu Wartezeiten von bis zu 2 Stunden. Die meisten

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4: Mehr Wolken als klarer Himmel bei uns in Schleswig-Holstein. Letzte Schauer und Gewitter klingen ab und es bleibt in der Nacht trocken. Dazu gehen die Temperaturen runter auf 16 bis 12 Grad. Ab und zu kann sich auch mal Nebel bilden. Der RSH-3-Tage-Trend. Am Dienstag erst freundlich, später ziehen mehr Wolken auf und vereinzelt sind Gewitter drin bei bis zu 27 Grad. Am Mittwoch und Donnerstag geht's dann insgesamt wechselhaft weiter mit Schauern und zwischendurch Regen.
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4: Schleswig-Holsteins bester Verkehrsservice mit KI-Unterstützung. Auf der A7 Hannover Richtung Hamburg ist die Ausfahrt Marmstorf wegen hitzebedingter Fahrbahnschäden gesperrt. Die B75 Travemünde-Hamburg ist zwischen Bargfeld-Stegen und Elersberg wegen Baumfellarbeiten noch bis morgen Vormittag in beiden Richtungen gesperrt. Und die B199, die Nordstraße Flensburg-Kappeln, ist zwischen dem Abzweig nach Ruckrook und Rabel in beiden Richtungen nach einem Unfall gesperrt. Die meisten Blitzer nur bei RSH. In Großkummerfeld auf der Petersburger Straße beidseitig in Höhe der Willingrader Straße. Staus und Blitzer meldet ihr uns kostenlos unter 08000 774 774.
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2: 5:05. Ich bin Gisa Weber. Guten Abend. Die tödlichen Schüsse in Stade bei Hamburg haben wohl einen Sorgerechtsstreit als Hintergrund. Davon gehen die Ermittler aus. 6 Menschen wurden getötet. Alle sind Erwachsene, die mit der Jugendeinrichtung, in der die Tat stattfand, in Verbindung stehen. Der mutmaßliche Täter, ein 45-jähriger Mann aus dem Raum Hannover, soll einen Termin mit einigen von ihnen gehabt haben. Er wurde festgenommen. Niedersachsens Innenministerin Behrens sagt:
3: Ich bin mir sicher, dass diese schreckliche Tat Stade lange beschäftigen wird und sie wird auch Spuren hinterlassen, nicht nur bei denen, die betroffen sind oder einen geliebten Menschen verloren haben.
2: Die Landesregierung kommt der Wohnungswirtschaft beim Ziel der Klimaneutralität bis 2040 entgegen. Auch danach sind Resteemissionen im Gebäudesektor noch möglich, sie müssen aber in anderen Sektoren ausgeglichen werden. Das ist in einer Vereinbarung beschlossen worden. Der Direktor des Verbandes Norddeutscher Wohnungsunternehmen, Andreas Breitner, sagte uns:
4: Da, wo es nur über die Miete refinanziert werden kann, trifft es unmittelbar auch die Mieterinnen und Mieter in Schleswig-Holstein. Insofern sind wir dankbar für mehr Zeit, weil mehr Zeit wird auch bedeuten, dass man es sorgfältiger machen kann und dass man möglicherweise auch Kosten spart. Das ist wichtig. Für uns geht es vor allem ums bezahlbare Wohnen. Da ist die Landesregierung uns heute entgegengekommen. 2040 bleibt das gemeinsame Ziel. Aber wir wissen jetzt, wenn wir es nicht schaffen, reißt man uns nicht den Kopf ab.
2: Der Tankrabatt ist beim Dieselkraftstoff offenbar nicht vollständig weitergegeben worden. Aus aktuellen Zahlen des IFO-Instituts geht hervor, dass Diesel im Schnitt nur rund 12 Cent günstiger geworden ist. Eigentlich hätten es 17 sein müssen. Ende des Monats läuft der Tankrabatt aus. US-Präsident Trump bleibt dabei. Die Verhandlungen zwischen den USA und dem Iran sollen in Katar weitergehen. Der Iran hatte zuvor dementiert, dass für diese Woche neue Gespräche geplant sind. Zuletzt hatten sich beide Seiten noch wieder angegriffen.
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2: Brasilien steht im Achtelfinale der Fußball-WM. Die Brasilianer haben einen Halbzeitrückstand gegen Japan in einen 2:1 umgewandelt. In der nächsten Runde trifft die Seleção dann auf die Elfenbeinküste oder Norwegen.
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5: Mehr Wolken als klarer Himmel bei uns in Schleswig-Holstein. Letzte Schauer und Gewitter klingen ab und es bleibt in der Nacht trocken. Dazu gehen die Temperaturen runter auf 16 bis 12 Grad. Ab und zu kann sich auch mal Nebel bilden. Der RSH-3-Tage-Trend. Am Dienstag erst freundlich, später ziehen mehr Wolken auf und vereinzelt sind Gewitter drin bei bis zu 27 Grad. Am Mittwoch und Donnerstag geht es dann insgesamt wechselhaft weiter mit Schauern und zwischendurch Regen.
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5: Schleswig-Holsteins bester Verkehrsservice mit KI-Unterstützung. Auf der A7 Hannover Richtung Hamburg ist die Ausfahrt Marmstorf wegen hitzebedingter Fahrbahnschäden gesperrt. Die B75 Travemünde-Hamburg ist zwischen Bargfeld-Stegen und Elersberg wegen Baumfellarbeiten noch bis 10 Uhr vormittags in beiden Richtungen gesperrt. Die meisten Blitzer nur bei RSH. In Groß-Kummerfeld auf der Petersburger Straße beidseitig in Höhe der Willingrader Straße. Staus und Blitzer meldet ihr uns kostenlos unter 08000 774 774.
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4: Wolken als klarer Himmel bei uns in Schleswig-Holstein. Letzte Schauer und Gewitter klingen ab und es bleibt in der Nacht trocken. Dazu gehen die Temperaturen runter auf 16 bis 12 Grad. Ab und zu kann sich auch mal Nebel bilden. Der RSH-3-Tage-Trend. Am Dienstag erst freundlich, später ziehen mehr Wolken auf und vereinzelt sind Gewitter drin bei bis zu 27 Grad. Am Mittwoch und Donnerstag geht's dann insgesamt wechselhaft weiter mit Schauern und zwischendurch Regen.
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4: Schleswig-Holsteins bester Verkehrsservice mit KI-Unterstützung. Auf der A7 Hannover Richtung Hamburg ist die Ausfahrt Marmstorf wegen hitzebedingter Fahrbahnschäden gesperrt. Und auf der B75 zwischen Travemünde und Hamburg ist die Straße zwischen Bargfeldstegen und Elersberg wegen Baumfellarbeiten noch bis 10 Uhr in beiden Richtungen gesperrt. Staus und Blitzer meldet ihr uns kostenlos unter 08000 774 774.
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3: 5:12. Ich bin Gisa Weber. Guten Abend. Die tödlichen Schüsse im niedersächsischen Stade haben einen familiären Hintergrund. Die Polizei geht von einem Sorgerechtsstreit aus. 6 Menschen wurden getötet. Die Lüneburger Polizeipräsidentin Katrin Schuhl sagte:
4: Alle Getöteten sind Erwachsene und sind keine Menschen, die in der Einrichtung Schutz gesucht haben oder die dort in einer Jugend- und Kindereinrichtung waren, sondern es sind ausschließlich Mitarbeitende der Jugendeinrichtung, ein privater Träger oder des Jugendamtes.
3: Der mutmaßliche Haupttäter wurde festgenommen. Es handelt sich laut Polizei um einen 45-jährigen Mann aus dem Raum Hannover. Landesregierung, Wohnungswirtschaft und Sozialverbände wollen beim Ziel der Klimaneutralität bis 2040 an einem Strang ziehen. Dazu ist in Kiel jetzt eine gemeinsame Vereinbarung unterzeichnet worden. Im Mittelpunkt steht der Heizungstausch. Die Koalition kommt der Wohnungswirtschaft dabei beim Thema Zeit deutlich entgegen. Innenministerin Magdalena Finke.
5: Mit der Realisierungsvereinbarung erkennt die Landesregierung, dass Restemissionen verbleiben können. Es geht insbesondere darum, um Gebäude, die vor 1979 erbaut wurden, die noch nicht saniert wurden. Und da können Restemissionen verbleiben und die müssen auch in anderen Sektoren dann ausgeglichen werden.
3: Der Tankrabatt ist beim Benzin so gut wie komplett an die Autofahrer weitergegeben worden. Beim Diesel sind laut IFO-Institut nur 12 Cent angekommen. 17 hätten es eigentlich sein sollen. Der Rest ist offenbar in die Kassen der Mineralölkonzerne geflossen. Der Tankrabatt gilt nur noch bis Ende des Monats. Richtig so, meinen die Experten vom IFO-Institut, denn der Rabatt hilft vor allem den Vielfahrern und denen, die Spritschlucker fahren. Also nicht den Geringverdienern. Die offizielle Zahl der Todesopfer durch das Erdbeben in Venezuela ist jetzt auf mehr als 1.700 gestiegen. Zuletzt lag sie noch bei etwa 1.450. Zehntausende Menschen werden nach dem verheerenden Doppelerdbeben vergangenen Mittwoch noch vermisst.
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3: Brasilien steht im Achtelfinale der Fußball-WM. Die Brasilianer haben einen Halbzeitrückstand gegen Japan in einen 2:1-Sieg umgewandelt. In der nächsten Runde trifft die Seleção dann auf die Elfenbeinküste oder Norwegen.
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6: Mehr Wolken als klarer Himmel bei uns in Schleswig-Holstein. Letzte Schauer und Gewitter klingen ab und es bleibt in der Nacht trocken. Dazu gehen die Temperaturen runter auf 16 bis 12 Grad. Ab und zu kann sich auch mal Nebel bilden. Der RSH-3-Tage-Trend. Am Dienstag erst freundlich, später ziehen mehr Wolken auf und vereinzelt sind Gewitter drin bei bis zu 27 Grad. Am Mittwoch und Donnerstag geht's dann insgesamt wechselhaft weiter mit Schauern und zwischendurch Regen.
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6: Schleswig-Holsteins bester Verkehrsservice mit KI-Unterstützung. Auf der A7 Hannover Richtung Hamburg ist die Abfahrt Marmstorf wegen hitzebedingter Fahrbahnschäden gesperrt. Und die B75 Travemünde Hamburg ist zwischen Bargfeldstegen und Elersberg wegen Baumfellarbeiten noch bis 10 Uhr vormittags in beiden Richtungen gesperrt. Staus und Blitzer meldet ihr uns kostenlos unter 08000 774 774.
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5: Mal trocken und ziemlich klar bei uns in Schleswig-Holstein. Später ziehen ein paar Wolken rein und ab und zu kann sich morgens auch mal Nebel zeigen. Aktuell liegen die Temperaturen bei 14 bis 11 Grad. Der RSH-3-Tage-Trend. Heute tagsüber bleibt's meist trocken, erst freundlich, später mehr Wolken und vereinzelt auch mal ein Schauer bei maximal 27 Grad. Am Mittwoch und Donnerstag dann wechselhaft, immer mal wieder nass und auch Gewitter sind drin.
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5: Schleswig-Holsteins bester Verkehrsservice mit KI-Unterstützung. Auf der A7 Hannover Richtung Hamburg ist die Abfahrt Marmsdorf wegen hitzebedingter Fahrbahnschäden gesperrt. Und auf der B75 zwischen Travemünde und Hamburg ist die Straße zwischen Bargfeldstegen und Elersberg wegen Baumfellarbeiten noch bis 10 Uhr vormittags in beiden Richtungen gesperrt. Staus und Blitzer meldet ihr uns kostenlos unter 08000 774 774.
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3: 5:01. Ich bin Gisa Weber. Ein Sorgerechtsstreit ist offenbar der Hintergrund der tödlichen Schüsse im niedersächsischen Stade. Davon gehen die Ermittler aus. Der mutmaßliche Täter hatte laut Polizei einen Termin mit vielen der Opfer. Der 45-jährige Mann aus dem Raum Hannover ist festgenommen worden. 6 Menschen wurden getötet. Alle sind Erwachsene, die mit der Jugendeinrichtung, in der die Tat stattfand, in Verbindung stehen. Beim Ziel der Klimaneutralität bis 2040 gibt die Landesregierung der Wohnungswirtschaft mehr Zeit. Der Ausstoß von Restemissionen ist länger möglich, muss allerdings dann woanders ausgeglichen werden. Das ist Bestandteil einer jetzt unterzeichneten Vereinbarung. Der Direktor des Verbandes Norddeutscher Wohnungsunternehmen, Andreas Breitner, sagte uns:
4: Wir haben den Druck nicht mehr. Der Ministerpräsident hat den Druck vor der Landtagswahl mit uns nicht mehr. Und insofern haben wir heute ein Entgegenkommen gespürt. Es ist die Realität auch anerkannt worden seitens der Landesregierung, dass es einfach ein schwerer Weg ist für alle Beteiligten. Aber wir wollen ja das Ziel nicht in Frage stellen. Wohnungsbau ist eh ein Langstreckenlauf und kein Sprint. Und wir haben heute einen Startschuss gegeben für ein längeres Miteinander.
3: Der letzte Tag mit Tankrabatt läuft. Ab Mitternacht ist die umstrittene Entlastung an den Tankstellen Geschichte. Colin Mock, sollte ich heute also am besten nochmal volltanken?
5: Ja, in Panik verfallen muss jetzt natürlich niemand, aber dass diese 17 Cent, die bisher an Steuer weggefallen sind, relativ schnell wieder draufgeschlagen werden, das ist wohl zu erwarten. Und keine Sorge, wer es heute nicht schafft, die 12-Uhr-Regel, laut der der Preis erst mittags wieder erhöht werden darf, gilt unabhängig vom Tankrabatt immer noch. Heißt, den großen Preissprung gibt's wohl erst morgen punkt 12 Uhr. Über einen Ersatz an Entlastung nach dem Ende des Tankrabatts wurde lange diskutiert, beschlossen wurde aber nichts.
3: Viele Klamotten und Schuhe beim Online-Händler Shein sind offenbar stark mit Chemikalien belastet. Die Deutsche Umwelthilfe hat in einer Analyse herausgefunden, dass unter anderem eine Kapuzenjacke für Jugendliche Grenzwerte zum Teil um das 12.000-fache überschreitet. Die DOH fordert Shein dazu auf, die Sachen von der Plattform zu nehmen.
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3: Brasilien steht im Achtelfinale der Fußball-WM. Die Brasilianer haben einen Halbzeitrückstand gegen Japan in einen 2:1-Sieg umgewandelt. In der nächsten Runde trifft die Seleção dann auf die Elfenbeinküste oder Norwegen.
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6: Mal trocken und ziemlich klar bei uns in Schleswig-Holstein. Später ziehen ein paar Wolken rein und ab und zu kann sich morgens auch mal Nebel zeigen. Aktuell liegen die Temperaturen bei 14 bis 11 Grad. Der RSH-3-Tage-Trend. Heute tagsüber bleibt's meist trocken, erst freundlich, später mehr Wolken und vereinzelt auch mal ein Schauer bei maximal 27 Grad. Am Mittwoch und Donnerstag dann wechselhaft, immer mal wieder nass und auch Gewitter sind drin.
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6: Schleswig-Holsteins bester Verkehrsservice mit KI-Unterstützung. Auf der A7 Hannover Richtung Hamburg ist die Abfahrt Marmsdorf wegen hitzebedingter Fahrbahnschäden gesperrt. Und die B75 zwischen Travemünde und Hamburg ist zwischen Bargfeld, Stegen und Elersberg wegen Baumfellarbeiten noch bis 10 Uhr vormittags in beiden Richtungen gesperrt. Staus und Blitzer meldet ihr uns kostenlos unter 08000 774 774.
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2: Erstmal trocken und ziemlich klar bei uns in Schleswig-Holstein. Später ziehen ein paar Wolken rein und ab und zu kann sich morgens auch mal Nebel zeigen. Aktuell liegen die Temperaturen bei 14 bis 11 Grad. Der RSH-3-Tage-Trend. Heute tagsüber bleibt's meist trocken, erst freundlich, später mehr Wolken und vereinzelt auch mal ein Schauer bei maximal 27 Grad. Am Mittwoch und Donnerstag dann wechselhaft, immer mal wieder nass und auch Gewitter sind drin.
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2: Schleswig-Holsteins bester Verkehrsservice mit KI-Unterstützung. Auf der A7 Hannover Richtung Hamburg ist die Abfahrt Marmsdorf wegen hitzebedingter Fahrbahnschäden gesperrt. Und auf der B75 zwischen Travemünde und Hamburg ist die Straße zwischen Bargfeldstegen und Elersberg wegen Baumfellarbeiten noch bis 10 Uhr vormittags in beiden Richtungen gesperrt. Staus und Blitzer meldet ihr uns kostenlos unter 08000 774 774.
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3: 2:05. Ich bin Gisa Weber. Deutschland fliegt nach Elfmeterkrimi gegen Paraguay aus Fußball-Weltmeisterschaft. Mehr dazu gleich in den RSH-WM-News. Ein Sorgerechtsstreit ist offenbar der Hintergrund der tödlichen Schüsse im niedersächsischen Stade. Davon gehen die Ermittler aus. Die Lüneburger Polizeipräsidentin Katrin Schul sagt:
4: Der Täter hatte zusammen mit vielen der Opfer einen Termin über das weitere Sorgerecht seiner 3 Monate alten Tochter, die sich im Objekt zusammen mit der Kindsmutter befand, beide unverletzt.
3: 6 Menschen wurden getötet. Alle sind Erwachsene, die mit der Jugendeinrichtung, in der die Tat stattfand, in Verbindung stehen. Der mutmaßliche Täter, ein 45-jähriger Mann aus dem Raum Hannover, ist festgenommen worden. Der letzte Tag mit Tankrabatt läuft. Ab Mitternacht ist die umstrittene Entlastung an den Tankstellen Geschichte. Über einen Ersatz an Entlastungen nach dem Ende des Tankrabatts wurde lange diskutiert. Beschlossen wurde aber nichts. Einzig die 12-Uhr-Regel für Preiserhöhungen an den Tankstellen gilt noch. Fieber, Blutdruck oder auch den Puls messen. In der Notaufnahme des UKSH werden die wichtigsten Vitalparameter künftig von einer vollautomatisierten Messkabine genommen. Die erste ihrer Art in Deutschland. Philipp Nützig klärt auf.
5: Die neue eHealth-Station soll das Klinikpersonal entlasten. In der Kabine sind Bildschirme verbaut, die dem Patienten genau erklären, was zu tun ist. Der Vorteil? Die Pflegekräfte können sich auf die komplexeren Aufgaben konzentrieren und außerdem sind die ganzen Vitaldaten direkt digital für die Ärzte verfügbar. Erstmal getestet wird der neue Messwürfel in der Kieler Notaufnahme. Sollte sich das System bewähren, wird es auch in Lübeck eingebaut.
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3: Tränen, Trauer, Fassungslosigkeit. Deutschland ist bei der Fußball-WM bereits im 16. Finale ausgeschieden. Gegen Paraguay verlor die DFB-11 nach einem 1:1 nach Verlängerung dramatischem Elfmeterschießen. Neben Paraguay hat auch Brasilien nach einem Sieg gegen Japan das Achtelfinale erreicht.
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6: Mal trocken und ziemlich klar bei uns in Schleswig-Holstein. Später ziehen ein paar Wolken rein und ab und zu kann sich morgens auch mal Nebel zeigen. Aktuell liegen die Temperaturen bei 14 bis 11 Grad. Der RSH-3-Tage-Trend. Heute tagsüber bleibt's meist trocken, erst freundlich, später mehr Wolken und vereinzelt auch mal ein Schauer bei maximal 27 Grad. Am Mittwoch und Donnerstag dann wechselhaft, immer mal wieder nass und auch Gewitter sind drin.
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6: Schleswig-Holsteins bester Verkehrsservice mit KI-Unterstützung. Auf der A7 Hannover Richtung Hamburg ist die Abfahrt Marmsdorf wegen hitzebedingter Fahrbahnschäden gesperrt. Und auf der B75 zwischen Travemünde und Hamburg ist zwischen Bargfeldstegen und Elersberg wegen Baumfellarbeiten noch bis 10 Uhr vormittags in beiden Richtungen gesperrt. Staus und Blitzer meldet ihr uns kostenlos unter 08000 774 774.
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